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1: Hallo aus Deutschlands schönstem Mittelgebirge, dem Schwarzwald. Mein Name Zara Roth. Ich lebe da, wo andere Urlaub machen und nehme euch mit auf meine Touren. Visit Black Forest ist der Podcast für alle, die gern draußen unterwegs sind und eure klimafreundliche Reiseinspiration in unter 20 Minuten. Wasser ist das große verbindende Thema dieser Folge. Eis und Wasser formten die Landschaft vor zig Millionen Jahren. So entstanden die tiefen Schluchten, die plätschernden Bäche, die tiefen Höhlen und die schwarzen Karseen, die wir heute im Schwarzwald erkunden können. Wasser ist Lebensgrundlage vieler Schwarzwälder und nicht zuletzt auch Lebensraum vieler Tiere. Um besonders bunte und glitschige und leckere geht's jetzt.
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1: Meine erste Station, die Forellenzucht Lohmühle in Alpirsbach. Fischwirt Dennis gibt mir eine kleine Führung übers Gelände, bevor ich dann den Chef treffe.
3: Regenbogenforellen, Bachforellen, Goldforellen, Tigerforellen, Bachsaiblinge.
4: Tigerforellen?
3: Jawohl, eine Kreuzung aus Bachsaibling und Bachforelle.
4: So, Forellen habe ich ja noch nie gesehen.
3: Ja, das sind Goldforellen, das ist praktisch die Albino-Form der Regenbogenforelle.
4: Ach so, und die gibt es in freier Natur nicht, weil die werden so auffällig, dass die sofort gefressen werden,
3: genau,
4: ne?
3: Genau, da sind die Fressfeinde natürlich schon schnell dran an den Fischen.
4: Ja, klar. Also hier ist die Babystation.
3: Genau, hier hätten wir jetzt mal die Bachsaiblinge. Die sind jetzt ein halbes Jahr alt, circa 4 Gramm schwer. Genau, die haben jetzt noch circa 2,5 Jahre Zeit, um auf Speisefischgröße von circa 350 bis 400 Gramm zu kommen.
4: 2,5 Jahre müsst ihr die hier beschützen. Ja. Und man sieht schon, so über uns hat gerade so ein Greifvogel auch gekreist oder so. Ihr seid hier in einem, also kannst du vielleicht erstmal beschreiben, wie die Lage ist, wenn man das nicht sehen kann. Es ist wunderschön hier. Wir sind in einem Tal und umgeben von Wald, ne?
3: Ja, absolut. Also traumhafte Lage, perfektes Wasser. Wir haben hier Quellwasser, also praktisch Bachwasser. Aber oberhalb von der Anlage ist es die Quelle, 500 Meter oberhalb. Und das Wasser ist arschrein, also herrlich, einfach traumhaft.
4: Oh, sind die schön.
3: Also das hier wären jetzt unsere Elterntiere, unsere Laichfische.
4: Okay.
3: Das heißt, die sind für die Produktion zuständig.
4: Aha.
3: Das heißt, wir streifen die einmal im Jahr ab. Und die ganzen Fische, die wir hier produzieren, alles eigene Produktion.
4: Wie viele Fische habt ihr? Habt ihr alle mal gezählt?
3: Gezählt nicht, aber wenn wir... Ja, schmeiß ich mal ein bisschen Futter rein hier, dass man
4: wow.
3: ein bisschen was sieht. Also wir streifen im Jahr ca. 800.000 bis 1 Million Eier ab, die wir natürlich dann schon vom Ei weg verkaufen.
4: Aha.
3: Gerade die Bachforellen für die Fließgewässer.
4: Was heißt das? Die sind nicht alle zum Essen?
3: Genau, also ein Großteil wird bei uns lebend verkauft. Das heißt eben für Fließgewässer, Angelvereine, andere Fischzuchten oder so Hobbyteichwirte.
4: Da möchte ich jetzt doch nicht reinspringen. Da ist auf jeden Fall Party.
3: Ja, das sind schöne große Fische. Die sind ca. 4 bis 8 Jahre alt. Und gerade die großen Regenbogenforellen, 80 cm groß oder lang.
4: 80
3: und ca. 7 Kilo schwer.
4: 7 Kilo? Das ist mehr als der Hund von meiner Schwester wiegt.
1: Joachim Schindler ist der Forellenflüsterer vom Lohmühle-Bachtal in Alpirsbach-Elenbogen. Ja, nicht nur das gute Bier kommt von hier, sondern auch gute Fische. Vor 35 Jahren hat er den Aktenkoffer und Anzug gegen Gummistiefel und Eimer ausgetauscht und hat sich der Forellenzucht zugewandt.
5: Für uns ist es eine Lebensform, das ist kein Job. Von morgens um 8 bis mittags um 4 eine Lebensform.
4: Hast du denn ab und zu auch noch Lust, in deiner Freizeit angeln zu gehen irgendwo an einem richtigen See?
5: Ja, ich habe jetzt das Alter erreicht, wo es etwas ruhiger wird, aber die Mitarbeiter, die sind immer noch sehr stark beeinflusst von diesen Angelgehen. Die waren gestern zum Beispiel an der Schwarzen Bachtalsperre zum Angeln. Die machen das regelmäßig, dass sie anschließend zur Entspannung noch angeln gehen.
4: Ich finde es sehr schön, dass man euch besuchen kommen kann. Also das heißt, seid ihr so eine Attraktion, dass man sagt, man ist auf einer Wanderung eh schon unterwegs und macht dann einen Abstecher hierher?
5: Ja, das ist das eine. Das andere ist das, dass wir auch Führungen mit Gruppen machen, mit Angelvereinen und so weiter und das Ganze vorstellen, auch mit Schulklassen, dass die auch wissen, was da für Arbeit dahinter steckt und wie die Fische gezüchtet werden und wo sie
4: Was wünschst du dir denn für die Zukunft, für die Landschaft hier im Schwarzwald, was das Wasser angeht?
5: Ja, dass es so bleibt wie die letzten 2 Jahre. Da haben wir Glück gehabt. Also vorher haben wir Dürreperioden gehabt. Wir arbeiten bisher mit der Natur zusammen und wir werden weiterhin mit der Natur zusammenarbeiten und leben und werden einfach im Einklang das Beste zusammen daraus machen.
4: Die Forellenzucht ist ja an den Ort gesetzt worden, weil es hier so gutes Wasser gibt, oder? Das Wasser war ja zuerst da und dann die Zucht, oder? Wie ist das?
5: Es ist entstanden aus dem 15. oder 16. Jahrhundert aus Wässerungswiesen. Und wir haben oberhalb eine große Trinkwasserquelle. Was hier runterkommt, ist glasklares, sauberes Trinkwasser. Die Landwirtschaft hat sich dann in den 50er Jahren zurückgedrängt, weil es sich nicht mehr gelohnt hat. Und an dieser Stelle wurde dann die große Forellenzucht aufgebaut. Wir haben hier ein ganz, ganz, ganz weiches Wasser aus dem Buntsandstein ohne Kalk mit drin. Also auch andere Mineralien sind fast nicht gelöst. Im Prinzip destilliert das Wasser. Und das Besondere ist, dass es dieses Wasser und in dieser Umgebung, hier Schwarzwald mit der Nord, auch von den Temperaturen her, sind wir einige von wenigen Forellenzuchten in Europa, die 7 Forellensorten in eigener Nachzucht ohne Zukauf selbst züchten.
4: Und das hat was mit dem Wetter zu tun?
5: Ja, natürlich. Wir haben jetzt die Klimaerwärmung. Früher war es hier sehr viel Schnee, war es kalt. Mittlerweile haben wir es gemäßigt und hier können wir es noch machen.
4: Was ist denn eigentlich im Winter? Kann man dann hier Schlittschuh fahren auf den Teichen?
5: Das Wasser ist ja quellnah, das kommt mit 8 Grad aus dem Boden raus und es friert praktisch nicht.
4: Also mein Hund und ich, wir sind große Fans von Forellen. Wir würden natürlich jetzt gerne noch eine probieren, wenn es geht.
5: Sie können sie küchenfertig haben, als Sushi filetiert oder geräuchert filetiert?
4: Im Ganzen geräuchert natürlich, ist
5: machen
4: ja klar.
5: Wir. Das kriegen wir hin, dann gehen wir gleich in die Küche hoch.
4: Jetzt kriege ich so eine richtige Forelle mit Brot und die geräucherte wird hier nicht kalt gegessen. Also du machst die gerne warm.
5: Lauwarm.
4: Lauwarm. Ein richtiges Filet ohne Gräten.
5: Ohne Haut und ohne Gräten.
4: Toll. Mmh. Oh wow. Die schmatzt jetzt ein bisschen ins Mikrofon, das müssen die Hörer jetzt aushalten. Ja, der Hammer. Fantastisch. Wo sind denn überall deine Fische? Wo schwimmen die überall rum?
5: Also Baden-Württemberg weit, überall. Also
4: wenn ich jetzt sage, in meinem Baggersee könnte es mehr Fische geben, kann ich dann dich anrufen oder muss ich mir dann eine Erlaubnis holen?
5: Nö, also das Kreuz und Quer sind Privatleute, Angelvereine und so weiter. Also jeder, der Fische oder Forellen möchte, der kriegt sie auch von uns.
4: Mhm. Und Forellen darf man halt auch überall aussetzen?
5: Im Prinzip, ja.
4: Im Gegensatz zu Pudeln.
5: Richtig.
1: Nächste Station meiner Reise in Sachen Wasser im Schwarzwald ist Schiltach. Das romantische Fachwerkstädtchen ist eins der bekanntesten und schönsten Ausflugsziele. Alles ganz klein, verwinkelt und verträumt. Neben einem Bächlein auf Kopfsteinpflaster hängt eine Frau in der Nachmittagssonne ihre Wäsche auf die Leine. Ein Hahn kräht, das alte Mühlrad rauscht am Flößer- und Schüttsägemuseum. Eine fast unwirkliche Idylle hier. Seit 2022 ist die Flößerei immaterielles Weltkulturerbe der UNESCO. Bevor es Eisenbahn und LKWs gab, waren Flüsse die Wege und Holz sowohl Transportmittel als auch Handelsware. Vom Mittelalter bis in die zweite Hälfte des 20. Jahrhunderts transportierten starke Männer dicke Stämme überall hin. Naja, überall flussabwärts halt. Ohne Floßholz wäre die Entwicklung vieler Städte in Europa undenkbar gewesen. Das sagt auch Andreas Morgenstern. Er ist hier für die Museen der Stadt Schiltach zuständig und erwartet mich am Kanal.
6: Der Kanal ist abgegangen vorne an der Schiltach, noch bevor die Schiltach hier in die Kinzig eingemündet ist. Und der hat einstmals das Wasserrad auch betrieben.
4: Aha.
6: Und mit dem Wasserrad ist da oben die große Säge, die Kirchensäge oder Schüttesäge betrieben worden. Und auf der anderen Seite, hier dahinter, war noch ein Gerbereigebäude. Und die Lohmühle da drin ist auch über so einen Kanal in dessen Wasser betrieben worden.
4: Was ist eine Lohmühle eigentlich? Ist ja überall in Deutschland an der Lohmühle.
6: Alter Gerberbegriff. Gegerbt wird mit Lohe. Und die Lohe ist im Prinzip klein gehäckselte Rinde. Die Mühle ist im Prinzip, funktioniert wie so eine Pfeffermühle, kann man sich so vorstellen. Kann man entsprechend einstellen. Und das ist die Lohmühle. In Schiltach gab es halt viele von diesen Kanälen. Das ist einer der letzten, den wir sozusagen noch heute haben.
4: Mhm.
6: Die für die kleinen Gewerbebetriebe hier im Städtle die Energie gebracht haben.
4: Mhm. Und heute kommt die nicht mehr aus dem Wasser, die Energie?
6: Ach, natürlich. Schiltach ohne Wasser können Sie sich gar nicht vorstellen. Sie sehen jetzt hier die Kinzig. Die Einheimischen sagen unser Bach.
4: Oder wahrscheinlich noch unser Bächle.
6: Es ist immerhin Fluss erster Kategorie, fließt direkt in den Rhein rein. Jetzt muss man sich vorstellen, da sind diese Flöße lang gefahren. Stellen Sie sich das Folgendes vor. Gewerblich betriebenes Floß bis ins Ende des 19. Jahrhunderts. Länge von etwa 300 Metern. Gestör an Gestör zusammengebunden. Gestör ist so ein Einzelteil des Floßes von etwa 20 Meter Länge. Die genaue Länge bestimmt letztlich die Baumstammlänge.
4: Ja.
6: Hintereinander zusammengebunden und müssen dann hier runterfahren ins Tal.
4: Ach, das heißt aber, nach jedem Baum ist wie so ein Gelenk. Das heißt, man kann sich sozusagen mit den Windungen der Kind sich schlängeln.
6: Genau.
4: Sozusagen.
6: Die werden mit sogenannten Wieden zusammengebunden.
4: Mhm.
6: Dadurch wird das sehr flexibel und man kommt hier um diese vielen Kurven, die wir hier halt haben, ganz gut herum.
4: Ja.
6: Wobei, also man muss natürlich schon gut Ahnung haben.
4: Mhm.
6: Also das ist echt nicht einfach und es ist auch echt gefährlich. Also hier ins Wasser zu fallen und dann gegebenenfalls von dem Floß getroffen zu werden, das kann auch tödlich enden.
7: Harte Zeiten. Der bekannteste Flößer ist immer noch der Holländer Michel oder auch Fliegender Holländer genannt. Ein riesiger Holzfäller, dem das Bäumeschlagen irgendwann zu langweilig wird, dann Flößer wird und die dicksten Stämme mit Leichtigkeit bis Amsterdam lenkt. Reich wird, aber auch mit dem Bösen im Bund zu stehen scheint. Der Legende nach Wilhelm Hauff nach ist er es auch, der in Sturmnächten die großen Tannen im Wald umknickt.
8: Aber so oft Holländer Michel in einer Sturmnacht im Schwarzwald eine Tanne fällt, springt eine seiner Alten aus den Fugen des Schiffes. Das Wasser dringt ein und das Schiff ist mit Mann und Maus verloren. Das ist die Sage vom Holländer Michel. Und wahr ist es, alles Böse im Schwarzwald schreibt sich von ihm her.
4: Ich denke die ganze Zeit immer ans kalte Herz, wenn ich hierher komme. Ist ja eine meiner Lieblingsmärchen. Da spielen die Flößer auch eine Rolle, ne?
6: Flößerei, sowohl die Floßknechte, die einfachen Menschen, aber auf der anderen Seite mit Flößerei als Schiffer, als Handelsmann können sie auch durchaus gut Geld verdienen. Also hier sind die Leute auch durchaus zum Wohlstand gekommen, wenn sie Schiffer gewesen sind. Allerdings immer innerhalb der Rahmenbedingungen.
4: Mhm.
6: Das ist also ganz wichtig, ein Schiffer durfte bis weit ins 19. Jahrhundert hinein nicht zugleich Holzbauer sein, sondern sozusagen die Gewinne mussten geteilt werden. Damit es nicht zu stark wird zwischen Arm und Reich, damit möglichst viele davon profitieren.
4: Das ist ja interessant. Erstmal klingt es ja nach einem Versuch, soziale Gerechtigkeit herzustellen. Ganz schön fortschrittlich eigentlich, dieser genossenschaftliche Gedanke.
6: Du gesehen war das schon ein sehr moderner, sehr früher Ansatz für Gerechtigkeit.
4: Mhm. Schön.
6: In eng begrenztem Rahmen.
4: Ja, klar. Hier im Tal.
9: Hallöle, Hans Grohe, den kennen Sie, oder? Gefühlt haben wir ja in jedem Hotel auf der ganzen Welt die Armaturen im Bad von Hans Grohe. Also 100 pro hatten Sie auch schon mal eine Brause von dem in der Hand. Die kommen aus Schildach im Schwarzwald. Allen Warmduschern und Brauseköpfen empfehle ich daher mal die Shower World zu besuchen. Ist kein Scherz. Eine Stunde lang könnt ihr da ungestört alle Duschen ausprobieren. Kostet auch nichts. Aber am besten vorher reserviere. Das war's schon, gell? Okay, tschüssle.
7: An dieser Stelle ein kleiner Wandertipp. Der Flößerpfad Kinzigtal ist ein Themenwanderweg im mittleren Schwarzwald von 33,6 Kilometern Länge. Hier wird das alte Handwerk der Flößerei und alles, was damit zusammenhängt, richtig erlebbar gemacht. Ihr könnt selbst auf mehrere Schaufloße auf dem Weg steigen, ein Mini-Wehr ausprobieren, einen echten handgeschlagenen Holländerstamm begutachten und vor allem die schöne Landschaft genießen. Von Losburg bis nach Wolfach. Mit der Schwarzwaldkarte 365 kommt ihr umsonst in die schöne alte Klosteranlage von Alpiersbach inklusive Führung. Wir haben Forellen gestreichelt, Flößergeschichte Revue passieren lassen und jetzt geht's zur letzten Station der Wasserfolge, dem Glaswaldsee. Hier treffe ich Klimabotschafter Nikolai Stotz. Er hat alle Karseen im Schwarzwald erwandert und ein Bildband dazu rausgebracht.
10: Ja, das war so eins meiner ersten Herzensprojekte, die ich gemacht habe für den Naturpark Schwarzwald mit den Norden. Ich war viel am Wandern, habe diese Karseen für mich entdeckt. Und es sind natürlich ganz wundervolle, idyllische Orte. Werden auch die schwarzen Augen des Nordschwarzwalds genannt. Mich hat dann auch interessiert, was so dahinter steckt. habe mich dann auch mit Wissenschaftlern in Verbindung gesetzt, Moorexperten, dann auch solche mehr oder weniger Forstwissenschaftler.
4: Ja, voll schön. Danke, dass du dein Wissen teilst und vor allen Dingen, dass du mir den empfohlen hast. Hier haben wir jetzt einen knackigen Aufstieg von einem Kilometer gehabt vom Parkplatz aus und man hört hier auch im Hintergrund, spielt jemand Gitarre am anderen Ufer, da hängt jemand über einem Baumstamm, aber es ist trotzdem noch irgendwie ganz ruhig und die

0: nicht viel drin, also keine Fische oder ähnliches. Dafür gibt es eine ganz einzigartige Flora und Fauna.
1: Also ich sehe jetzt hier Libellen am Ufer rumfliegen. Es gibt Ameisen auf dem Boden, aber das Wasser selber ist so rötlich dunkel, was ja immer darauf hindeutet, dass Totholz reinfällt und da einfach vermodern darf. Aber was lebt da drin an Lebewesen?
0: Also mit nicht lebt habe ich jetzt eher an Fische gedacht, so, dass man sich so klar so vorstellt, so ein klarer Bergsee mit Fischen, wo man schön angeln kann, die Forellen und die Karpfen oder was es sonst noch so gibt. Das ist hier nicht der Fall, aber natürlich haben wir hier wirklich eine große Tierwelt und eine große Artenvielfalt, hauptsächlich im Bereich der Insekten, der Amphibien und der Reptilien, die hier leben. Alles so abgestimmt auf dieses Ökosystem Karsee mit dem sauren Wasser. Und es würde so eben nicht existieren, wenn es jetzt ein anderer See wäre. Und wenn man das erhalten möchte, dann würde es eben bedeuten, auch dass man hier konsequenterweise nicht baden darf. Wir sind jetzt hier am Glaswaldsee. Das ist der südlichste der Karseen im nördlichen Schwarzwald. Hier hat es schon ein bisschen Tradition zu baden. Es ist vielleicht auch schwierig, das den Leuten auch zu untersagen. Man hat hier auch eine andere Gewässertiefe, weil man hier eine Staumauer dran hat. Deshalb lädt es natürlich oftmals auch ein zum Baden. Und,
1: was heißt das? Wie tief ist der?
0: Der hier ist so um die 8 Meter tief. Also ist jetzt nicht wahnsinnig tief, aber es ist natürlich möglich zu baden. In anderen Karseen ist es nicht möglich, weil die schon teilweise verlandet sind. Da würde man dann zwischen irgendwelchem Pfeifengras rumschwimmen und das macht dann nicht so viel Spaß. Hier liegt natürlich Totholz drin. Hier wird auch natürlich von den Hängen werden hier Huminstoffe eingespült, eingewaschen.
1: Was für Stoffe?
0: Also Huminstoffe sind ein ganz wesentlicher Bestandteil des Lebens. Wir erkennen das häufig so, wenn wir das braune Wasser sehen am Moorwasser. Das ist einfach organische Bestandteile, die hier im Wasser drin sind und auch wichtig sind natürlich für dieses Ökosystem. Man erkennt es manchmal auch am Schaum. Also manchmal sind die Leute ganz entsetzt, wenn sie am Rand eines Karsees oder eines Moors oder Hochmoors so Schaum im Wasser stehen sehen.
1: Das hat denken dann an Waschmittel oder so.
0: Ja, oftmals wird es so interpretiert, da hat irgendjemand irgendwas reingeleert, was da nicht rein soll. Aber das sind auch diese Huminstoffe, wenn die über kleine Steine fließen, dann wird dort Sauerstoff untergemischt und dann entsteht dieser Schaum. Aber es ist absolut unbedenklich, eigentlich auch ein Indiz für eine saubere Umwelt.
1: Du sagst, die werden zur Wasserregulierung eingesetzt, die Seen, und weil hier ist ja jetzt auch eine Staustufe drin, deswegen ist er ja so tief, haben wir jetzt gelernt. Du sagst, die gäbe es gar nicht mehr, wenn wir nichts getan hätten. Was heißt das?
0: Also der Lebenszyklus von so einem Karsee, der beträgt so rund 3000 bis 5000 Jahre, dann verlandet er.
1: Oh.
0: Aber man hat natürlich diese Karseen schon seit dem Mittelalter häufig genutzt, indem man kleine Stauwehre angebracht hat. Das hat man hauptsächlich gemacht, um solche sogenannte Schwallungen zu erzeugen. Man hat bei der Holzwirtschaft, man hat Holz geschlagen, hat es hinter dieser Schwallung mehr oder weniger die Schwallgrube eingeworfen und hat dann die Schleuse hochgezogen und dann wurden diese Holz, diese Langholzstücke oder Kurzholzstücke eben in das Tal transportiert. War super spektakulär, aber aufgrund dessen bestehen eben diese Wehranlagen und dadurch haben wir heute eben noch so viele Karseen, die noch existieren. Deshalb haben wir auch noch so eine Vielfalt. Ja. Hier speziell im Glaswaldsee hat man eine richtige Staumauer, wo man natürlich auch eine Wasserregulierung machen kann bis 100, bis zur Wolf.
1: Also im Grunde ja ist eine eiszeitliche Pfütze. Na klar, trocknet die irgendwann aus oder irgendwas verändert sich. Bist du dann auch ein Fan davon, wenn du jetzt mal rauszoomst, aber so, wenn du deinen Blick weitest und über mehrere Zeiten guckst, dass man jetzt auch neue Seen anlegt, um Wasser zu speichern und die Landschaft aktiv auch verändert, wenn es ums Thema Wasser geht? Und sowas wie richtiges Erhalten gibt es ja gar nicht eigentlich. Es ist ja eigentlich bloß eine Veränderung verlangsamen oder steuern im Grunde genommen.
0: Ja, also indem, dass der Mensch nicht eingreift, ist nicht unbedingt immer eine große Artenvielfalt erreicht. Und da sind diese Karseen eigentlich auch ein gutes Beispiel. Man schafft mehr oder weniger ein Ökosystem, in dem man menschlich eingreift, indem man diese Seen als Seen erhält und nicht verlanden lässt. Ist ähnlich wie bei den Streuobstwiesen, das ist auch menschgemacht. Das sind wirklich große Biodiversitätsorte, aber es sind menschgemacht. Und deshalb ist es auch absolut okay, wenn das natürlich unter diesem Aspekt auch gemacht wird. Wir haben ja über den Berg drüber, haben wir den Stausee Kleine Kinzig. Das ist ein Trinkwasserspeicher. Wir müssen natürlich auch hier in der Region schauen, dass wir die Menschen mit Trinkwasser versorgen, dass wir auch den Wasserhaushalt sichern.

0: an Trinkwasser und da müssen auch solche Dinge entstehen. Aber auch hier ist es so, hier hat man wiederum ein neues Ökosystem geschaffen. Und wenn man sorgsam damit umgeht und auch schaut, dass man natürlich das im Einklang der Natur umsetzt und auch bewirtschaftet und auch nutzt, dann ist es absolut okay.
1: Wow! Wieder so viel gelernt in dieser Folge. Auch wenn Karseen also aus der ersten Eiszeit stammen und natürlich entstanden sind, gäbe es sie nicht mehr, wenn wir nicht die Finger im Spiel gehabt hätten. Und dass so ein kleines Forellchen 2,5 Jahre lang gehegt und gepflegt werden muss, bis es dann meine Vorspeise wird, das ist auch echt mindblowing. Und dass die Flößerei so einen entscheidenden Einfluss auf Landschaft und Gesellschaft hatte, nicht nur bei uns im Schwarzwald, sondern europaweit, das ist auch super spannend. Vielen Dank fürs Zuhören. Wenn ihr diesen Podcast mögt, dann zeigt es uns am besten. Abonniert ihn, folgt uns, lasst ein Herzchen da und empfehlt uns weiter. Bis ganz bald im Schwarzwald, eure Zara.
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1: Ich bin Joshua Heise. Ein Bahnticket zum Supersparpreis zu ergattern, ist tagsüber nur selten möglich. Das zeigt eine Untersuchung von Verbraucherschützern, über die die FAZ berichtet. Demnach war das günstigste Angebot an vielen Tagen nicht verfügbar. Die Bahn weist das zurück. Uli Reitinger berichtet.
2: Der Bundesverband der Verbraucherzentralen hat die Ticketpreise fast 2 Jahre lang beobachtet. Nur an knapp jedem vierten Tag gab es zwischen 7 und 19 Uhr tatsächlich so günstige Tickets wie in der Werbung versprochen. An den anderen Tagen gab es zwar auch Fahrscheine zum Supersparpreis, der lag aber zwischen 15 und 157% über dem Werbepreis, heißt es in der Untersuchung.
1: Friedrich Merz ist so unbeliebt wie kein Bundeskanzler vor ihm. Aber eine richtige Alternative gibt es nicht, hat der Politikwissenschaftler Wurtmann der Rheinischen Post gesagt. Zwar hätten NRW-Ministerpräsident Wüst und CSU-Chef Söder Ambitionen, Wurtmann bezweifelt aber, dass die CDU Söder die Kanzlerschaft kampflos überlasse oder die SPD das mittragen würde. Marokkos Innenministerium macht Falschinformationen im Internet für den Massenansturm auf die spanische Exklave Ceuta verantwortlich. Zehntausende Migranten hätten demnach fälschlich geglaubt, ein Gerichtsurteil verbiete Rückführungen ohne Verfahren bei Ankunft über den Seeweg. Spanien hatte diese Erklärung bereits am Freitag abgegeben. 72 Menschen sind nach spanischen Angaben gestorben. Marokko spricht von 11. Wahrscheinlich am Dienstag soll der Bundestagsinnenausschuss zum Anschlag auf den Berliner Christopher Street Day beraten. Die Grünen haben dafür 50 Fragen an die Bundesregierung gestellt, die dem Redaktionsnetzwerk Deutschland vorliegen. Gerade weil der mutmaßliche Täter tot sei, müsse die parlamentarische Aufklärung umso gründlicher erfolgen, sagte Fraktionssprecher Emmerich.
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1: Ich bin Joshua Heise. Deutschland hinkt bei der Digitalisierung weiter hinterher. Im neuen EU-Vergleich des Digitalverbands Bitkom fällt die Bundesrepublik von Platz 14 auf Platz 17 zurück, obwohl die Gesamtpunktzahl im Ranking leicht gestiegen ist. Bitkom-Präsident Wintergerst macht in der Rheinischen Post vor allem die oft quälend langen Planungs- und Genehmigungsverfahren verantwortlich. Der Präsident des Deutschen Instituts für Wirtschaftsforschung, Fratscher, hält die Abschaffung der abschlagsfreien Rente mit 63 für unverzichtbar. Denn dadurch ließen sich langfristig knapp 10 Milliarden Euro einsparen, sagte er der Rheinischen Post. Drei ostdeutsche CDU-Ministerpräsidenten hatten sich zuletzt gegen die Abschaffung positioniert. SPD-Chefin Baas fordert von der Union eine klare Position. Umweltstaatssekretär Flassbart hat für den nächsten Sommer einen nationalen Hitzeaktionsplan gefordert. Im ZDF fand der SPD-Politiker klare Worte.
2: Diejenigen, die immer mal wieder reden, dass der Klimaschutz doch vielleicht auch nicht zu ernst genommen werden darf, dass man die Dinge doch auch noch mal ein bisschen mit Augenmaß angehen soll, die produzieren das Leid von übermorgen.
1: Außerdem gab Flassbart dem Bundesrechnungshof die Schuld daran, dass viele Krankenhäuser keine Klimaanlagen haben. Der Rechnungshof hatte gesagt, dass die Bundesregierung mit einem entsprechenden Programm ihre Kompetenzen überschritten habe. Hacker haben bei der Regierung von Liechtenstein 31.000 hochsensible Datensätze gestohlen. Betroffen ist ein Verzeichnis, das zum Beispiel die Personen hinter Stiftungen und Firmen im Fürstentum beinhaltet. Liechtenstein gilt als eins der verschwiegensten Finanzplätze Europas. Der Datenklau geschah demnach schon am Donnerstag. Die Regierung hat zwei Tage später einen Krisenstab eingerichtet. Im Oktober wählt Brasilien einen neuen Präsidenten und Amtsinhaber Lula da Silva strebt eine vierte Amtszeit an. Seine linke Arbeiterpartei hat ihn offiziell als Kandidaten nominiert. Vor seinen Anhängern sagte der 80-Jährige, er sei topfit. Sein stärkster Konkurrent heißt auch dieses Mal Bolsonaro, nur handelt es sich jetzt um den Sohn des inhaftierten Ex-Präsidenten.
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1: Ich bin Joshua Heise. Guten Morgen. Berufstätige sind 2025 so häufig wie noch nie wegen Stress krankgeschrieben gewesen. Nach Zahlen der kaufmännischen Krankenkasse sind die Krankheitstage in dem Bereich seit 2017 um 80% gestiegen. Als Gründe nennt die KKH neben privaten Problemen zu hohes Arbeitspensum, Überstunden, Existenzängste und Konflikte am Arbeitsplatz. Ein Bahnticket zum Supersparpreis zu ergattern, ist tagsüber nur selten möglich. Das zeigt eine Untersuchung von Verbraucherschützern, über die die FAZ berichtet. Demnach war das günstigste Angebot an vielen Tagen nicht verfügbar. Die Bahn weist das zurück. Uli Reitinger berichtet.
2: Der Bundesverband der Verbraucherzentralen hat die Ticketpreise fast 2 Jahre lang beobachtet. Nur an knapp jedem 4. Tag gab es zwischen 7 und 19 Uhr tatsächlich so günstige Tickets wie in der Werbung versprochen. An den anderen Tagen gab es zwar auch Fahrscheine zum Supersparpreis, der lag aber zwischen 15 und 157% über dem Werbepreis, heißt es in der Untersuchung.
1: Die Union streitet intern über die Abschaffung der abschlagsfreien Rente nach 45 Beitragsjahren. Für Bayerns Ministerpräsident Söder kam der Gegenwind der Ost-MPs aus Sachsen, Sachsen-Anhalt und Thüringen überraschend. Alle hätten dem Rentenpaket zugestimmt, so der CSU-Chef im ARD-Sommer-Interview. Die SPD, die die Abschaffung eh nicht wollte, ist laut Parteichefin Baas offen dafür, nachzuverhandeln. Marokkos Innenministerium macht Falschinformationen im Internet für den Massenansturm auf die spanische Exklave Ceuta verantwortlich. Zehntausende Migranten hätten demnach fälschlich geglaubt, ein Gerichtsurteil verbiete Rückführungen ohne Verfahren bei Ankunft über den Seeweg. Spanien hatte diese Erklärung bereits am Freitag abgegeben. 72 Menschen sind nach spanischen Angaben gestorben. Marokko spricht von 11.
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2: Ja, wie ist das Wetter in Urlaufen? Gucken wir doch mal, was Wetterwächter Thomas gemeldet hat. 19 Grad, wolkenloser Himmel. So kann es bleiben. In Hausach bei Gabriela haben wir 23,5 Grad. Der Himmel ist hier bedeckt. Und bei Mario in Bad Peterstal 22 Grad. Hier ist es leicht bewölkt. Ja, jetzt heute am Morgen und am Vormittag, da ist es noch teils sonnig, teils bewölkt. Ab dem Mittag dann überwiegend sonnig bei Temperaturen um 37 Grad. Morgen, da wechseln sich dann Sonne und Wolken ab. Es bleibt aber trocken bei Höchstwerten. Um 35 Grad.
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2: Kurz nach 17:30, guten Morgen natürlich auch auf die Straßen. Es läuft auf selbigen keine Gefahrenmeldungen oder Staus.
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1: Anhängerblitzzeiten war einige für euch, unter anderem an der B3 in Rastatt in der Badener Straße. Nochmal die B3, diesmal stehen sie auch in Friesenheim und zwar am Ortsausgang Richtung La beim Aldi oder auch in La. Da haben wir auch einen Anhängerblitzer in der Tiergartenstraße im 30er Bereich. Alles zum Nachlesen bei uns im Web oder in der App. Wenn ihr noch was entdeckt habt, gerne anrufen. 0800 504 33 und die 11. Entspannte und sichere Fahrt euch.
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1: Guten Morgen und einen entspannten Start in diesen Montag.

0: Hier auf dem Club Tropicana können wir uns auch heute wieder freuen. Hier in der Ortenau Temperaturen bis zu 37 Grad. Wham waren das in eurer Hitradio Om Morning Show. Kleine Gefahrenmeldung hätte ich für euch. Und zwar die liebe Michaela aus Willstedt geschrieben. Guten Morgen, Achtung, Gefahrenstelle. B28 Appenweier Richtung Kehlhöhe, Autobahnbrücke. Da liegt ein großes totes Tier mitten auf der Fahrbahn und beide Spuren müssen ausweichen. Also passt hier bitte ganz besonders auf. Und ansonsten natürlich weiterhin einen entspannten Start in den Tag. Kommt gut rein.
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2: Von Ferne sehe ich, die Parklücke ist knapp. Das Auto passt kaum hinein. Der Parkvorgang dauert seine Zeit. Die Konsequenzen sind augenscheinlich. Ein Rückstau blockiert die Straße. Jetzt steht das Auto still. Alles könnte sich auflösen. Es ist eingeparkt. Aber es löst sich nichts auf. Denn der erste Fahrer in der Schlange fährt nicht weiter, er hält an. Warum? Das Seitenfenster geht auf, jetzt hält er der Fahrerin eine Standpauke. Sie hat ihn aufgehalten. Dass er jetzt andere aufhält, scheint er nicht zu bemerken. Dafür beginnt ein Hubkonzert. Der Vorgang erinnert mich von Fernen die Bergpredigt. Alles, was ihr von anderen erwartet, das tut auch ihnen. Wäre er doch nur weitergefahren. Er wäre barmherzig gewesen. Thomas Dietrich, Katholische Kirche.

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2: In Baden-Baden bei Wetterwächter Bastian 20 Grad, es ist leicht bewölkt. In Schutterwald bei Valerie ebenfalls 22 Grad, hier ist der Himmel bedeckt. Und in Kappel-Rodeck bei Wetterwächter Luca 21 Grad, auch hier ist es im Moment bewölkt. Ja, am Morgen und am Vormittag teils sonnig, teils bewölkt. Ab dem Mittag, da wird es überwiegend sonnig bei Temperaturen um 37 Grad. Morgen, da wechseln sich dann Sonne und Wolken ganz basisdemokratisch ab. Es bleibt aber trocken bei Höchstwerten um 35 Grad.
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2: Um 6 Uhr mit Linda L.
3: Zwei Häuser in der Hauptstraße in Zell am Harmersbach sind heute früh bei einem Feuer vollständig zerstört worden. Drei Personen kamen mit dem Verdacht auf eine Rauchgasvergiftung ins Krankenhaus. Den Schaden schätzt die Polizei auf mehrere hunderttausend Euro. Ein 16-Jähriger ist bei einem Unfall auf der A5 bei Appenweier ums Leben gekommen. Der Motorradfahrer war gestern früh über die Leitplanken gestürzt. Warum, ist noch nicht klar. Offenbar war sonst niemand beteiligt. Der SC Sand hat das erste Spiel der neuen Saison in der zweiten Frauen-Bundesliga gestern gewonnen. 3:1 stand es am Ende gegen den 1. FC Köln. Kommenden Sonntag geht's mit einem Heimspiel gegen die SG Andernach weiter. Einfach näher dran an der Region. Jetzt Deutschland und die Welt mit Gregor Moser.
4: Die Verbraucherzentrale Bundesverband bemängelt zu wenig günstige Super-Sparpreistickets bei der Deutschen Bahn. Wie die FAZ berichtet, stellten die Verbraucherschützer nach knapp zweijähriger Untersuchung fest, dass die Schnäppchen an rund drei Vierteln der Tage nicht für Fahrten zwischen 7 und 19 Uhr verfügbar waren. Die Deutsche Bahn weist das zurück und spricht von methodischen Mängeln. Wegen der Waldbrände in Griechenland weist das Auswärtige Amt Reisende auf mögliche Gefahren hin. Urlauber sollten sich stets über das Wetter informieren und Notfallbenachrichtigungen auf dem Handy anstellen, heißt es auf der Internetseite des Ministeriums. Ursula Winkler berichtet.
5: Das Amt wies auch darauf hin, dass es auf der Reise zu Straßensperren oder Evakuierungen kommen kann. Seit Tagen kämpfen die Feuerwehrleute in Griechenland gegen die Flammen. Vor allem bei einem Großbrand nahe der Hauptstadt Athen. Dort kollidierten Medienberichte zufolge nun auch noch zwei Löschhubschrauber in der Luft und stürzten ab. Die Crew der einen Maschine überlebte das Unglück.
4: Friedrich Merz ist so unbeliebt wie kein Bundeskanzler vor ihm, aber eine richtige Alternative gibt es nicht, hat der Politikwissenschaftler Wurtmann der Rheinischen Post gesagt. Zwar hätten NRW-Ministerpräsident Wüst und CSU-Chef Söder Ambitionen, Wurtmann bezweifelt aber, dass die CDU Söder die Kanzlerschaft kampflos überlasse oder die SPD das mittragen würde. Mitten in der Nacht hat in Ägypten die Erde gebebt. Das Beben ereignete sich nahe der Hauptstadt Kairo in gerade mal 10 Kilometern Tiefe und hatte laut US-Erdbebenwarte eine Stärke von 5,0. Das Helmholtz-Institut in Potsdam maß eine Stärke von 5,1. Berichte über Schäden oder Opfer gab es zunächst nicht. Erdbeben in Nordafrika sind eigentlich sehr selten.
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2: 6:03. Guten Morgen auf die Straßen. Bitte immer noch ganz besonders aufpassen auf der B28 Appenweier Richtung Kehl. Unter der Autobahnbrücke, da liegt ein totes Tier mitten auf der Fahrbahn. Aufpassen auch in Offenburg in der Mahlener Straße beim Kaufland. Da ist mal wieder die Ampelanlage ausgefallen.
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2: Den ersten mobilen Blitzer des Tages haben wir und ja, der wird sehr bald Gesellschaft bekommen. Es ist quasi Ruhe vor dem Sturm. Ab heute startet ja wieder die Speed Week. Deswegen viele, viele Blitzer. Bislang haben wir einen und zwar in Kehl im Hafen in der Oststraße im 50er-Bereich. Alles zum Nachlesen, auch die Anhängerblitzer bei uns im Web oder in der App. Wenn ihr noch was entdeckt habt, her damit. Gerne per WhatsApp 0173 104 33 und die 11. Entspannte und sichere Fahrt.
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2: Guten Morgen.
7: Guten Morgen.
2: Ja, schönes Wochenende gehabt, Frau Thoma.
7: Oh ja, war wundervoll.
2: Was hast du getrieben?
7: Ich war in Fürth.
2: In Fürth? Was hast du denn da gemacht?
7: Wir haben eine Kultkneipentour gemacht. Weißt du, was das ist? Eine Kultkneipentour ist, wenn du praktisch in all die Kneipen gehst, in die du niemals reingehen würdest, weil sie so creepy sind.
2: Ach so. Ich dachte, in die Kneipen, in die du nie reingehen würdest, würde ich in Fürth in jede Kneipe müssen, weil ich im Regelfall nicht nach Fürth gehe zum Feiern.
7: Da sind halt meine Freunde, was soll ich machen?
2: Wo das nur hinführt. Ja, und eben, ihr habt es gerade gehört, heute ist Beatweek, ganz wichtige Info auch für dich, Naemi.
7: Ich wurde nicht geblitzt auf dem Weg nach Fürth.
2: Da hat die Speedweek noch nicht angefangen. Scheiße. Ich sage nur nachher beim Heimweg aufpassen. Und euch natürlich weiterhin einen entspannten Start in den Tag.
7: Oh Mann.

0: Taylor Swift, I Knew It, I Knew You aus dem neuen Film Toy Story 5 in eurer Hitradio Morning Show. Gleich 12 Minuten nach 6. Durbach, da waren ja in letzter Zeit sehr, sehr viele Leute und haben sich da diesen Transport von diesen Windflügeln angeschaut. Durbach hat aber noch um einiges mehr zu bieten, vor allem nächsten Samstag.
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2: Am Samstag, 8. August, geht's nach Durbach für euch. Genauer gesagt ans Blaue Rainer Köpfle zum Weinsüden-Pop-Up. Lecker Weinchen, leckere Weincocktails, ein bisschen was zu essen, eine mega schöne Aussicht und Beats von DJ D1. Liegestühle und Stehtische, die sind da, aber ihr könnt auch gerne eine Picknickdecke mitbringen und es euch richtig gemütlich machen. Und aufpassen, dahin könnt ihr nicht mit dem Auto, nur zu Fuß oder mit dem Fahrrad. Aber es gibt Parkmöglichkeiten, unter anderem auf dem Festplatz in Durbach oder auch an der Halle am Durbach. Und da braucht ihr so circa 15 Minuten Fußweg bis zur Location. Und Weingläser könnt ihr euch dort ausleihen, aber auch selber mitbringen. Das Weinsüden Pop-Up am Samstag, 8. August in Durbach ab 19 Uhr. Ich wünsche euch ganz viel Spaß dabei. Eure Regina.

Tja, das war Blue Monday. Passt ja am Montag. New Order, 6.16 Uhr. Eure Radio Morning Show ist hier. Erfolgreicher Start in die neue Saison in der zweiten Frauen-Bundesliga für die Damen vom SC Sand. Mehr dazu gleich bei Linda L. in den Regionalnachrichten um 6:30 Uhr.

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0: er auf dem Thermometer. Und leicht bewölkt ist es in Biberach bei Doreen. 18 Grad hat sie gerade gemessen. Ja, morgen am Vormittag, da ist es noch teils sonnig, teils bewölkt. Ab dem Mittag dann überwiegend sonnig bei Höchstwerten um 37 Grad. Morgen, da wechseln sich dann Sonne und Wolken ganz brav ab. Es bleibt aber trocken bei Höchstwerten um 35 Grad.
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0: Mit Linda L.
2: Ein Feuer ist in einer Wohnung in der Hauptstraße ausgebrochen. Daher gab es heute früh einen Feuerwehreinsatz in Zell am Hamersbach. Der Brand wurde kurz nach Mitternacht gemeldet und griff auch auf das Nachbargebäude über. Beide Häuser wurden laut Polizei vollständig zerstört. Die Bewohner konnten überwiegend bei Bekannten unterkommen. Drei Personen mussten mit Verdacht auf eine Rauchgasvergiftung ins Krankenhaus. Die Ermittlungen zur Brandursache laufen. Momentan gäbe es noch keine konkreten Hinweise. Der Schaden wird auf mehrere 100.000 Euro geschätzt. Ein 16-Jähriger ist bei einem Sturz gestern früh auf der A5 bei Appenweier ums Leben gekommen. Der Motorradfahrer war laut Polizei aus bisher unklarer Ursache über die Leitplanken gestürzt. Sonst war wohl niemand beteiligt. Die Rettungskräfte konnten nur noch den Tod feststellen. Zur genauen Klärung des Unfallhergangs wurde auch ein Gutachter beauftragt. Wer diese Woche, zum Beispiel mit dem Auto, unterwegs ist, sollte nochmal besonders auf seine Geschwindigkeit achten. Heute startet europaweit die Speed Week. Jedes Jahr im April und im August sind solche Kontrollwochen, bei denen die Polizei die Geschwindigkeit auf Straßen verstärkt überwacht. Auch das Polizeipräsidium Offenburg, zuständig für die Kreise Ortenau, Baden-Baden und Rastatt, beteiligt sich an der Aktion. Beim letzten Blitzermarathon im April wurden in Baden-Württemberg insgesamt über 58.000 Verstöße festgestellt. 3:1 stand es am Ende gegen den 1. FC Köln. Der SC Sand hat das erste Spiel in der neuen Saison der zweiten Frauen-Bundesliga gestern gewonnen. Die Sanderinnen führten zur Halbzeit bereits mit 3 Toren. Am kommenden Sonntag geht's mit einem Heimspiel weiter. Die SG Andernach ist in der Adams Arena zu Gast.
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0: 6:53. Hallihallo hinter die Lenkräder. Bitte immer noch ganz besonders aufpassen in Offenburg in der Mahlener Straße beim Kaufland. Da ist die Ampelanlage ausgefallen.
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0: Wir haben es in den Nachrichten gerade gehört. Die Speed Week ist heute gestartet. Noch ist es allerdings relativ verhalten. Einen mobilen Blitzer haben wir bislang. Das wird sich im Lauf des Morgens auf jeden Fall noch ändern. Kehlhafen, da haben wir auf jeden Fall einen in der Oststraße. Tempo 50 dürft ihr hier fahren. Alles zum Nachlesen, auch die Anhänger Blitzer, auch die gibt's in der Speed Week bei uns im Web oder in der App. Wenn ihr noch was entdeckt habt auf den Straßen, gerne anrufen 0800 504 33 und die 11. Hauptsache aber entspannte und sichere Fahrt.
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0: Tag zusammen.
5: Guten Morgen.
0: Entspannten Dienstag wünschen wir euch. Und wie könnte, Dienstag, ha, schön wär's. Nein, Montag haben wir. Montag, ja. Wie schrieb letzte Woche ein Hörer, es gibt nichts Enttäuschenderes, als Dienstagmorgen aufzuwachen und festzustellen, dass es erst Montag ist.
5: Ja, oh ja.
0: Nein, Montag haben wir. Und wie kann man den Start in die Woche besser begehen als mit 200 druckfrischen Orbits auf dem Konto?
5: Das frage ich mich auch.
0: Tja. Und ihr könnt die Woche so beginnen. Alles oder Hits, unser Quiz mit bzw. gegen Naemi gibt's gleich hier nach 2 Songs.

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2: Wolken über Zussenhofen, das meldet Wetterwächterin Heike bei 21 Grad. Auch in Ettenheim bei Andreas ist es bewölkt, 20 Grad.

0: Die Backstreet Boys, Bottle Up in eurer Hitradio Om Morning Show. Ja, was gibt's Schöneres, gut ausschlafen, als den Tag mit, im Lotto gewinnen, aber ansonsten als den Tag mit 200 Orbits zu beginnen. Mal schauen, ob's geklappt hat. Jetzt wird gezockt.
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2: Hi.
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3: 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In der ersten Runde hätte ich gerne gewusst, ob das Lied älter oder jünger ist als du. Bist du schon bereit?
2: Ich bin bereit.

0: Das ist jünger als du.
1: Das ist jünger als du, sagst du. Du bist geboren 1990, richtig, Yannick?
0: Jawohl.
1: Okay, und du sagst jünger? Das ist leider falsch.
0: Online.
1: Ja, Bruce Springsteen hat Dancing in the Dark rausgebracht, 1984.
0: Ist ja nur ganz knapp.
1: Ja, ganz knapp. Oh Mann, das ist schade. Aber wir lassen uns davon nicht unterkriegen und wir tanzen jetzt am Tag mit diesem wundervollen Hit.
0: Ja.
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Der Boss, Bruce Springsteen in eurer Hitradio Morning Show Dancing in the Dark. 6.47 Uhr ist es, einen neuen Anhängerblitz hätten wir für euch. Und zwar in Kirschbaumvasen im Ortseingang, wenn ihr von Raum Münzach kommt, im 50er-Bereich.

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3: In Kehlkork bei Wetterwächterin Christine 21 Grad, der Himmel leicht bewölkt. In Freiburg bei Michelle 22 Grad, hier ist es wolkenlos. Und bei Biggie in Hornberg, da haben wir 21 Grad, hier ist es leicht bewölkt. Ja, am Morgen und am Vormittag ist es noch teils sonnig, teils bewölkt. Ab dem Mittag dann überwiegend sonnig bei Temperaturen bis zu 37 Grad. Morgen, da wechseln sich Sonne und Wolken ab, es bleibt aber trocken bei Höchstwerten um 35 Grad.
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3: Um 7 Uhr mit Linda L.
4: Zwei Häuser in der Hauptstraße in Zell am Hamersbach sind heute früh bei einem Feuer vollständig zerstört worden. Drei Personen kamen mit dem Verdacht auf eine Rauchgasvergiftung ins Krankenhaus. Den Schaden schätzt die Polizei auf mehrere hunderttausend Euro. Außerdem musste die Feuerwehr gestern in Nordrach ausrücken. Dort gab es einen größeren Waldbrand. Der Rauch war von Weitem zu sehen. Laut Polizei stand über 1 Hektar Fläche in Flammen. Ein 16-Jähriger ist bei einem Unfall auf der A5 bei Appenweier ums Leben gekommen. Der Motorradfahrer war gestern früh über die Leitplanken gestürzt. Warum, ist noch nicht klar. Offenbar war sonst niemand beteiligt. Einfach näher dran an der Region. Jetzt Deutschland und die Welt mit Gregor Moser.
5: Die Politik muss aus diesem Sommer lernen, das findet das Bundesumweltministerium. Für den nächsten brauche es einen nationalen Hitzeaktionsplan, so Umweltstaatssekretär Flassbart. Dazu arbeitet der Bund bereits sehr eng mit den Ländern zusammen, von denen viele schon einen solchen Plan hätten, wie der SPD-Politiker im ZDF gesagt hat. Die Lehre aus diesem Sommer sei nun, die Maßnahmen der Länder zu bündeln. Das Baden am Mittelmeer kann in Italien teuer werden. Für Schirme und Liegen werden in manchen privat betriebenen Strandbädern teils horrende Preise verlangt. Jetzt gehen die Behörden in mehreren Regionen dagegen vor, zum Beispiel in Ostia, dem Stadtstrand Roms. Dort lässt die Stadtverwaltung 2 kommerzielle Bäderbetriebe abreißen. An ihrer Stelle soll ein für alle kostenloser öffentlicher Strand entstehen. Wer in Deutschland im Büro arbeitet, hätte es gerne leiser. Das zeigt eine aktuelle YouGov-Umfrage im Auftrag von Logitech. 95% der Befragten nennen eine ruhige Arbeitsumgebung sehr oder eher wichtig. Mehr von Ursula Winkler.
6: Mehr als jeder Zweite findet Calls und Telefonate der Kollegen am störendsten, gefolgt von beruflichen Gesprächen oder Plaudereien der anderen. Dann folgen Videomeetings, bei denen die Kolleginnen und Kollegen keine Kopfhörer tragen. Ein Großteil von ihnen, mehr als 2/3, sagen, ihr Bedürfnis nach Ruhe bei der Arbeit ist in den letzten 5 Jahren gestiegen. Deswegen fühlt sich auch mehr als jeder Zweite verpflichtet, mehr Rücksicht auf die anderen zu nehmen.
5: Mit 80 Jahren bewirbt sich der brasilianische Präsident Lula um eine weitere Amtszeit. Seine sozialdemokratische Arbeiterpartei hat ihn für die Wahl im Oktober offiziell nominiert. Zuletzt sind Lulas Beliebtheitswerte gestiegen. Er plant, niedrige Einkommen weiter zu entlasten. Sein Hauptgegner bei der Wahl wird Senator Flávio Bolsonaro sein, der Sohn von Lulas rechtsextremen Vorgänger Jair Bolsonaro.
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3: Guten Morgen auf die Straßen. 7:03 haben wir es. Bitte ganz besonders aufpassen in Herbolzheim in der Rheinhausenstraße. Da läuft gerade ein Feuerwehreinsatz. Da stehen Krankenwagen und Feuerwehreinsatzfahrzeuge auf der Straße. Also passt hier bitte ganz besonders auf.
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3: Tja, schlagartig haben sich die Blitzer vermehrt, als wäre Speed Week. Oh, haben wir ja. Also B33 Steinach Richtung Biberach, Blitzer im 100er Bereich. In Biberach in der Friedenstraße Tempo 30 erlaubt. In Kehlhafen in der Oststraße Tempo 50 dürft ihr fahren. In March, genauer gesagt in der March, in Holzhausen in der Benzhauser Straße Tempo 30 erlaubt. In Schweighausen im Ortseingang, wenn ihr aus Dörlinbach kommt. Und in Sechsau im Ortseingang, wenn ihr aus Freiamt kommt. alles zum Nachlesen, auch die Anhängerblitzer, bei uns im Web oder in der App. Wenn euch noch irgendwas aufgefallen sein sollte unterwegs, zum Beispiel ein neuer Blitzer, gerne anrufen 0800 504 33 und die 11. Entspannte und sichere Fahrt.
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3: Hallo.
0: Guten Morgen.
3: Einen schicken Start in diesen Montag wünschen wir. Und was die Woche alles so Schönes los ist, das hören wir gleich. Unsere Wochenvorschau.

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1: Mein Plan der Woche ist, so viel Eis zu essen zu gehen, wie es nur geht und mich an Seen aufzuhalten. Was ihr die Woche machen könnt, das verrät euch jetzt der Andi.
2: Ab heute heißt es wieder:
3: Guten Morgen, Freunde des Bußgeldkatalogs. Es wird geblitzt.
2: Und zwar viel und oft und eigentlich überall. Es ist nämlich Speed Week. Die ganze Woche wird fotografiert und kontrolliert.
4: Achtung, Achtung, hier spricht die Polizei.
2: Und ich wünsche mir im Gegensatz zu den Kandidaten bei Germany's Next Topmodel eigentlich nur das hier.
5: Ich habe heute leider kein Foto für dich.
2: Unser aller Lieblings-Hörspielhexe Bibi Blocksberg, Tochter von Barbara und Bernhard, bürgerlicher Name Brigitte Blocksberg, wird morgen 46.
6: Leck mich fett, ey.
2: Denn am 4. August 1980 erschien mit Hexen gibt es doch die erste von mittlerweile 164 Folgen.
7: Fitze Bibili nochmal.
2: Anti-Aging-Produkte braucht sie selbstverständlich nicht. Als emanzipierte Zauberkundige mittleren Alters erledigt sie das wahrscheinlich so. Ene mene Schönheitsdoc, auf Falten hab ich keinen Bock.
8: Hex, Hex!
2: Also der Samstag, der ist mal total für die Katz.
9: Warum?
2: Da ist nämlich internationaler Katzentag. Also der Tag, der keinen Hund hinter dem Ofen vorlockt. Passend dazu ein kleiner Funfact. Wusstet ihr, dass eine Katze, wenn sie sich erschreckt, bis zu einem Meter hoch springen kann? Außer sie steht unter einem Glastisch. Dann sind es nur so ungefähr 40 Zentimeter. Aber jetzt kommt erstmal gut und ungeblitzt durch die nächsten Tage. Nicht, dass es am Ende noch heißt:
10: Ich habe eine scheiß Woche gehabt.
2: Haut rein, euer Andi.

0: 17 Minuten nach 7, hier ist eure Hitradio Morning Show. Was Neues von den Straßen, etwa für euch, bitte ganz besonders aufpassen. Auf der A5 Karlsruhe Richtung Basel, kurz vor der Ausfahrt Appenweier, da steht ein rauchender LKW auf dem Standstreifen. Und für euch gibt's jetzt für daheim ein bisschen Festival-Feeling. Hiermit.
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3: Tja, bei der Gelegenheit fällt mir ein Wissens. Wetter in Zell am Hammersbach. Ein Glück haben wir Wetterwächter Nico, der wohnt dort und meldet 23,3 Grad und bewölkten Himmel. In Durbach bei Jakob 21 Grad ist es leicht bewölkt und in Gaggenau bei Wetterwächter Simon haben wir 20 Grad. Auch hier ist es im Moment bewölkt. Ja, teils sonnig, teils bewölkt, so sieht der Morgen und der Vormittag aus. Ab dem Mittag, da wird es überwiegend sonnig bei Temperaturen um 37 Grad. Morgen, da wechseln sich dann Sonne und Wolken ab, es bleibt aber trocken, Höchstwerte so um 35 Grad.
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3: Um 7:30 mit Linda L.
4: Ein Feuer ist in einer Wohnung in der Hauptstraße ausgebrochen. Daher gab es heute früh einen Feuerwehreinsatz in Zell am Hammersbach. Der Brand wurde kurz nach Mitternacht gemeldet und griff auch auf das Nachbargebäude über. Beide Häuser wurden laut Polizei vollständig zerstört. Die Bewohner konnten überwiegend bei Bekannten unterkommen. Drei Personen mussten mit Verdacht auf eine Rauchgasvergiftung ins Krankenhaus. Die Ermittlungen zur Brandursache laufen. Momentan gäbe es noch keine konkreten Hinweise. Der Schaden wird auf mehrere hunderttausend Euro geschätzt. Ein 16-Jähriger ist bei einem Sturz gestern früh auf der A5 bei Appenweier ums Leben gekommen. Der Motorradfahrer war laut Polizei aus bisher unklarer Ursache über die Leitplanken gestürzt. Sonst war wohl niemand beteiligt. Die Rettungskräfte konnten nur noch den Tod feststellen. Zur genauen Klärung des Unfallhergangs wurde ein Gutachter beauftragt. Wer diese Woche zum Beispiel mit dem Auto unterwegs ist, sollte nochmal besonders auf seine Geschwindigkeit achten. Heute startet die Speed Week. Jedes Jahr im April und im August sind europaweit solche Kontrollwochen, bei denen die Polizei die Geschwindigkeit auf Straßen verstärkt überwacht.

0: auch das Polizeipräsidium Offenburg, zuständig für die Kreise Ortenau, Baden-Baden und Rastatt, beteiligt sich an der Aktion. Beim letzten Blitzermarathon im April wurden in Baden-Württemberg insgesamt über 58.000 Verstöße festgestellt. 3:1 stand es am Ende gegen den 1. FC Köln. Der SC Sand hat das erste Spiel in der neuen Saison der zweiten Frauen-Bundesliga gestern gewonnen. Die Sanderinnen führten zur Halbzeit bereits mit 3 Toren. Am kommenden Sonntag geht's mit einem Heimspiel weiter. Die SG Andernach ist in der Adams Arena zu Gast.
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3: 8:02. Servus auf die Straßen. Bitte immer noch ganz besonders aufpassen an der A5 Karlsruhe Richtung Basel. Kurz vor der Ausfahrt Appenweier, da steht ein rauchender LKW auf dem Standstreifen. Und in Herbolzheim, da läuft gerade ein Feuerwehr- und Notarzteinsatz in der Rheinhausenstraße. Da stehen Einsatzfahrzeuge auf der Straße. Also passt hier bitte auch ganz besonders auf.
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3: B33 Steinach Richtung Biberach im 100er-Bereich. In Biberach in der Friedenstraße, in Kehlhafen in der Oststraße, in Loffenau in der oberen Dorfstraße, in Schweighausen im Ortseingang, wenn ihr aus Dörlinbach kommt, in Sexau im Ortseingang von Freiamt kommend in Zell am Harmersbach in der Hauptstraße beim Casino und in Oetichheim in der Johann-Sebastian-Bach-Straße. Alles zum Nachlesen, auch die Anhänger Blitzer bei uns im Web oder in der App. Euch ist noch irgendwas aufgefallen unterwegs, vielleicht der ein oder andere Blitzer, es ist ja schließlich Speed Week, dann gerne eine WhatsApp an die 0173 104 33 und die 11. Ansonsten natürlich eine sichere, entspannte und ungeblitzte Fahrt.
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3: Hallöchen.
5: Guten Morgen.
3: Ja, die Speed Week. Aus aktuellem Anlass wollten wir von euch mal wissen, was sind denn eure Blitzergeschichten? Die hören wir gleich hier.

0: 20 Minuten vor 8, hier ist eure Radio Om Morning Show.
1: Leute, gebt Gas. Lasst euch nicht unterkriegen.
0: Sonst immer ein gutes Motto auf der Straße, nicht unbedingt und vor allem diese Woche nicht.
2: Oh, oh.
0: Es ist Speed Week, das heißt, an gefühlt jeder Ecke könnt ihr sehr, sehr teure Passfotos in ziemlich schlechter Qualität von euch anfertigen lassen. Und Naimi, die war mal hier in der Fußgängerzone unterwegs und wollte mal eure Blitzergeschichten hören.
2: Sie wurden doch ganz bestimmt schon mal geblitzt, oder?
3: Ja.
2: Wollen Sie mir verraten, was Ihr teuerster Blitzer war?
3: Der teuerste? Ich weiß es nicht mehr, glaube 40 oder 50 Euro.
2: Ah ja, geht ja noch, da habe ich mehr auf dem Kerbholz. Okay, und haben Sie so eine richtig ärgerliche Blitzer-Story, wo Sie geblitzt wurden und sich echt dachten,
3: Eigentlich fast jedes Mal, weil ich eigentlich extrem aufpasse, weil ich viel unterwegs bin und viel durch stationäre Blitzer fahre, aber auch sonst viel unterwegs eben. Da passt man lieber auf, ja.
2: Okay, haben Sie einen Tipp, wie kann man sich am besten gerade in der Speed Week für einen Blitzer schützen?
3: Die beste Schutz ist, sich einfach an die Verkehrsregeln zu halten. Damit habe ich die besten Erfahrungen und bekomme sehr wenig Strafzettel.
2: Erinnern Sie sich, wann Sie das letzte Mal geblitzt wurden?
3: Vor 3 Wochen.
2: Was war der teuerste Blitzer? Wie viel mussten Sie blechen?
3: Ich glaube 180.
2: Wissen Sie, wann Sie das letzte Mal geblitzt wurden?
4: Nee, das ist ein Jahrzehnte her.
2: Echt?
4: Wahrscheinlich.
2: Das heißt, Sie fahren ganz regelkonform?
4: Sag mal so, ich bin einfach nur nicht erwischt worden.
0: Das ist natürlich auch was. Also an die Regeln halten, immer eine gute Idee, vor allem wenn es an die Speed Week geht. Ja, falls ihr noch irgendeine abgefahrene Blitzergeschichte haben solltet, gerne reinschicken per WhatsApp an die 0173 104 33 und die 11.
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Die Spice Girls, Say You Be There. 7.45 Uhr ist es. Auf die Sekunde genau. Ich habe was Neues von den Straßen für euch. Miriam aus Altenheim hat eine WhatsApp ans Studio geschickt. Bitte ganz besonders aufpassen. A5 Karlsruhe Richtung Basel. Kurz vor der Raststätte Malberg, da liegen Reifenteile mitten auf der Straße.

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2: Leicht bewölkter Himmel über Neuried, das meldet Wetterwächter David bei 21 Grad, in La bei Daniel 22 Grad und Regen und in Biberach bei Claudia 22 Grad. Hier der Himmel im Moment bedeckt. Ja, am Morgen und am Vormittag, da ist es noch teils sonnig, teils bewölkt. Örtlich kann es auch mal ein bisschen schauern. Ab dem Mittag, da wird es überwiegend sonnig bei Temperaturen um 37 Grad. Morgen, da wechseln sich dann Sonne und Wolken ab, es bleibt aber trocken. Höchstwerte so um 35 Grad.
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2: Mit Linda L.
3: Zwei Häuser in der Hauptstraße in Zell am Hammersbach sind heute früh laut Polizei bei einem Feuer vollständig zerstört worden. Drei Personen kamen mit dem Verdacht auf eine Rauchgasvergiftung ins Krankenhaus. Den Schaden schätzt die Polizei auf mehrere hunderttausend Euro. Heute startet europaweit die Speed Week. Auch das Polizeipräsidium Offenburg hat angekündigt, sich am Blitzermarathon zu beteiligen. Bei der letzten Kontrollwoche im April wurden in Baden-Württemberg insgesamt über 58.000 Verstöße festgestellt. Ein 16-Jähriger ist bei einem Unfall auf der A5 bei Appenweier ums Leben gekommen. Der Motorradfahrer war gestern früh über die Leitplanken gestürzt. Warum, ist noch nicht klar. Offenbar war sonst niemand beteiligt. Einfach näher dran an der Region. Jetzt Deutschland und die Welt mit Gregor Moser.
4: Marokko hat Fake News in den sozialen Medien für den Ansturm auf Ceuta verantwortlich gemacht. Außerdem sei ein spanisches Gerichtsurteil falsch interpretiert worden, teilte das Innenministerium mit. Diese Erklärung deckt sich mit den spanischen Angaben. Etwa 60.000 Menschen waren vergangene Woche innerhalb weniger Stunden von Marokko in die Exklave Ceuta gelangt. 72 Menschen sollen bei dem Ansturm ums Leben gekommen sein. Die geplante Rentenreform sorgt weiter für Diskussionen. Der Präsident des Deutschen Instituts für Wirtschaftsforschung, Fratscher, hält die geplante Abschaffung der abschlagsfreien Rente mit 63 für unverzichtbar, sagte er der Rheinischen Post. Fiona Reinhardt berichtet.
5: Der DIW-Chef ist überzeugt, ohne das Aus für die Rente mit 63 ist die Rentenreform tot. Dabei betont er noch einmal, dass von der früheren Rente ohnehin vor allem Besserverdiener und Männer profitieren würden, nicht etwa die Menschen, die von Altersarmut bedroht sind. Auch CSU-Chef Markus Söder fürchtet, dass die Rentenreform scheitert, wenn diese Empfehlung neu diskutiert wird.
4: In Griechenland versucht die Feuerwehr weiterhin, die schweren Waldbrände einzudämmen. Westlich der griechischen Hauptstadt Athen sind bereits mehr als 10.000 Hektar Wald zerstört. Beim Absturz eines Löschflugzeugs starben zwei Menschen. In Spanien hat sich die Lage dagegen deutlich entspannt und auch in Frankreich bleibt die Situation trotz einiger neuer Feuer stabil. Bio-Lebensmittel sind weiterhin beliebt. Der Einzelhandel hat mit Bioprodukten zwischen April und Juli einen Umsatz von 4,75 Milliarden Euro gemacht, wie der Bund Ökologische Lebensmittelwirtschaft mitteilte. Das ist ein Plus von knapp 4% im Vergleich zum gleichen Zeitraum letztes Jahr.
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2: Gleich 8:04. Hallihallo hinter die Lenkräder. Bitte immer noch ganz besonders aufpassen auf der A5 Karlsruhe Richtung Basel. Kurz vor der Ausfahrt Appenweier, da steht ein rauchender LKW auf dem Standstreifen. Und Obacht auch in Herbolzheim. In der Rheinhausenstraße läuft gerade ein Feuerwehr- und Notarzteinsatz. Die Einsatzfahrzeuge stehen auf der Straße.
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2: A5 Karlsruhe Richtung Basel. Zwischen Freiburg-Süd und Bad Krozingen Tempo 120 erlaubt. B33 Steinach Richtung Biberach im 100er-Bereich. B294 Haslach Richtung Freiburg in Höhe Gundelfingen. Auch hier gilt Tempo 100. In Biberach in der Friedensstraße. In Kehlhafen in der Oststraße. In Loffenau in der oberen Dorfstraße. In Schweighausen im Ortseingang, wenn ihr aus Dörlinbach kommt. In Zell am Harmersbach in der Hauptstraße beim Casino. Und in Oetichheim in der Johann-Sebastian-Bach-Straße. Abstandskontrolle haben wir auch noch. A5 Basel Richtung Karlsruhe in Höhe Malsch. Alles zum Nachlesen, auch die Anhängerblitzer bei uns im Web oder in der App. Wenn ihr noch was Erhellendes beizusteuern habt zum Verkehrsservice, gerne eine WhatsApp an die 0173 104 33 und die 11. Entspanntes und sicheres Ankommen.
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2: Tachchen.
8: Guten Morgen.
2: Beziehungsweise Sally miteinander.
8: Ja.
2: Eine Runde dialektische Nachhilfe gibt's gleich. Eine neue Ausgabe auf gut Badisch.

0: 12 Minuten nach 8, Harry Styles in eurer Hitradio Morning Show American Girls. Und von den American Girls kommen wir jetzt zu jeder Menge andere Girls. Ich sag nur Angela, Pamela, Rita, Monica, Tina, Sandra und. Ja, Lou Begas Mambo Number 5. Und wenn der gute Lou Bega auf Badisch gesungen hätte, dann hätte sich's so angehört.
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2: Lou Bega, Mambo Number 5. Mambo Nummer 5. 1, 2, 3, 4, 5. 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Und dann noch ein bisschen von der Jessica. 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

0: In ein paar Sekunden ist es 20 nach 8 und wir machen zusammen gleich eine kleine musikalische Zeitreise ins Jahr 2002 und zwar mit dieser Dame hier. Sheryl Crow, Soak Up the Sun in voller Länge gleich hier.
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2: Bedeckt ist der Himmel über Kappelrodeck, das meldet Wetterwächter Frank bei 23 Grad, in Friesenheim bei Patrick 22 Grad und Regen und in Gengenbach bei Wetterwächterin Christine haben wir ebenfalls 22 Grad. Auch hier ist es im Moment bewölkt. Ja, morgen und am Vormittag, da ist es noch teils und nicht teils bewölkt. Örtlich kann es da auch mal ein bisschen regnen. Ab dem Mittag wird es überwiegend sonnig bei Temperaturen um 37 Grad. Morgen, da wechseln sich dann Sonne und Wolken ab, es bleibt aber trocken, Höchstwerte um 35 Grad.
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2: Um 8:30 mit Linda L.
3: Ein Feuer war in einer Wohnung in der Hauptstraße ausgebrochen. Daher gab es heute früh einen Feuerwehreinsatz in Zell am Hammersbach. Der Brand wurde kurz nach Mitternacht gemeldet und griff auch auf das Nachbargebäude über. Beide Häuser wurden laut Polizei vollständig zerstört. Die Bewohner konnten überwiegend bei Bekannten unterkommen. Drei Personen mussten mit Verdacht auf eine Rauchgasvergiftung ins Krankenhaus. Die Ermittlungen zur Brandursache laufen. Momentan gäbe es noch keine konkreten Hinweise. Der Schaden wird auf mehrere 100.000 Euro geschätzt. Wer diese Woche zum Beispiel mit dem Auto unterwegs ist, sollte nochmal besonders auf seine Geschwindigkeit achten. Heute startet die Speed Week. Jedes Jahr im April und im August sind europaweit solche Kontrollwochen, bei denen die Polizei die Geschwindigkeit auf Straßen verstärkt überwacht. Auch das Polizeipräsidium Offenburg, zuständig für die Kreise Ortenau, Baden-Baden und Rastatt, beteiligt sich an der Aktion. Beim letzten Blitzermarathon im April wurden in Baden-Württemberg insgesamt über 58.000 Verstöße festgestellt. Bei einem Unwetter am vergangenen Freitag ist die Kirchturmspitze in Meißenheim-Kürzel umgeknickt. Das teilen die Feuerwehr und die Gemeinde mit. Die Spitze konnte noch nicht gesichert werden, daher ist der Bereich weiträumig abgesperrt worden. Außerdem wurden Hinweisschilder aufgestellt. Die Teile könnten jederzeit runterfallen. Anfang dieser Woche soll sich eine Firma um die Bergung und Sicherung kümmern.
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2: Richter Aluminium mit Sitz in Schutterwald investiert einen Millionenbetrag in den Standort. Die Firma hat rund 34.000 Quadratmeter angrenzende Fläche gekauft und schafft damit Platz für künftiges Wachstum und für geplante Windenergieanlagen. Ziel ist es, den Anteil selbsterzeugter erneuerbarer Energie weiter zu steigern und den CO2-Ausstoß zu senken. Damit will das Unternehmen seine Aluminiumproduktion bis zum Jahr 2030 klimaneutral gestalten. Erst kürzlich hatte Richter Aluminium zudem seine neue Corporate Identity vorgestellt und ist unter dem Motto Richter Goes Green von Blau auf Grün umgestiegen. Der Offenburger Konzern Hubert Burda Media stellt sein Mediengeschäft neu auf. Print- und Digitalangebote der Marken Bunte und Focus werden künftig unter einer gemeinsamen Führung gebündelt. Neuer Chief Digital Officer wird der frühere Spiegel-Manager Stefan Ottlitz. Er übernimmt außerdem die Geschäftsführung von Burda Forward und der Burda Verlag Publishing GmbH. Mit der Neuorganisation will das Unternehmen Kompetenzen bündeln, Strukturen vereinfachen und das Mediengeschäft schlagkräftiger aufstellen. Soweit die Business-Nachrichten aus der Region. 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
4: 8:04. Servus auf die Straßen. Bitte ganz besonders aufpassen auf der A5 Karlsruhe Richtung Basel. Zwischen Laa und Ettenheim, da liegt ein großes Plastikteil mitten auf der Fahrbahn. Aufpassen auch immer noch in Herbolzheim. In der Rheinhausenstraße läuft immer noch ein Feuerwehreinsatz.
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4: A5 Karlsruhe Richtung Basel zwischen Freiburg Süd und Bad Krozingen im 120er Bereich. Die B33 Steinach Richtung Biberach, Blitzer im 100er Bereich. B294 Haslach Richtung Freiburg in Höhe Gundelfingen, auch hier gilt Tempo 100. In Biberach stehen sie in der Friedensstraße, in Kehl, genauer gesagt im Hafen in der Oststraße, in Loffenau in der oberen Dorfstraße, in Mösbach im Ortseingang, wenn ihr aus Oberachern kommt, in Sechsau im Ortseingang, wenn ihr aus Freiamt kommt, in Zell am Hamersbach in der Hauptstraße beim Casino. Zwischen Schweighausen und Biederbach, da ist der Blitzer umgezogen, steht jetzt beim Gasthaus zum Kreuz im 70er Bereich. Und in Oetichheim blitzt es in der Johann-Sebastian-Bach-Straße ab Tempo 30. Abstandskontrolle hätten wir auch noch. A5 Basel Richtung Karlsruhe in Höhe Malsch. Alles zum Nachlesen ist ja einiges. Auch die Anhänger Blitzer bei uns im Web oder in der App. Wenn ihr noch was entdeckt habt, vielleicht irgendwie einen Blitzer zum Abmelden, gerne anrufen 0800 504 33 und die 11. Entspannte und sichere Fahrt.
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4: Hallöchen.
6: Guten Morgen.
4: Alle Jahre wieder bittet der Langenscheid Verlag, das Jugendwort des Jahres zu wählen. Und alle Jahre wieder denke ich nur aufs Neue.
7: Ich verstehe das überhaupt nichts.
4: Naemi, du bist ja ein bisschen näher dran an der Jugend als ich in meinem fortgeschrittenen Alter. Mhm. Hast du jemals so geredet?
6: Also ich muss sagen, mein All-Time-Favorite und für mich mein Jugendwort für immer wird Digger sein. Das ist auch schon seit 10 Jahren immer da gelistet und es ist ein großartiges Wort. Man kann es für alles sagen. Also Digger ist mein Ding.
4: Ist dieses Jahr auch wieder zur Auswahl? Dann zum Beispiel so Dinge wie Ragebait. Mhm. Kann man sich jetzt noch herleiten? Schere finde ich komplett an den Haaren herbeigeholt. Aber naja, ob ihr euch da ein bisschen besser auskennt, das hören wir gleich.

0: Oasis mit Wonderwall in unserem Summer of Life. Ja, den ganzen August gibt's einmal die Stunde Welthits in der Live-Vision, um euch einfach so ein bisschen Festival-Feeling für zu Hause zu geben. Ja, das Jugendwort des Jahres. Es wird wieder gesucht.
1: Hä?
0: Ja, denke ich bei sehr vielen Dingen. Zum Beispiel gute Käse oder auch Crash-Out. Ja, ob ihr ein bisschen firmer in der Jugendsprache seid, das wollte Naemi mal wissen.
2: Was glauben Sie, was heißt Ragebait?
3: Wenn man ausrastet.
2: Was sagen Sie zur Schere?
3: Schere ist, meine ich, wenn man es auf seine Kappe nimmt.
2: Peak?
3: Keine Ahnung. Wahrscheinlich top.
2: Was glauben Sie denn, was heißt Schere?
1: Bitte was? Schere.
4: Schere heißt Schere.
2: Was meinen Sie, was könnte gute Käse bedeuten?
4: Oh, das war super. Das ist einfach tolles, ne?
2: Mhm.
1: Dicker, da würde ich auch zu dir so sagen.
4: Ja,
1: ne?
4: Ja,
5: Schere ist sowas wie Entschuldigung.
2: Okay. Und was sagt Ihnen, du bist gut genug irgendwas?
5: Das ist irgendein Liedtitel.
2: Hey, deine Mutter schlägt sich gut, oder?
5: Ja.
2: Gut Käse?
5: Keine Ahnung.
2: Weißt du, was das heißt?
5: Das ist halt einfach gut.
6: Ich weiß nur, dass die das wichtigste Wort rausgenommen haben. Das war Merzleckeier. Und das regt mich auf. Der Rest ist ein Quatsch.
0: Und direkt dazu ein Statement von unserem Bundesfritze.
7: Sie haben auch schon mal witziger Zwischenrufe gemacht.
0: Ja, das Jugendwort des Jahres. Die Online-Abstimmung läuft schon. Und was es dann geworden ist, das wird am 10. Oktober verkündet auf der Frankfurter Buchmesse. Und bis dahin, jo, gute Käse und bloß kein Ragebait.
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Katy Perry, Watch It Burn in eurer Hitradio Or Morning Show. Neue Gefahrenmeldung hätte ich für euch. Achtung auf der A5 Karlsruhe Richtung Basel zwischen Ettenheim und Ruß. Da steht ein kaputtes Auto. Außerdem stehen hier Personen am Fahrbahnrand.

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2: Regen über Ohlsbach, das meldet Wetterwächterin Mareike bei 24,2 Grad. In Schutterwald bei Sonja 23 Grad. In Holla, hier ist es sogar am Gewittern. Und in Willstedt bei Birsen 23 Grad. Auch hier regnet es im Moment. Ja, am Morgen und am Vormittag ist es teils sonnig, teils bewölkt. Örtlich auch Schauer möglich oder sogar Gewitter. Ab dem Mittag wird es überwiegend sonnig bei Temperaturen um 37 Grad. Morgen, da gibt es auch wieder den berühmten Sonne-Wolken-Mix. Es bleibt aber trocken bei Höchstwerten um 35 Grad.
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2: Mit Linda L.
3: Der Rauch war von Weitem zu sehen. In Nordrach musste gestern die Feuerwehr ausrücken. Laut Polizei stand über 1 Hektar Waldfläche in Flammen. Zur Brandursache gibt es derzeit noch keine sicheren Erkenntnisse. Europaweit startet heute die Speed Week. Auch das Polizeipräsidium Offenburg hat angekündigt, sich am Blitzermarathon zu beteiligen. Bei der letzten Kontrollwoche im April wurden in Baden-Württemberg insgesamt über 58.000 Verstöße festgestellt. Der SC Sand hat das erste Spiel der neuen Saison in der zweiten Frauen-Bundesliga gestern gewonnen. 3:1 stand es am Ende gegen den 1. FC Köln. Kommenden Sonntag geht's mit einem Heimspiel gegen die SG Andernach weiter. Einfach näher dran an der Region. Jetzt Deutschland und die Welt mit Gregor Moser.
4: Mit 63 abschlagsfrei in Rente gehen, zumindest wenn man schon 45 Jahre lang eingezahlt hat. Diese Möglichkeit soll abgeschafft werden. Das sieht die geplante Rentenreform vor. Die ostdeutschen Ministerpräsidenten aus der CDU hatten sich zuletzt aber dagegen gestellt. Der Präsident des Deutschen Instituts für Wirtschaftsforschung Fratscher hält eine Abschaffung dagegen für unverzichtbar. Die würde nämlich 125.000 zusätzliche Beschäftigte pro Rentnerjahrgang bedeuten, wie er der Rheinischen Post gesagt hat. Alle Bundesländer haben diese Woche gleichzeitig Sommerferien und viele zieht es auch dieses Jahr natürlich nach Italien. Aber an vielen privat betriebenen Strandbädern dort, und das trifft auf mehr als die Hälfte der Strände zu, wird man nur gegen Bezahlung ans Meer gelassen, wogegen die Behörden jetzt in mehreren Regionen vorgehen. Zum Beispiel in Ostia, dem Stadtstrand Roms, werden 2 kommerzielle Bäderbetriebe abgerissen. An ihrer Stelle soll ein für alle kostenloser öffentlicher Strand entstehen. Bei dem Ansturm von Zehntausenden Migrantinnen und Migranten auf die spanische Exklave Ceuta sind vergangene Woche 72 Menschen gestorben. Die Diskussion danach dreht sich allerdings vor allem um den Schutz der EU-Außengrenzen. Heute und morgen beraten die EU-Staaten darüber. Laut Spanien und Marokko hatten gezielte Fake News in sozialen Medien den Massenansturm ausgelöst. Im Konflikt zwischen den USA und dem Iran gibt es vorsichtige Hoffnung auf Entspannung. US-Präsident Trump hat einen groß angelegten Militärschlag vorerst gestoppt, um neuen Verhandlungen heute eine Chance zu geben. Zoe Tassovali berichtet.
5: An den Ölmärkten sorgt Trumps Entscheidung direkt für Erleichterung. Der Ölpreis ist um mehr als $4 pro Barrel gefallen. Gleichzeitig macht der US-Präsident klar, die Angriffspläne liegen weiter bereit und könnten jederzeit umgesetzt werden. Ob es wirklich zu einer Einigung kommt, ist völlig offen.
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2: 9:04 Hallihallo auf die Straßen. Bitte immer noch ganz besonders aufpassen auf der A5 Karlsruhe Richtung Basel. Zwischen Ettenheim und Ruster steht ein kaputtes Auto.
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2: Tja, es ist Speed Week, deswegen einmal tief Luft geholt. Blitzer A5 Karlsruhe Richtung Basel. Zwischen Freiburg Süd und Bad Krozingen im 120er-Bereich. Die B33 Steiner Richtung Biberach. Hier wird im 100er-Bereich geblitzt. B294 Hassler Richtung Freiburg in Höhe Gundelfingen. Auch hier gilt Tempo 100. in Biberach in der Friedensstraße, in Gaggenau in der Gutenbergstraße, in Loffenau in der oberen Dorfstraße, in Sechsau im Ortseingang, wenn ihr aus Freiamt kommt, in Zell am Hamersbach in der Hauptstraße beim Casino, zwischen Neumühl und Sundheim nach der Kinzigbrücke im 50er-Bereich, zwischen Schweighausen und Biberach beim Höhengasthaus zum Kreuz, Tempo 70 erlaubt, in Oetichheim in der Johann-Sebastian-Bach-Straße im 30er-Bereich und eine Abstandskontrolle haben wir auch noch, A5 Basel Richtung Karlsruhe in Höhe Malsch. So, hui, alles zum Nachlesen, auch die Anninger Blitzer bei uns im Web oder in der App. Wenn ihr noch was entdeckt habt unterwegs, ja her damit, gerne per WhatsApp 0173 104 33 und die 11, entspannte und sichere Fahrt.
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2: Guten Morgen.
7: Hallihallo.
2: Einen entspannten Montag wünschen wir. Und warum ihr mal nach Durbach gehen solltet, auch wenn da nicht gerade riesengroße Windkraftflügel durch die Gegend gefahren werden, das verraten wir euch gleich.

0: Need Your Love, Run Republic in eurer Radio or Morning Show.
1: Als der Wein ausging, sagte die Mutter Jesu zu ihm, sie haben keinen Wein mehr.
0: Das dürfte am Samstag in Durbach garantiert nicht passieren.
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4: Am Samstag, 8. August, geht's nach Durbach für euch. Genauer gesagt ans Blaue Rainer Köpfle zum Weinsüden-Pop-Up. Lecker Weinchen, leckere Weincocktails, ein bisschen was zu essen, eine mega schöne Aussicht und Beats von DJ D1. Liegestühle und Stehtische, die sind da, aber ihr könnt auch gerne eine Picknickdecke mitbringen und es euch richtig gemütlich machen. Und dahin könnt ihr nicht mit dem Auto, nur zu Fuß oder mit dem Fahrrad, aber es gibt Parkmöglichkeiten unter anderem auf dem Festplatz in Durbach oder auch an der Halle an Durbach und da braucht ihr so circa 15 Minuten Fußweg bis zur Location. Und Weingläser könnt ihr euch dort ausleihen, aber auch selber mitbringen. 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Ich wünsche euch ganz viel Spaß dabei, eure Regina.

19 Minuten nach 9, eure Radio Morning Show ist hier. Was Neues von den Straßen habe ich für euch, genauer gesagt von der A5 Karlsruhe Richtung Basel zwischen Offenburg und Lahm war 2 Kilometer Stau.

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2: Bedeckt ist der Himmel über La, das meldet Wetterwächterin Ekaterina. 23 Grad hat sie auf dem Thermometer in Ortenberg bei Wetterwächter Maria. 24 Grad, hier scheint die Sonne. Und wechselnd bewölkt ist es bei Steffi in Kehlmalen. 22 Grad hat sie gemessen. Ja, am Morgen und am Vormittag ist es noch teils sonnig, teils bewölkt. Da kann es örtlich auch mal ein bisschen regnen. Ab dem Mittag dann mehr Sonne als Wolken bei Temperaturen um 37 Grad. Morgen, da gibt es den berühmten Sonne-Wolken-Mix am Himmel. Es bleibt aber trocken, Höchstwerte um 35 Grad.
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2: Um 9:30 mit Linda L.
3: Ein 16-Jähriger ist bei einem Sturz gestern früh auf der A5 bei Appenweier ums Leben gekommen. Der Motorradfahrer war laut Polizei aus bisher unklarer Ursache über die Leitplanken gestürzt. Sonst war wohl niemand beteiligt. Die Rettungskräfte konnten nur noch den Tod feststellen. Zur genauen Klärung des Unfallhergangs wurde ein Gutachter beauftragt. Die Zahl der Fälle von sexuellem Kindesmissbrauch ist in Baden-Württemberg gestiegen. Nach Angaben des Landeskriminalamts wurden im vergangenen Jahr 1.775 Fälle registriert.
4: Das seien 56 mehr als noch 2024. Auch für dieses Jahr rechnen die Ermittler mit einem Anstieg. Erst im Juni ist ein 60-Jähriger aus der südlichen Ortenau vom Landgericht Offenburg zu 4 Jahren Haft verurteilt worden. Laut Urteil hatte er die damals 9 Jahre alte Enkelin seiner Partnerin missbraucht und die Taten auch gefilmt. Das Bundeskriminalamt warnt, dass Täter zunehmend auch KI nutzen würden. Das eröffne neue Tatmöglichkeiten oder erleichtere sie. Immer mehr Delikte werden demnach ohne körperlichen Kontakt begangen. Daniel Bierich, Nachrichtenredaktion.
3: Bei einem Unwetter am vergangenen Freitag ist die Kirchturmspitze in Meißenheim-Kürzel umgeknickt. Das teilen die Feuerwehr und die Gemeinde mit. Die Spitze konnte noch nicht gesichert werden. Daher ist der Bereich weiträumig abgesperrt worden. Außerdem wurden Hinweisschilder aufgestellt. Die Teile könnten jederzeit runterfallen. Anfang dieser Woche soll sich eine Firma um die Bergung und Sicherung kümmern.
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2: 9:50, Servus auf die Straßen. Mit immer noch ganz besonders aufpassen, A5 Karlsruhe Richtung Basel. Zwischen Ettenheim und Rust steht ein kaputtes Auto. Nochmal die A5 Karlsruhe Richtung Basel. Zwischen Offenburg und Laa haben wir Stau. Kostet euch eine knappe Viertelstunde an Zeit.
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2: A5 Karlsruhe Richtung Basel. Zwischen Freiburg Süd und Bad Krozingen Tempo 120 erlaubt. B33 Steinach Richtung Biberach. Auch hier

0: Letztes ab Tempo 100, B294 Hassler Richtung Freiburg in Höhe Gundelfingen, in Biberach in der Friedensstraße, in Gaggenau in der Gutenbergstraße, in Loffenau in der Oberen Dorfstraße, in Rastatt in der Münchfeldstraße, in Sechsau im Ortseingang, wenn ihr aus Freiamt kommt, in Steinmauern neuer Blitzer in der Plittersdorfer Straße, in Zell am Hamersbach in der Hauptstraße beim Casino, Tempo 50 erlaubt, zwischen Neumühl und Sundheim nach der Kinzigbrücke, auch hier gilt Tempo 50, und zwischen Schweighausen und Biederbach beim Gasthaus zum Kreuz im 70er-Bereich. In Oetichheim blitzt es in der Johann-Sebastian-Bach-Straße ab Tempo 30 und eine Abstandskontrolle haben wir auch noch. A5 Basel Richtung Karlsruhe in Höhe Malsch. Alles zum Nachlesen, auch die Anhängerblitzer bei uns im Web oder in der App. Ihr habt noch was entdeckt unterwegs? Dann gerne Bescheid geben, gerne per WhatsApp 0173 104 33 und die 11. Entspannte und sichere Fahrt.
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0: Hallöchen.
2: Guten Morgen.
0: Einen schicken Montag wünschen wir euch.

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0: Prince, Diamonds and Pearls in der Live-Version in unserem Summer of Life. Den ganzen August gibt's Welthits einmal die Stunde in der Live-Version. Ja, Naemi, wir beneiden Schüler normalerweise eigentlich eher nicht. Wir sind eigentlich ganz froh, nicht, dass wir aus der Schule raus sind, außer einmal im Jahr, wenn die langen Ferien sind.
1: Out, das tut wirklich weh.
0: Ja, da beneiden wir euch wirklich. Mhm. Aber warum sind es überhaupt 6 Wochen Sommerferien und nicht gleich 10 oder nur 4? Das weiß unsere liebe Kollegin Pia Wegner.
2: 6 Wochen sind vor allem ein Kompromiss. Und zwar zwischen der Gefahr, dass Schülerinnen und Schüler über einen zu langen Zeitraum hinweg zu viele Lerninhalte vergessen und der Zeit, die die Kids brauchen, um sich wirklich zu erholen. Denn der Abstand zum Schulalltag ist wichtig für die Entwicklung. Seit über 60 Jahren ist in Deutschland festgelegt, dass es pro Schuljahr 75 Ferientage geben muss. Das sind etwa 15 Wochen, die über das Jahr in größere und kleinere Abschnitte aufgeteilt sind. Dass die Sommerferien dabei den größten Teil einnehmen, liegt auch an den hohen Temperaturen, bei denen wir nachweislich schlechter lernen können.
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1: Moschina, Rhythm Unknown in eurer Hitradio or Morning Show. Ich habe eine gute und eine schlechte Nachricht von den Straßen für euch. Welche wollen wir zuerst machen? Die gute, also gut, die kommt von Paul aus Kehl. Er meldet nämlich gerade, dass sich der Stau auf der A5 Karlsruhe Richtung Basel zwischen Offenburg und Laa auflöst. Da ist jetzt demnächst wieder freie Fahrt. Schlechte Nachricht gibt's von Bastian aus Baden-Baden. Er hat in eben selbigem, nämlich in Baden-Baden einen neuen Blitzer entdeckt. Steht in der Schwarzwaldstraße im 30er-Bereich.

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3: Wolkig ist es über Aachen. Das meldet Wetterwächter Tobias bei 25 Grad in Biberach bei Mumfred. 25 Grad und wolkenloser Himmel. Und in Oetzbach bei Milena haben wir 24 Grad. Hier ist es wechselnd bewölkt. Ja, jetzt am Morgen und am Vormittag ist es noch teils und nicht teils bewölkt. Da kann es örtlich auch mal ein bisschen regnen. Ab dem Mittag dann mehr Sonne als Wolken. Höchstwerte um 37 Grad. Morgen, da wechseln sich Sonne und Wolken ganz brav ab. Bleibt aber trocken. Höchstwerte so um 35 Grad.
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4: Die Zahl der Fälle von sexuellem Kindesmissbrauch ist in Baden-Württemberg gestiegen. Nach Angaben des Landeskriminalamts wurden im vergangenen Jahr knapp 1.800 Fälle registriert. Das Bundeskriminalamt warnt, dass Täter zunehmend auch KI nutzen würden. Am Stegmattensee in Lahr sorgt der Kot von Schwänen für Probleme. Der Stadtverwaltung sei die Situation bekannt. Man entferne die Verschmutzungen zwar, das sei aber kaum dauerhaft machbar. Auch Nilgänse sorgen im Seepark immer wieder für Verunreinigungen. Der SC Sand hat das erste Spiel der neuen Saison in der zweiten Frauen-Bundesliga gestern gewonnen. 3:1 stand es am Ende gegen den 1. FC Köln. Kommenden Sonntag geht's mit einem Heimspiel gegen die SG Andernach weiter. Einfach näher dran an der Region. Jetzt Deutschland und die Welt mit Gregor Moser.
5: Die geplante Rentenreform sorgt weiter für Diskussionen. Der Präsident des Deutschen Instituts für Wirtschaftsforschung, Fratscher, hält die geplante Abschaffung der abschlagsfreien Rente mit 63 für unverzichtbar, sagte er der Rheinischen Post. Fiona Reinhardt berichtet.
6: Der DIW-Chef ist überzeugt, ohne das Aus für die Rente mit 63 ist die Rentenreform tot. Dabei betont er noch einmal, dass von der früheren Rente ohnehin vor allem Besserverdiener und Männer profitieren würden, nicht etwa die Menschen, die von Altersarmut bedroht sind. Auch CSU-Chef Markus Söder fürchtet, dass die Rentenreform scheitert, wenn diese Empfehlung neu diskutiert wird.
5: Verbraucherschützer werfen der Bahn Tricksereien bei ihren Supersparpreisen vor. Die Verbraucherzentrale Bundesverband hat Verbindungen von 7 bis 19 Uhr zwischen Berlin, Hamburg, München, Köln und Frankfurt am Main untersucht. Das Ergebnis: zu diesen üblichen Reisezeiten ist das günstigste Angebot oft nicht verfügbar. Marokko hat Fake News in den sozialen Medien für den Ansturm auf Ceuta verantwortlich gemacht. Außerdem sei ein spanisches Gerichtsurteil falsch interpretiert worden, teilte das Innenministerium mit. Diese Erklärung deckt sich mit den spanischen Angaben. Etwa 60.000 Menschen waren vergangene Woche innerhalb weniger Stunden von Marokko in die Exklave Ceuta gelangt. 72 Menschen sollen bei dem Ansturm ums Leben gekommen sein. Bio-Lebensmittel sind weiterhin beliebt. Der Einzelhandel hat mit Bioprodukten zwischen April und Juli einen Umsatz von 4,75 Milliarden Euro gemacht, wie der Bund Ökologische Lebensmittelwirtschaft mitteilte. Das ist ein Plus von knapp 4% im Vergleich zum gleichen Zeitraum letztes Jahr.
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3: Guten Morgen auf die Straßen. Es dauert ein bisschen länger auf der A5 Basel Richtung Karlsruhe zwischen Rastatt Nord und Karlsruhe Süd. Eine Tagesbaustelle. Im Moment 1 Kilometer Stau hier.
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3: A5 Karlsruhe Richtung Basel zwischen Freiburg-Süd und Bad Krozingen, Tempo 120 erlaubt. B33 Steinach Richtung Biberach im 100er Bereich. B294 Haslach Richtung Freiburg in Höhe Gundelfingen, auch hier gilt Tempo 100. In Baden-Baden in der Schwarzwaldstraße, in Biberach in der Friedensstraße, in Gaggenau in der Gutenbergstraße, in Kuppenheim in der Murktalstraße, in Loffenau in der oberen Dorfstraße, in Rastatt in der Münchfeldstraße, in Sechsau im Ortseingang, wenn er aus Freiamt kommt, in Steinmauern in der Plittersdorfer Straße, Kinzigstraße, in Zell am Harmersbach in der Hauptstraße, beim Casino, zwischen Neumühl und Sundheim nach der Kinzigbrücke im 50er-Bereich, zwischen Schweighausen und Biederbach beim Gasthaus zum Kreuz, Tempo 70 erlaubt, in Oetichheim in der Johann-Sebastian-Bach-Straße und eine Abstandskontrolle auf der A5 Basel Richtung Karlsruhe in Höhe Malsch. Alles zum Nachlesen, auch die Anhängerblitzer bei uns im Web oder in der App. Wenn ihr noch was entdeckt habt, unterwegs hierher damit, gerne per WhatsApp 0173 104 33 und die 11. Entspannte und sichere Fahrt.
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3: Guten Morgen und einen schicken Montag wünschen wir euch.

12 Minuten nach 10, hier ist eure Hitradio Ohr Morning Show und ich empfehle euch ja immer mal wieder regelmäßig bei uns auf die Homepage zu gehen, hitradioohr.de. 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Donnerstag gibt es ja immer unsere 90er nach 9. 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
2: Sieht nach viel Sonne aus, auch bei Günther in Meisenheim 24 Grad. Aber zur Mittagszeit kann es dann auch noch mal ganz kurz regnen. Morgen dann auch in der ersten Hälfte des Tages sehr sonnig, bevor es dann gewittrig und verregnet werden kann zum Abend.
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2: Das News-Update mit Yvonne Stolz.
3: Die Zahl der Fälle von sexuellem Kindesmissbrauch ist in Baden-Württemberg gestiegen. Nach Angaben des Landeskriminalamts wurden im vergangenen Jahr 1775 Fälle registriert. Das seien 56 mehr als noch 2024. Auch für dieses Jahr rechnen die Ermittler mit einem Anstieg. Erst im Juni ist ein 60-Jähriger aus der südlichen Ortenau vom Landgericht Offenburg zu 4 Jahren Haft verurteilt worden. Er hatte die damals 9 Jahre alte Enkelin seiner Partnerin missbraucht und die Taten gefilmt.
4: Rechtsextremismus lehne ich ab, lehnt die Partei ab. Wir sind gegen jede Form von Extremismus. Ja, aber ich sehe die größere Gefahr wirklich aus dem linken Spektrum.
3: Das hat uns der AfD-Bundestagsabgeordnete Michael Bloß im Sommerinterview gesagt. Der gebürtige Karlsruher sitzt für den Wahlkreis Emmendingen-Lahr in Berlin.
4: Mit der Antifa hatte ich natürlich schon des Öfteren auch Kontakt. Ich sag mal, ob das jetzt an Infoständnis oder an Bürgerdialogen, sie sind ja nicht immer da. Zumindest stand einer, ich glaube mal, 5 Zentimeter von meiner Nase weg und hatte die Faust gehoben. Aber direkt jetzt körperlich angegriffen wurde ich noch nicht, zum Glück. Die Gefahr ist natürlich immer da. Wir als Partei, wir müssen ja auch Parteitage abhalten. Das ist Teil der Demokratie und wenn uns das so schwer gemacht wird, ist das einfach nicht im Sinne der Demokratie.
3: Bloß ist im vergangenen Jahr neu in den Bundestag gewählt worden. In der kommenden Saison schlagen wir ein neues Kapitel im Sport auf. Das hat der Präsident des Karlsruher SC, Holger Sigmund Schulze, beim Familientag gestern gesagt. Er sei sich sicher, dass man am Ende dieses Kapitels in der Bundesliga spielen werde. Der KSC startet am Samstag gegen Arminia Bielefeld in die neue Zweitligasaison. Es ist das erste Pflichtspiel für den Verein unter dem neuen Trainer Maximilian Senft.
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2: So, auf der A5 Basel Richtung Karlsruhe haben wir kurz vor Appenweier ungesichertes Pannenauto. Außerdem Vorsicht auf der A5 Richtung Basel. Stau zwischen Rastatt Süd und Baden-Baden. Die rechte Spur ist wegen einer Baustelle gesperrt.
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2: A5 Richtung Basel zwischen Freiburg Süd und Bad Krozingen im 120er Bereich wird geblitzt. B33 Richtung Biberach, Höhe der 100er Zone. B294 Richtung Freiburg, hier ist 100 erlaubt. In Baden-Baden in der Schwarzwaldstraße. In Biberach in der Friedenstraße, in Gaggenau in der Gutenbergstraße, in Kuppenheim in der Murktalstraße.

0: In Loffenau in der oberen Dorfstraße. In Steinmauern, Plittersdorfer Straße. In Zell am Hamersbach in der Hauptstraße Höhe Casino. Zwischen Neumühl und Sundheim nach der Kinzigbrücke. Zwischen Schweighausen und Biederbach, hier ist 70 erlaubt, Höhe Gasthaus. In Nötigheim in der Johann-Sebastian-Bach-Straße.
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1: 3. August 2001. Alcazar steigen mit Crying at the Discotheque in die Charts ein. Annie Chancel wird 1945 in einem kleinen Dorf in Frankreich geboren. In den 60ern hat sie in Frankreich einige Erfolge als schüchtern auftretende Sängerin, aber eigentlich ist sie ganz anders. Und in den 70ern, da traut sie sich, endlich das zu zeigen. Als Sheila and B Devotion haut sie eine Disco-Nummer nach der anderen raus. Jetzt ist sie die Rampensau, die sie eigentlich schon immer ist. Einer ihrer größten Hits ist 1979 dann der hier, Spacer.

Als das schwedische Trio Alcazar Ende der 90er am ersten Album arbeitet, wollen sie alte Disco-Songs ein neues Leben geben. New Disco nennt sich das. Sie samplen Disco-Songs der 70er Jahre und versehen sie mit neuen, frischen Beats. Und einer dieser Songs, den sie samplen, ist eben der alte Sheila and B. Devotion Song Spacer. Aus ihm machen sie einen ganz neuen Song und landen damit ihren größten Hit, Crying at the Discotheque.

0: Guten euer Mittag, hier ist Hitradio Ohr, gleich noch mit Holly Humberstone. Läuft auch gerade rauf und runter und ein Klassiker von echt lang nicht mehr gehört, die 90er. Du trägst keine Liebe in dir, gibt's auch noch gleich bei Hitradio Ohr.
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2: Da meldet uns Wolfgang in Herbolzheim, noch leicht bewölkte 29 Grad. Die Sonne kommt aber auch hier oft genug noch raus im Laufe des Mittags. Ein paar Regenschauer, nur harmlose, sind angekündigt zur Mittagszeit. Ansonsten zum Abend hin ein Sonne-Wolken-Mix bei knapp über 30 Grad.
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2: Das News-Update mit Linda L.
3: Die neue Kreisstraße zwischen Lahr und Ringsheim stand im Lahrer Gemeinderat zuletzt wieder zur Debatte. In einer gemeinsamen Mitteilung stellen sich die Bürgermeister von insgesamt 6 Kommunen in der südlichen Ortenau weiterhin hinter das Projekt, kommentieren die Diskussionen im Lahrer Gemeinderat aber bewusst nicht. Die Zahl der Fälle von sexuellem Kindesmissbrauch ist in Baden-Württemberg gestiegen. Nach Angaben des Landeskriminalamts wurden im vergangenen Jahr knapp 1.800 Fälle registriert. Das Bundeskriminalamt warnt, dass Täter zunehmend auch KI nutzen würden. Der Präsident des Karlsruher SC, Holger Sigmund Schulze, ist sich sicher, dass man am Ende der neuen Saison in der Bundesliga spielen werde. Der KSC startet am Samstag gegen Arminia Bielefeld in die neue Zweitligasaison. Erstmals unter dem neuen Trainer Maximilian Senft. Einfach näher dran an der Region. Jetzt Deutschland und die Welt mit Oliver Urbanke.
4: Der Rhein ist eine wichtige Handelsstraße für die deutsche und europäische Schifffahrt und die leidet unter Niedrigwasser. NRW-Verkehrsminister Krischer ruft nach Maßnahmen. Helen Martin berichtet.
5: NRW-Verkehrsminister Krischer sieht im Bahngüterverkehr eine Lösung für den stockenden Warenverkehr. Auch entlang des Rheins brauche es zusätzliche Lagerhallen, sagte er im ZDF. Es kommt im Sommer häufiger vor, dass der Fluss wenig Wasser führt, aber selten so früh im Jahr wie aktuell. Mittelfristig müsse die Fahrrinne ausgebaut werden, so Krischer. Es fehle dazu allerdings Geld vom Bund.
4: Mit 63 abschlagsfrei in Rente gehen, zumindest wenn man schon 45 Jahre lang eingezahlt hat. Das soll abgeschafft werden. Das sieht die geplante Rentenreform vor. Zuspruch kommt vom Deutschen Institut für Wirtschaftsforschung. Eine Abschaffung sei unverzichtbar, heißt es. Dadurch gäbe es pro Jahr nämlich 125.000 zusätzliche Beschäftigte, berichtet die Rheinische Post. Marokko wehrt sich gegen den Vorwurf, für den Ansturm Zehntausender auf die spanische Exklave Ceuta verantwortlich zu sein. Der Zwischenfall sei nicht organisiert gewesen, so die Regierung. Sie nennt Schleuseraktivitäten und Falschinformationen als Gründe. Bei dem Ansturm starben mehr als 70 Menschen. In Griechenland versucht die Feuerwehr weiterhin, schwere Waldbrände einzudämmen. Westlich der griechischen Hauptstadt Athen sind bereits mehr als 10.000 Hektar Wald zerstört. Beim Absturz eines Löschflugzeugs starben 2 Menschen. In Spanien hat sich die Lage dagegen deutlich entspannt und auch in Frankreich bleibt die Situation trotz einiger neuer Feuer stabil. Viele Menschen zieht es in der Urlaubszeit jetzt wieder nach Italien. An vielen Strandbädern dort wird man aber nur gegen Bezahlung ans Meer gelassen, wogegen die Behörden jetzt in mehreren Regionen vorgehen. Zum Beispiel in Ostia, dem Strandbad Roms, werden 2 kommerzielle Bäderbetriebe abgerissen. An ihrer Stelle soll ein für alle kostenloser öffentlicher Strand entstehen.
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2: Achtung auf der A5 Basel Richtung Karlsruhe zwischen Bühl und Baden-Baden. Hier liegen Gegenstände auf der rechten Spur. Und in Richtung Basel zwischen Rastatt Süd und Baden-Baden auch die rechte Spur wegen der Baustelle gesperrt. Deswegen kommt es hier zu Stau. In Kehl-Auenheim ist der Mühlweg gesperrt wegen einem Feuerwehreinsatz. Hier also besondere Vorsicht. Und dann landen wir jetzt auch schon direkt beim Blitzer-Marathon.
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2: Die Blitzer A5 Basel Richtung Karlsruhe zwischen Rastatt Nord und Karlsruhe Süd. Hier ist 120 erlaubt. A5 Karlsruhe Richtung Basel zwischen Freiburg Süd und Bad Krozingen auch hier 120. B294 Freiburg Richtung Elzach zwischen Waldkirch und Gutach. In Baden-Baden Sandweier, hier ist 30 erlaubt, Höhefilmstudio. In Baden-Baden in der Schwarzwaldstraße. In Biberach in der Friedensstraße. In Gaggenau in der Gutenbergstraße. In Loffenau Obere Dorfstraße. in Rastatt-Wintersdorf in der Dorfstraße, in Steinmauern Plittersdorfer Straße, in Zell am Hamersbach in der Hauptstraße Höhe Casino. Geblitzt wird auch zwischen Neumühl und Sundheim nach der Kinzigbrücke. Zwischen Schweighausen und Biederbach Höhe Gasthaus zum Kreuz.
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0: Der Montag bei Hitradio Ohr und der August ist auch schon da. Und unser Summer of Life jetzt mit Marie Frederiksson. Leider schon seit vielen Jahren nicht mehr da, aber sie singt gleich im Radio live, so wie sie war, mit Per zusammen. Roxette.
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0: gleich noch bei uns der Song, der auf Badisch heißen würde, du hausch mich voll um. Gibt natürlich auch schon zum Nachhören hier in unserer Audiothek auf gut Badisch. Drop Dead, ja, das aktuelle Lied von Olivia Rodrigo. Gleich noch bei Hitradio Ohr.
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2: Und da meldet uns Marco in Muggensturm. Noch wolkige 26 Grad. Sonne zeigt sich gerade in Lahr bei Bettina. Danke fürs Wetterwächtern und 5 Orbits für euch. Und zur Mittagszeit kann es noch mal ein bisschen Nieselregen geben. Ansonsten sieht es sehr sonnig aus mit wenig Wolken am Himmel und über 30 Grad.
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2: Das News-Update mit Linda L.
3: Ein 16-Jähriger starb Höhe Appenweier. Nach dem Unfall gestern Morgen auf der A5 hat die Polizei jetzt mehr Details bekannt gegeben. Untersuchungen eines Gutachters deuten demnach darauf hin, dass an dem Motorrad eine Speiche gebrochen war, was möglicherweise zu dem Sturz geführt hat. Außerdem hatte der Jugendliche keinen Führerschein und war mit einem nicht zugelassenen Fahrzeug unterwegs. Der 16-Jährige war von der Straße abgekommen und mit dem Kopf gegen die Leitplanke geprallt. Er starb noch an der Unfallstelle. Die neue Kreisstraße zwischen Ringsheim und Lahr soll gebaut werden. Die Bürgermeister mehrerer Kommunen in der südlichen Ortenau sind weiterhin dafür, dass das Projekt umgesetzt wird.
4: Hintergrund sind die laufenden Diskussionen und Entscheidungsprozesse im Lahrer Gemeinderat. Mehrere Fraktionen wollen prüfen lassen, ob die Stadt aus dem Vorhaben aussteigen kann. Als Grund nannten sie die Haushaltskrise inklusive der verhängten Sperre. In einer gemeinsamen Mitteilung stellen sich die Bürgermeister der insgesamt 6 Kommunen hinter das Projekt. Kommentieren die Diskussionen im Lahrer Gemeinderat aber bewusst nicht. Die neue Kreisstraße sei ein wichtiger Baustein für die Infrastruktur, gerade für die Entlastung der Orte. Yvonne Stolz, Nachrichtenredaktion.
3: Die Zahl der Fälle von sexuellem Kindesmissbrauch ist in Baden-Württemberg gestiegen. Nach Angaben des Landeskriminalamts wurden im vergangenen Jahr 1775 Fälle registriert. Das seien 56 mehr als noch 2024. Auch für dieses Jahr rechnen die Ermittler mit einem Anstieg. Erst im Juni ist ein 60-Jähriger aus der südlichen Ortenau vom Landgericht Offenburg zu 4 Jahren Haft verurteilt worden. Er hatte die damals 9 Jahre alte Enkelin seiner Partnerin missbraucht und die Taten gefilmt.
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2: A5 Basel Richtung Karlsruhe. Achtung zwischen Riegel und Herbolzheim. Kaputtes Auto auf der rechten Spur. Der B3 Höhe Hofweier stehen auch gleich 3 Autos am Straßenrand. Und in Kehl-Auenheim im Mühlweg, da ist die Straße gerade gesperrt wegen dem Feuerwehreinsatz.
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2: Die Blitzer A5 Basel Richtung Karlsruhe zwischen Rastatt Nord und Karlsruhe Süd. Hier ist 120 erlaubt. A5 Karlsruhe Richtung Basel, zwischen Freiburg Süd und Bad Krozingen auch hier 120. B294 Freiburg Richtung Elzach, zwischen Waldkirch und Gutach.

0: Auf der L86 die Talstraße zwischen Kappelrodeck und Aachen, hier ist 70 erlaubt. In Baden-Baden Sandweier, hier ist 30 erlaubt, Höhe Filmstudio. In Baden-Baden in der Schwarzwaldstraße. In Biberach in der Friedensstraße. In Gaggenau in der Gutenbergstraße. In Loffenau obere Dorfstraße. In Rastatt-Wintersdorf in der Dorfstraße. In Steinmauern Plittersdorfer Straße. In Zell am Hamersbach in der Hauptstraße Höhe Casino. Geblitzt wird auch zwischen Neumühl und Sundheim nach der Kinzigbrücke. Zwischen Schweighausen und Biederbach Höhe Gasthaus zum Kreuz.
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0: jedes Jahr dasselbe Spiel und jedes Jahr wieder faszinierend. Der Langenscheid Verlag hat die Top 10 für das Jugendwort des Jahres veröffentlicht. Und letztes Jahr erinnern wir uns das Crazy. Dieses Jahr könnte es zum Beispiel gute Käse werden, so als Lob gemeint. Und wer das zum ersten Mal hört und sich denkt, ich werde langsam zu alt, keine Sorge, ihr seid in guter Gesellschaft. Naimi hat sich mal umgehört.
1: Was glauben Sie, was heißt Ragebait?
2: Wenn man ausrastet.
1: Was sagen Sie zur Schere?
2: Schere ist, meine ich, wenn man es auf seine Kappe nimmt.
1: Peak?
2: Keine Ahnung. Wahrscheinlich top.
1: Was glauben Sie denn, was heißt Schere?
3: Bitte was? Schere.
4: Schere heißt Schere.
1: Was meinen Sie, was könnte gute Käse bedeuten?
4: Oh, das war super. Das ist einfach tolles, ne?
3: Mhm. Dicker, da würde ich auch zu dir so sagen.
4: Ja, ja,
5: ja. Schere ist sowas wie Entschuldigung.
1: Okay. Und was sagt Ihnen, du bist gut genug irgendwas?
5: Das ist irgendein Liedtitel.
1: Hey, deine Mutter schlägt sich gut, oder?
5: Ja.
1: Gut Käse?
5: Keine Ahnung.
1: Weißt du, was das heißt?
5: Das ist halt einfach gut.
6: Ich weiß nur, dass die das wichtigste Wort rausgenommen haben. Das war Märzleckeier. Und das regt mich auf. Der Rest ist ein Quatsch.
0: Na lol. Ja, abgestimmt werden kann bis zum 20. August jugendwort.de.

0: Chris de Saran, die neu bei uns auf der Hitradio-Playlist, kommt aus dem Südwesten Englands, wohnt in Berlin und eigentlich kennen wir ihn von diesem Hit hier. Cynical, und das war jetzt neu auf der Hitradio-Playlist. Good Old Days. Da werden wir noch viel von ihm hören. Bei Hitradio.
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2: Und der Reinhold in Zusenhofen hat hier einen sonnigen Tag bei 27 Grad. Sieht auch fast überall nach Sonne aus. Später am Mittag kann es noch mal ganz leicht regnen oder bewölkt sein bei knapp über 30 Grad.
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2: Und das News Update mit Linda L.
3: Der 16-Jährige, der gestern auf der A5 bei Appenweier starb, hatte nach Angaben der Polizei keinen Führerschein. Außerdem war er mit einem nicht zugelassenen Motorrad unterwegs. Der 16-Jährige war von der Straße abgekommen und mit dem Kopf gegen die Leitplanke geprallt. Die neue Kreisstraße zwischen Lahr und Ringsheim stand im Lahrer Gemeinderat zuletzt wieder zur Debatte. Die Bürgermeister von 6 Kommunen stellen sich in einer gemeinsamen Mitteilung weiterhin hinter das Projekt, kommentieren die Diskussionen im Gemeinderat aber bewusst nicht. Die Zahl der Fälle von sexuellem Kindesmissbrauch ist in Baden-Württemberg gestiegen. Nach Angaben des Landeskriminalamts wurden im vergangenen Jahr knapp 1800 Fälle registriert. Das Bundeskriminalamt warnt, dass Täter zunehmend auch KI nutzen würden. 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Jetzt Deutschland und die Welt mit Oliver Urbanke.
4: Viele große Gewässer in Deutschland verlieren zurzeit täglich große Mengen Wasser und das wirkt sich auch auf die Schifffahrt aus. Im Bodensee sinkt der Pegel täglich um bis zu 3 Zentimeter. In Donau, Rhein und Elbe melden mehrere Messstationen Niedrigwasser. Wenn Flüsse weniger Wasser führen, dann können bestimmte Transportschiffe nicht mehr fahren oder müssen zumindest weniger beladen werden. Immer leistungsfähigere KI-Modelle machen den deutschen Sicherheitsbehörden jetzt Sorgen. Der Verfassungsschutz warnt im Handelsblatt, dass dadurch deutlich mehr Cyberangriffe im großen Stil möglich werden. Fiona Reinhardt berichtet.
5: Die KI-Modelle führender Entwickler hätten im vergangenen Jahr schon gezeigt, dass sie großes Potenzial darin haben, Schwachstellen zu finden und dass sie diese Lücken dann auch selbst ausnutzen können, so ein Sprecher des Bundesamts für Sicherheit in der Informationstechnik. Bisher würden Kriminelle nur davon abgehalten, diese Technik zu nutzen, weil der Rechenaufwand und die Kosten so hoch sind. Mit günstigerer Hardware dürfte diese Hürde aber sinken.
4: Trickst die Bahn bei ihren Supersparpreisen? Verbraucherschützer haben Verbindungen von 7 bis 9 Uhr zwischen mehreren Großstädten untersucht. Das Ergebnis: zu diesen üblichen Reisezeiten ist das günstigste Angebot oft gar nicht verfügbar. Die Verbraucherzentrale kritisiert auch die vielen verschiedenen Tarife und dass Fahrten am Wochenende oft deutlich mehr kosten als unter der Woche. Für Vermieter und Eigentümer könnte es künftig teuer werden, wenn sie weiter auf eine Gasheizung setzen. Der Spiegel berichtet über eine Berechnung des Beratungsinstituts Prognos. Ab 2029 müssen Vermieter demnach für eine 80 Quadratmeter große Wohnung, die mittelmäßig gedämmt ist, mit jährlichen Kosten von 330 Euro rechnen, Tendenz steigend. Grund ist das neue Gebäudemodernisierungsgesetz. Der Deutsche Wetterdienst warnt aktuell vor extremer Hitze in weiten Teilen Deutschlands. Betroffen sind die Mitte und der Süden des Landes, von Nordrhein-Westfalen und Rheinland-Pfalz über Hessen und Thüringen bis nach Baden-Württemberg, Bayern und Teile Sachsens. Die Warnung gilt laut DWD bis 19 Uhr heute Abend.
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2: A5 in Basel Richtung Karlsruhe. Da haben wir zwischen Riegel und Herbolzheim auf der rechten Spur ein Pannenauto und etwa 6 Kilometer Stau. Auf der B3 in Höhe Hofweier stehen außerdem 3 Pannenautos am Rand.
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2: A5 Karlsruhe Richtung Basel, Höhe Raststätte Baden-Baden wird geblitzt, sowie zwischen Freiburg Süd und Bad Krozingen. 120 ist erlaubt. Und in der Gegenrichtung A5 Richtung Karlsruhe zwischen Rastatt Nord und Karlsruhe Süd. Auf der B294 Freiburg Richtung Elzach zwischen Waldkirch und Gutach. Auf der L86 auf der Talstraße zwischen Kappelrodeck und Aachen. In Baden-Baden-Sandweier Höhe Filmstudio. Auch in der Schwarzwaldstraße im 30er-Bereich. In Biberach in der Friedensstraße. In Gaggenau in der Gutenbergstraße. In Loffenau Obere Dorfstraße. Ortseinfahrt von Aachen-Mösbach aus Aachen kommend. In Rastatt-Wintersdorf in der Dorfstraße. In Steinmauern in der Plittersdorfer Straße. Zwischen Neumühl und Sundhain nach der Kinzigbrücke. Und zwischen Schweighausen und Biederbach hier ist 70 erlaubt.
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2: Ein Feuer in Zell unter Hamersbach hat gleich zwei Wohnhäuser vollständig zerstört. Wir haben mit der Feuerwehr gesprochen. Warum das auch für die Feuerwehrleute eine wirklich sehr anstrengende Nacht war, gleich mehr dazu.

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0: Mitten in der Nacht, kurz nach Mitternacht, da schrillen in Zell unter Hammersbach die Alarmglocken. Ein Wohnhausbrand in der Hauptstraße. Und das entwickelte sich schnell zum Großereignis. Das Feuer fraß sich ins Nachbargebäude. Am Ende standen zwei Häuser komplett in Trümmern. Drei Verletzte, Schaden in sechsstelliger Höhe und eine Feuerwehr, die ganze Nacht im Einsatz war. Wie das war, erfahren wir jetzt aus erster Hand von Alexander Zwick, der bei der Feuerwehr in Zell am Hammersbach arbeitet. Erläutere mal, du bist jetzt auf dem Weg nach Hause und hast eine wohlverdiente Pause verdient. Wieso war das Ganze so verheerend bei diesem Brand jetzt in der vergangenen Nacht?
1: Ja, es war ein außergewöhnlicher Einsatz, auch mit diesem Aspekt, dass wir kurz vorher, also am Tag zuvor, auch ein größerer Flächenbrand gehabt haben bei der Feuerwehr in der Gemeinde Nordrach, ja. Und die da auch unterstützt haben und das natürlich dann einfach auch körperliche Belastung ist. Ansonsten ist jetzt ein großer Gebäudebrand gewesen, ein Dachstuhlbrand, in dem Fall sogar ein offener Dachstuhlbrand, der uns natürlich auch vor Herausforderungen gestellt hat, aber wir haben das gut gemeistert. Wir konnten den Brand eindämmen und so daran hindern, dass er auf weitere Gebäude übergreift.
0: Zur Brandursache gibt es noch nichts Neues. Was man aber sagen muss, und das fällt natürlich auf, es brennt überall an jeder Ecke. Durch die kleinsten Dinge passieren echte Großfeuer. Und das ist ein Problem.
1: Sehr aktuelles und großes Thema für uns, für die Feuerwehr, weil schon ein kleiner Zigarettenstummel einen Brand in der Kanalisation zum Beispiel schon auslösen kann. Also brennende Gullis haben wir ganz oft. Straße, Entwässerungsschächte brennen sehr oft, weil viele Raucher diese Angewohnheit haben, ihre Zigarettenstummel in der Straßeneinlaufschacht zu werfen.
0: Auf der anderen Seite muss man auch einfach sagen, das Klima hat sich verändert, ne? Und das ist ein Problem für euch.
1: Ja, natürlich hatte mir schon immer trockene Sommer, das ist gar keine Frage. Aber es ist schon sehr früh und gibt einfach immer die Schwierigkeiten mit der Mitmenschen, mit der Bürger, dass die das nicht so wirklich wahrhaben wollen. Ein absolutes No-Go sind Grillställe, die jetzt sowieso schon gesperrt sind. Auch private Grillställe sollte man einfach sehr, sehr vorsichtig sein. Auch wenn sie auf dem Privatgrundstück sind, wovon ich auch abrate, wird es zwar immer sehr schön gesehen, aber von einem Feuerwerk, man denkt zwar immer, man schießt das in der Luft, aber da ist so viel Funkeflug und das kann sich verbreiten und wird da einfach davon abraten.
0: Na, Feuerwerk schon dreimal nicht, ansonsten das Credo, keine Grillstellen auf dem offenen Gras, keine Kippen mehr durch die Gegend werfen unachtsam und einfach besondere Acht geben. Danke, Alexander Zwick von Zell am Hammersbach von der Feuerwehr.

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1: Da meldet uns Frank in Neuried, schon wieder 30 Grad und Sonnenschein. Ja, und bis auf ein paar wenige harmlose Schönwetterwolken sieht das ganz toll aus. Zur Mittagszeit soll es vielleicht mal ein bisschen regnen. Ansonsten zum Abend hin dann auch wieder Sonnenschein bei knapp über 30 Grad.
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0: eine Speiche gebrochen war, was möglicherweise zu dem Sturz geführt hat. Außerdem hatte der Jugendliche keinen Führerschein und war mit einem nicht zugelassenen Fahrzeug unterwegs. Der 16-Jährige war von der Straße abgekommen und mit dem Kopf gegen die Leitplanke geprallt. Er starb noch an der Unfallstelle. Die neue Kreisstraße zwischen Ringsheim und Laa soll gebaut werden. Die Bürgermeister mehrerer Kommunen in der südlichen Ortenau sind weiterhin dafür, dass das Projekt umgesetzt wird.
1: Hintergrund sind die laufenden Diskussionen und Entscheidungsprozesse im Laaer Gemeinderat. Mehrere Fraktionen wollen prüfen lassen, ob die Stadt aus dem Vorhaben aussteigen kann. Als Grund nannten sie die Haushaltskrise inklusive der verhängten Sperre. In einer gemeinsamen Mitteilung stellen sich die Bürgermeister der insgesamt 6 Kommunen hinter das Projekt, kommentieren die Diskussionen im Laaer Gemeinderat aber bewusst nicht. Die neue Kreisstraße sei ein wichtiger Baustein für die Infrastruktur, gerade für die Entlastung der Orte. Yvonne Stolz, Nachrichtenredaktion.
0: Der Schaden am Gebäude wird auf etwa 30.000 Euro geschätzt. Unbekannte sind heute früh in einen Supermarkt in Oberkirch-Zusenhofen eingebrochen. Nach bisherigen Erkenntnissen haben sie die Scheiben des Haupteingangs eingeschlagen und dann 2 Automaten im Gebäude aufgebrochen. Daraus wurden die Geldkassetten mit mehreren tausend Euro Bargeld geklaut. Jetzt werden Zeugen gesucht, die heute Nacht verdächtige Personen oder Fahrzeuge beobachtet haben.
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4: Die Stimmung an der Börse ist super. Der DAX hat heute ein Rekordhoch erreicht. Zum ersten Mal überhaupt ist der deutsche Leitindex über 26.000 Punkte geklettert. Denn die USA haben einen Großangriff auf den Iran abgesagt. Die Ölpreise sind daraufhin gefallen. Und die Sorgen der Anleger mit Blick auf die Inflation werden etwas kleiner. Außerdem machen auch die Unternehmen gute Laune. Die Quartalsbilanzen vieler großer Konzerne fallen besser aus als gedacht. Zuletzt haben sich zum Beispiel die Aktien der Technologiekonzerne erholt, vor allem die rund um künstliche Intelligenz. Obwohl die deutsche Wirtschaft immer noch angeschlagen ist, feiert der DAX also Rekorde. Gerade steigt er noch 1,5% auf rund 26.000 Punkte. Einfach näher dran am Börsengeschehen. Niklas Wolf für Hitradio OR.
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7: Auf der A5 Richtung Karlsruhe haben wir noch immer 6 Kilometer Stau zwischen Riegel und Herbolzheim. Hier ist ein Pannenauto auf der rechten Spur.
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7: Auf der A5 Richtung Basel wird höherer Städte Baden-Baden geblitzt. In der Gegenrichtung zwischen Rastatt Nord und Karlsruhe Süd. Auf der B294 Richtung Elzach zwischen Waldkirch und Gutach. Auf der B500 Kniewies-Alexanderschanze Richtung Baden-Baden. Hier ist 70 erlaubt. Zwischen Kappelrodeck und Aachen in der Talstraße. In Baden-Baden in der Schwarzwaldstraße. In Gaggenau in der Gutenbergstraße. An der Ortseinfahrt Mösbach aus Aachen kommend. In Rastatt-Wintersdorf in der Dorfstraße, in Sexau in der Ortsdurchfahrt, Steinmauern in der Plittersdorfer Straße und zwischen Neumühl und Sundheim nach der Kinzigbrücke.
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0: Die Wochenvorschau, wie jeden Montag, jetzt wieder mit Andi, und er erinnert uns direkt mal an den sehr langen Blitzer-Service heute bei Hitradio.
1: Ab heute heißt es wieder:
2: Guten Morgen, Freunde des Bußgeldkatalogs, es wird geblitzt.
1: Und zwar viel und oft und eigentlich überall. Es ist nämlich Speed Week. Die ganze Woche wird fotografiert und kontrolliert.
3: Achtung, Achtung, hier spricht die Polizei.
1: Und ich wünsche mir im Gegensatz zu den Kandidaten bei Germany's Next Topmodel eigentlich nur das hier.
4: Ich habe heute leider kein Foto für dich.
1: Unser aller Lieblings-Hörspielhexe Bibi Blocksberg, Tochter von Barbara und Bernhard, bürgerlicher Name Brigitte Blocksberg, wird morgen 46.
5: Leck mich fett, ey.
1: Denn am 4. August 1980 erschien mit Hexen gibt es doch die erste von mittlerweile 164 Folgen.
6: Fitzi Bibili nochmal.
1: Anti-Aging-Produkte braucht sie selbstverständlich nicht. Als emanzipierte Zauberkundige mittleren Alters erledigt sie das wahrscheinlich so. Ene mene Schönheitsdoc, auf Falten hab ich keinen Bock.
7: Hex, Hex!
1: Also der Samstag, der ist mal total für die Katz.
8: Warum?
1: Da ist nämlich internationaler Katzentag. Also der Tag, der keinen Hund hinter dem Ofen vorlockt. Passend dazu ein kleiner Funfact. Wusstet ihr, dass eine Katze, wenn sie sich erschreckt, bis zu einem Meter hoch springen kann? Außer sie steht unter einem Glastisch. Dann sind es nur so ungefähr 40 Zentimeter. Aber jetzt kommt erstmal gut und ungeblitzt durch die nächsten Tage. Nicht, dass es am Ende noch heißt:
9: Ich habe eine scheiß Woche gehabt.
1: Haut rein, euer Andi.

0: Und gleich noch bei uns Nico Santos. Der ist überall. Hier mit Clock Clock und Changes bei Hit Radio Ohr.
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1: In Ortenberg scheint die Sonne bei Sandra. Danke fürs Wetterwächter. 29 Grad und knapp über 30 haben wir auch schon bei Nathalie in Rentchen. Ja, ab und an kann es nochmal regnen oder bewölkt sein zum Mittag. Ansonsten sieht es bei knapp über 30 Grad natürlich herrlich sonnig aus.
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1: Um 13 Uhr mit Linda L.
2: Der 16-Jährige, der gestern auf der A5 bei Appenweier starb, hatte nach Angaben der Polizei keinen Führerschein. Außerdem war er mit einem nicht zugelassenen Motorrad unterwegs. Der 16-Jährige war von der Straße abgekommen und mit dem Kopf gegen die Leitplanke geprallt. Ein Riss war entdeckt worden. Daher ist die Bahnbrücke in der Lara-Rhein-Straße vollgesperrt. Und das wird laut der Stadt noch bis auf Weiteres so bleiben. Der Gemeinderat soll im Oktober über das weitere Vorgehen entscheiden. Der Präsident des Karlsruher SC, Holger Sigmund Schulze, ist sich sicher, dass man am Ende der neuen Saison in der Bundesliga spielen werde. Der KSC startet am Samstag gegen Arminia Bielefeld in die neue Zweitligasaison. Erstmals unter dem neuen Trainer Maximilian Senft. Einfach näher dran an der Region. Jetzt Deutschland und die Welt mit Oliver Urbanke.
3: Das Deutschland-Ticket wird im kommenden Jahr wohl teurer. Nach Berechnungen von Fachleuten des Tagesspiegels könnte der Preis um rund 3,40 Euro auf mehr als gut 66 Euro im Monat steigen. Grundlage ist ein Index, den die Verkehrsminister beschlossen haben, um den Streit um den Preis zu beenden. Als das Deutschland-Ticket 2023 eingeführt wurde, kostete es noch 49 Euro. Die geplante Rentenreform sieht unter anderem vor, die abschlagsfreie Rente mit 63 abzuschaffen. Der Präsident des Deutschen Instituts für Wirtschaftsforschung, Fratscher, hält das für unverzichtbar. Das würde nämlich 125.000 zusätzliche Beschäftigte pro Rentenjahrgang bedeuten, wie er der Rheinischen Post gesagt hat. Claudia Wächter berichtet.
4: Ohne dieses Element sei die komplette Rentenreform tot, warnt der Chefökonom. Eigentlich hatte sich die Bundesregierung auf ein Maßnahmenpaket geeinigt, um die Rente zu stabilisieren. Doch nun bröckelt der Konsens. Mehrere ostdeutsche Bundesländer wollen nun die Reform stoppen.
3: Deutschlands Sicherheitsbehörden warnen vor einer wachsenden Cyberbedrohung durch immer bessere KI-Modelle. Das Bundesamt für Verfassungsschutz erklärt gegenüber dem Handelsblatt, Angriffe seien dadurch leichter, im großen Stil möglich, die Einstiegshürden für Kriminelle niedriger. Gleichzeitig betonen die Behörden aber auch, dass KI bei der Abwehr von Angriffen helfen kann. Die Wirtschaft hierzulande dümpelt weiter dahin, aber der deutsche Aktienindex ist davon wenig beeindruckt. Getrieben von der Hoffnung, dass es zwischen dem Iran und den USA eine Annäherung gibt, stieg der DAX am Morgen erstmals über die 26.000-Punkte-Marke. Die Analysten hoffen auf sinkende Ölpreise, von denen dann die Wirtschaft profitiert. FIFA-Präsident Infantino steht weiter stark unter Druck. Der Europäische Fußballverband prüft laut Medienberichten rechtliche Schritte und fordert, das Material zu den gescheiterten WM-Investorenplänen zu sichern. Infantino wollte Anteile an den Premium-Produkten des Weltverbands an private Investoren verkaufen. Als Vorsitzender einer neuen FIFA-Tochterfirma sollte er Millionen verdienen.
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1: Auf der A5 Basel Richtung Karlsruhe haben wir zwischen Riegel und Herbolzheim etwa 7 Kilometer Stau auf der rechten Spur. Auf der A5 Richtung Karlsruhe Ausfahrt Freiburg Nord steht außerdem ein kaputtes Auto auf der rechten Spur.
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1: A5 Richtung Basel, Höhe Rastätte Baden-Baden, ein Blitzer. In der Gegenrichtung zwischen Rastatt Nord und Karlsruhe Süd. B294 Richtung Elzach zwischen Waldkirch und Gutach. Auf der B500 Richtung Baden-Baden, Höhe Parkplatz im 70er Bereich. Auf der L86 zwischen Kappelrodeck und Achern, das ist die Talstraße. In Gaggenau in der Gutenbergstraße, hier ist 30 erlaubt. In Mösbach aus Aachen kommend in der Ortseinfahrt zwischen Neumühl und Sundheim nach der Kinzigbrücke.
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0: 10 Jahre Black Forest on Fire, das wurde gefeiert und das Reggae-Festival am Waldsee in Berghaupten, das hat sein Versprechen eingelöst, noch eine Schippe draufzulegen. 2 Tage, jeweils 5 Bands und ganz viele Besucher, Tausende. Ein Unwetter am Samstagabend hat zwar den Veranstalter gezwungen, das Ganze mal kurz zu räumen, aber was als Sicherheitsmaßnahme gegangen, wurde dann zum spontanen Gemeinschaftserlebnis. Camper und Autobesitzer öffneten ihre Türen für die Festivalbesucher, bis dann alles wieder vorbei war mit der Gefahr. So gegen 22 Uhr ging es dann schon wieder weiter. Ja, und die Menschen kamen teilweise von sehr weit her.
1: Hallo, ich bin Ute. Ich komme aus Nordrhein-Westfalen, bin das allererste Mal beim Black Forest on Fire und ich muss sagen, ich bin sehr begeistert. Ich bin seit Samstag hier und kann nur sagen, die Leute sind so mega gut. Es ist ein mega unfassbares gutes Line-up und ich würde auf jeden Fall nächstes Jahr wieder hierher kommen, weil das ist toll, aber leider fällt es nächstes Jahr aus. Deswegen komme ich auf jeden Fall im übernächsten Jahr wieder hierher.
0: Tja, direkt mal einen Kalendereintrag machen. Ja, die Veranstalter legen eine Pause ein nächstes Jahr. Ansonsten tolles Feedback am Pappelwaldsee in Berghaupten. Das Black Forest on Fire geht zu Ende. Live-Atmosphäre geht aber nicht zu Ende, haben wir auch hier den ganzen August lang.
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1: Und es scheint auch die Sonne bei Lukas in Aachen, 33 Grad. Ein paar Wolken ziehen durch in Neuried bei Simon. Danke fürs Wetterwächtern und 5 Orbits für euch. Der Rest des Tages, jetzt zur Nachmittagszeit, kann es mal kurz regnen. Ansonsten sonnig mit wenig Wolken bei knapp über 30 Grad.
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1: Das News-Update mit Linda L.
2: Ein 16-Jähriger starb Höhe Appenweier. Nach dem Unfall gestern Morgen auf der A5 hat die Polizei mehr Details bekannt gegeben. Untersuchungen eines Gutachters deuten demnach darauf hin, dass an dem Motorrad eine Speiche gebrochen war, was möglicherweise zu dem Sturz geführt hat. Außerdem hatte der Jugendliche keinen Führerschein und war mit einem nicht zugelassenen Fahrzeug unterwegs. Der 16-Jährige war von der Straße abgekommen und mit dem Kopf gegen die Leitplanke geprallt. Er starb noch an der Unfallstelle. Der Schaden am Gebäude wird auf etwa 30.000 Euro geschätzt. Unbekannte sind heute früh in einen Supermarkt in Oberkirch-Zusenhofen eingebrochen. Nach bisherigen Erkenntnissen haben sie die Scheiben des Haupteingangs eingeschlagen und dann zwei Automaten im Gebäude aufgebrochen. Daraus wurden Geldkassetten mit mehreren tausend Euro Bargeld geklaut. Jetzt werden Zeugen gesucht, die heute Nacht verdächtige Personen oder Fahrzeuge beobachtet haben. Die neue Kreisstraße zwischen Ringsheim und Laa soll gebaut werden. Die Bürgermeister mehrerer Kommunen in der südlichen Ortenau sind weiterhin dafür, dass das Projekt umgesetzt wird.
3: Hintergrund sind die laufenden Diskussionen und Entscheidungsprozesse im Laaer Gemeinderat. Mehrere Fraktionen wollen prüfen lassen, ob die Stadt aus dem Vorhaben aussteigen kann. Als Grund nannten sie die Haushaltskrise inklusive der verhängten Sperre. In einer gemeinsamen Mitteilung stellen sich die Bürgermeister der insgesamt 6 Kommunen hinter das Projekt, kommentieren die Diskussionen im Laaer Gemeinderat aber bewusst nicht. Die neue Kreisstraße sei ein wichtiger Baustein für die Infrastruktur, gerade für die Entlastung der Orte. Yvonne Stolz, Nachrichtenredaktion.
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1: Auf der A5 Richtung Karlsruhe haben wir zwischen Laa und Offenburg ein Plastikteil auf der Straße, also Vorsicht. Auf der A5 Richtung Karlsruhe sind noch zwischen Riegel und Herbolzheim letzte Arbeiten zu machen. Da wurde ein Auto abgeschleppt. Rechte Spur ist aber wieder frei. Momentan noch etwa 6 Kilometer Stau.
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1: A5 Richtung Basel, Höhe Raststätte, Baden-Baden wird geblitzt. A5 Richtung Karlsruhe zwischen Rastatt Nord und Karlsruhe Süd. Auf der B294 Richtung Elzach zwischen Waldkirche und Gutach. Auf der B500 Kniewiese-Alexanderschanze Richtung Baden-Baden. Auf der L86 in der Talstraße zwischen Kappelrodeck und Achern. In Sechsau in der Ortsdurchfahrt. In Steinmauern, Blittersdorfer Straße. Und zwischen Neumühl und Sundheim nach der Kinzigbrücke.
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0: bekannter 90er. Die finden besonders viel Platz immer bei uns am Donnerstag. 90er nach 9, immer um kurz nach 9. Schau da auch unbedingt mal rein, hier bei Hitradio Ohr. Ja, und die ganze Woche ist auch ein Blitzermarathon bei uns in der Region. Da wird auf Autobahnen kontrolliert, auf Bundesstraßen, innerorts, besonders an Schulen, Krankenhäusern und Baustellen. Wer es noch ein bisschen genauer braucht, der schaut einfach in unsere App. Am besten aber vor der Fahrt, nicht während der Fahrt. Ja, und kann dann vielleicht auch andere warnen mit Lichthupe? Darf man das überhaupt? Hier mal ein paar Mythen, die wir aufgeklärt haben. Ist der Fahrer auf dem Bild nicht zu erkennen, muss er auch nicht zahlen. Halb richtig. Der Bußgeldbescheid kann platzen. Dafür flattert dann oft ein Fahrtenbuch ins Haus, damit beim nächsten Mal auch wirklich klar ist, wer am Steuer saß. Monatelang jede Fahrt aufzuschreiben, ist auch kein Spaß. Es gibt immer 10% Toleranzabzug bei der Geschwindigkeitsmessung. Wunschdenken. Real sind es 3 km/h bis Tempo 100. Darüber sogar nur 3%. Der Blitzer hat nur eine kleine Toleranz, kein Influencer-Rabattcode. Entgegenkommende Fahrer dürfen vor einem Blitzer gewarnt werden. Nicht mit der Lichthupe, die ist nur fürs Überholen und für echte Gefahr da. Ein Blitzer zählt da nicht. Andere Autofahrer vor einem Blitzer zu warnen ist aber okay, sofern man eben einen anderen Weg findet als die Lichthupe. Die Strafe entfällt, wenn der Blitzer zu nah am Schild steht. Nicht automatisch. Mit dem Zollstock nachzumessen kann man sich hier sparen. Mindestabstände sind nur Verwaltungsvorschriften, je nach Bundesland verschieden. Und an Schulen oder Baustellen gelten sie gar nicht. Ein paar Meter zu kurz retten also meistens nicht. Blitzer-Apps und warnende Navis sind rechtlich erlaubt. Definitiv nicht, während der Fahrt verboten. Handy und Navi müssen die Warnfunktion aushaben. Wer es trotzdem laufen lässt, 75 Euro, ein Punkt. Beim Blitzer-Service von Hitradio Ohr seid ihr aber auf der sicheren Seite. Der darf laufen.
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1: Und da ist die Mila in Kehl bei leicht bewölkten, aber sehr heißen 35 Grad unterwegs. Ja, und das sieht nach einer Mittagspause irgendwie draußen vor der Eisdiele aus. Im Laufe des Nachmittags kann es mal ganz kurz regnen oder etwas mehr Wolken geben. Da freuen wir uns dann sogar noch drüber bei knapp über 30 Grad.
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1: Und das News-Update mit Yvonne Stolz.
2: Der 16-Jährige, der gestern auf der A5 bei Appenweier starb, hatte nach Angaben der Polizei keinen Führerschein. Außerdem war er mit einem nicht zugelassenen Motorrad unterwegs. Der 16-Jährige war von der Straße abgekommen und mit dem Kopf gegen die Leitplanke geprallt. Ein angeblicher Fußballscout soll auf einem Sportplatz in Emmendingen Kinder angesprochen, sie gefilmt und ihnen ein Eis spendiert haben. Der Mann war in Begleitung eines Kindes und mit dem Rad gekommen. Eine Beschreibung ist bei uns auf hitradio.de. Nach dem Fund eines Risses bleibt die Bahnbrücke in der Lara-Rhein-Straße bis auf Weiteres voll gesperrt. Der Gemeinderat soll im Oktober darüber entscheiden, wie es weitergeht. Einfach näher dran an der Region, jetzt Deutschland und die Welt mit Oliver Obanke.
3: Trickst die Bahn bei ihren Supersparpreisen? Verbraucherschützer haben Verbindungen von 7 bis 19 Uhr zwischen mehreren Großstädten untersucht. Das Ergebnis? Zu diesen üblichen Reisezeiten ist das günstigste Angebot, also der Supersparpreis, oft gar nicht verfügbar. Die Verbraucherzentrale kritisiert das und auch die vielen verschiedenen Tarife, sowie dass Fahrten am Wochenende oft deutlich mehr kosten als unter der Woche. Im Alter von 63 abschlagsfrei in Rente gehen, zumindest wenn man schon 45 Jahre lang eingezahlt hat, das soll abgeschafft werden. Das sieht die geplante Rentenreform der Bundesregierung vor. Zuspruch kommt vom Deutschen Institut für Wirtschaftsforschung. Eine Abschaffung sei unverzichtbar, heißt es da. Dadurch gäbe es pro Jahr nämlich 125.000 zusätzliche Beschäftigte, berichtet die Rheinische Post. In Griechenland versucht die Feuerwehr weiter, die schweren Waldbrände einzudämmen. Westlich der griechischen Hauptstadt Athen sind bereits mehr als 10.000 Hektar Wald abgebrannt. Beim Absturz eines Löschflugzeugs sind außerdem 2 Menschen ums Leben gekommen. In Spanien hat sich die Lage dagegen deutlich entspannt und auch in Frankreich bleibt sie stabil, obwohl einige neue Feuer dazugekommen sind. Bio-Lebensmittel sind weiterhin sehr beliebt. Der Einzelhandel hat mit Bioprodukten zwischen April und Juli einen Umsatz von 4,75 Milliarden Euro gemacht, wie der Bund Ökologische Lebensmittelwirtschaft mitgeteilt hat. Das ist ein Plus von knapp 4% im Vergleich zum gleichen Zeitraum des letzten Jahres. Häufiger zu Bio-Lebensmitteln griffen Verbraucher vor allem in Drogerien. Der Streit um den gescheiterten Milliardenplan von FIFA-Präsident Infantino geht in die nächste Runde. Die Europäische Fußballunion droht ihm jetzt mit rechtlichen Schritten. Wie unter anderem der Telegraph berichtet, hat die UEFA den Weltverbandspräsidenten aufgefordert, sämtliches Material im Zusammenhang mit dem Vorhaben zu sichern. Infantino hätte bei dem gescheiterten Projekt Millionen verdienen können.
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1: Hallo Autofahrer, sieht erstmal gut aus auf den Straßen. Nichts mehr gemeldet, kommt gut an euer Ziel.
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1: Und beim Blitzermarathon bei der Speed Week wird geblitzt auf der A5 Basel Richtung Karlsruhe zwischen Rastatt Nord und Karlsruhe Süd. Auf der B294 Freiburg Richtung Elzach zwischen Waldkirch und Gutach. Auf der B500 Kniebis-Alexanderschanze Richtung Baden-Baden, hier ist 70 erlaubt. Auf der L86 zwischen Kappelrodeck und Achern. Sowie auch auf der L87 Achern Richtung Freistädt, hier ist 100 erlaubt. In Hofstetten, Ortseingang, wurde auch schon wieder eine aufgebaut. In Rastatt Wintersdorf, in der Dorfstraße, zwischen Neumühl und Sundheim nach der Kinzigbrücke.
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1: Das Wetter ist so heiß wie

0: sind in Seelbach bei der Hildegard. Hier ist es leicht bewölkt. Sonnig ist es in Freiburg bei der Annalena. Auch hier 30 Grad, also unter 33 Grad haben wir es momentan wirklich nirgends mehr. Morgen ähnlich heiß wie heute, am Mittwoch dann ein paar Grad weniger bei um die 33 Grad.
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0: Kurz nach 2:30 haben wir es und hier die Region News mit Yvonne Stolz.
2: Ein Riss gefunden wurde, ist die Bahnbrücke in der Lara-Rhein-Straße seit 2 Wochen voll gesperrt. Bis ein Neubau in voraussichtlich 5 Jahren fertig ist, gibt's laut Stadt jetzt 2 Möglichkeiten.
3: Option 1 wäre, die bestehende Brücke mit einem aufwendigen Überwachungssystem teilweise wieder zu öffnen. Für Schwerlastverkehr wäre sie aber trotzdem gesperrt. Option 2 wäre der Aufbau eines Provisoriums. Der Gemeinderat soll im Oktober über das weitere Vorgehen entscheiden. Die Brücke bleibt jetzt weiterhin vollgesperrt aus Sicherheitsgründen. Laut der Stadt ist die Bauweise der Brücke mit der Carola-Brücke in Dresden vergleichbar, die 2024 eingestürzt war. Linda L., Nachrichtenredaktion.
2: In Neuried-Dundenheim gab es gestern früh einen Polizeieinsatz. Auf einem Spielplatz in der Meerkornstraße soll gegen 2 Uhr ein 17-Jähriger von 3 Personen festgehalten und bedroht worden sein. Hintergrund war offenbar ein vorausgegangener Streit. Worum es dabei ging, wurde nicht bekannt. Die 3 Verdächtigen sind zwischen 18 und 21 Jahre alt. Gegen sie läuft ein Ermittlungsverfahren. Achtung vor Schockanrufen. Davor warnt aktuell das Polizeipräsidium Offenburg. Laut Sprecher Volker Olbrisch gibt es momentan vermehrt Anrufe im Raum Rastatt und Baden-Baden.
4: Es wird angerufen, dass eine Familienangehörige in einen tödlichen Unfall verwickelt ist und dass unbedingt Geld für die Kaution bezahlt werden muss. Das zweite wäre, es ist ein bisschen perfide geworden, weil sie sagen jetzt auch, dass ein Familienangehöriger an Krebs erkrankt wäre und man ein besonderes Krebsmittel bräuchte, das aber sehr, sehr teuer wäre und deswegen wird hier auch Geld verlangt.
2: Olbrisch appelliert, man solle in solchen Fällen auf gar keinen Fall Geld übergeben. Er soll sich als Scout eines Profifußballvereins ausgegeben, Kinder gefilmt und ihnen ein Eis spendiert haben. Nach der Aktion am Samstagnachmittag auf einem Sportplatz im Emmendinger Rosenweg hat sich ein 19-Jähriger zwischenzeitlich bei der Polizei gemeldet. Er spricht von einem Missverständnis und dass er keine böswilligen Absichten gehabt habe. Zu Straftaten kam es nach bisherigen Erkenntnissen der Polizei am Samstag nicht.
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0: Servus auf die Straßen. Es gibt keine größeren Staus oder ähnliches. Also könnt ihr Gas geben. Aber Achtung, es ist ja Speed Week. Also stehen einige Blitzer bei uns in der Gegend rum.
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0: Geblitzt wird an der A5 Basel Richtung Karlsruhe zwischen Rastatt Nord und Karlsruhe Süd. Hier ist 120 erlaubt. Auf der B500 Kniebis Alexanderschanze Richtung Baden-Baden Höhe Parkplatz stehen sie in der 70er Zone. In Aachen Richtung Freistädt, da wird geblitzt in der 100er Zone. Hofstetten am Ortseingang steht der Blitzer in der 50er Zone. Außerdem haben wir noch Blitzer Kappel-Rodeck Richtung Aachen auf der Talstraße, hier nicht schneller als 70. Rastatt-Wintersdorf, hier wird geblitzt in der Dorfstraße in der 30er Zone. Und in Sechsau steht noch ein Blitzer in der Ortsdurchfahrt, da ist 40. Da von Sechsau aus, da sieht man doch auch schön die Hochburg, da lohnt sich's also auch mal ein bisschen langsamer zu fahren.
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0: Hey, schönen Montag von mir und mit dabei an eurem Nachmittag ist jetzt Charlie Puth und ein Lichtschalter, also wirklich jetzt, Light Switch heißt der Song nämlich und das heißt übersetzt Lichtschalter und wenn ihr genau hinhört, dann hört ihr ihn sogar im Song, den Lichtschalter. Hört mal. You turn me on like a light switch. Hier nochmal nur der Lichtschalter. Und jetzt in ganzer Länge Charlie und sein Lichtschalter Light Switch von Charlie Puth.

Gleich werfen wir einen Blick in unser Tagebuch der großen Hits. Vorher lassen wir aber das Wochenende noch mal ein bisschen Revue passieren. Für alle, die beim Black Forest on Fire in Berghaupten mit dabei waren, hier geht euer Festival-Feeling noch ein bisschen in die Verlängerung mit Bob Marley und Iron Lion Zion. Viel Spaß, Hitradio Ohr am Montagnachmittag.

0: Kurzes Update von den Straßen. Achtung auf der A5 Basel Richtung Karlsruhe. Zwischen Appenweier und Aachen, da liegen Reifenteile auf der mittleren und rechten Spur. Jetzt aber, wie versprochen, der Blick ins Tagebuch der großen Hits.
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2: 3. August 2001. Alcazar steigen mit Crying at the Discotheque in die Charts ein.

Annie Chancel wird 1945 in einem kleinen Dorf in Frankreich geboren. In den 60ern hat sie in Frankreich einige Erfolge als schüchtern auftretende Sängerin, aber eigentlich ist sie ganz anders. Und in den 70ern, da traut sie sich, endlich das zu zeigen. Als Sheila and B Devotion haut sie eine Disco-Nummer nach der anderen raus. Jetzt ist sie die Rampensau, die sie eigentlich schon immer ist. Einer ihrer größten Hits ist 1979 dann der hier, Spacer.

Als das schwedische Trio Alcazar Ende der 90er am ersten Album arbeitet, wollen sie alte Disco-Songs ein neues Leben geben. New Disco nennt sich das. Sie samplen Disco-Songs der 70er Jahre und versehen sie mit neuen, frischen Beats. Und einer dieser Songs, den sie samplen, ist eben der alte Sheila and B. Devotion Song Spacer. Aus ihm machen sie einen ganz neuen Song und landen damit ihren größten Hit, Crying at the Discotheque.

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1: 34 Grad schickt Daniela aus Friesenheim hier rein. Leicht bewölkt ist es da. Sonnig ist es in Kittersburg bei Werner. 34 Grad hat er und sogar 36 Grad meldet Roswitha aus Niederschopfheim. Auch da ist die Sonne am Start.
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1: Um kurz nach 15 Uhr mit Yvonne Stolz.
3: Der 16-Jährige, der gestern auf der A5 bei Appenweier gestorben ist, hatte nach Angaben der Polizei keinen Führerschein. Außerdem war er mit einem nicht zugelassenen Motorrad unterwegs. Der 16-Jährige war von der Straße abgekommen und mit dem Kopf gegen die Leitplanke geprallt. Nach dem Fund eines Risses bleibt die Bahnbrücke in der Lahrer-Rheinstraße bis auf Weiteres voll gesperrt. Der Gemeinderat soll im Oktober darüber entscheiden, wie es weitergeht. Die neue Kreisstraße zwischen Lahr und Ringsheim stand im Lahrer Gemeinderat zuletzt wieder zur Debatte. Die Bürgermeister von 6 Kommunen stellen sich in einer gemeinsamen Mitteilung weiterhin hinter das Projekt. Einfach näher dran an der Region, jetzt Deutschland und die Welt mit Oliver Urbanka.
4: Im Rhein fehlt Wasser und zwar jede Menge. Am Wochenende sind historische Tiefstände gemessen worden. Viele Frachtschiffe können deshalb zurzeit kaum Ladung mitnehmen. Darum lädt Bundesverkehrsminister Bilger jetzt für Donnerstag zu einer Fachkonferenz in Bonn ein. Der Rhein ist extrem wichtig für den Warentransport in Europa. Jährlich werden hier Millionen Tonnen von Kohle, Getreide, Flüssiggas und vielem mehr befördert. Der Protest gegen das geplante Aus der abschlagsfreien Rente mit 63 wächst. Nach den ostdeutschen CDU-Ministerpräsidenten hat sich auch die saarländische Regierungschefin Redinger gegen die Pläne gestellt. Es widerspreche dem Respekt vor der Lebensleistung von Menschen, so die SPD-Politikerin gegenüber der Funke Mediengruppe. Um jährlich tausende Arbeitskräfte zu erhalten, will die Bundesregierung die Möglichkeit streichen, nach 45 Beitragsjahren mit 63 abschlagsfrei in Rente zu gehen. Wegen des Angriffs der USA auf den Iran ist Tanken im Juli wieder deutlich teurer geworden. Laut ADAC war vor allem Diesel der Preistreiber an den Zapfsäulen. Ausgewertet wurde die Preisentwicklung vom 5. bis zum 31. Juli. Ergebnis? Es ging um fast 30 Cent je Liter hoch. Mehr als 2,20 Euro kostet der Treibstoff aktuell. E10 verteuerte sich im gleichen Zeitraum um 15 Cent pro Liter. Sorge auf Bauernhöfen in Baden-Württemberg. Bei Rindern wurde ein unbekanntes Virus festgestellt. Es stammt aus einer Virengruppe, die vor allem in Afrika, Asien und Australien vorkommt. Forschende beobachten, ob das Virus Missbildungen bei Jungtieren verursacht. Aufgetreten ist es auch in der Schweiz und in Frankreich. Ersten Kenntnissen nach besteht für den Menschen dabei kein relevantes Infektionsrisiko. FIFA-Präsident Infantino steht weiter stark unter Druck. Der Europäische Fußballverband prüft laut Medienberichten rechtliche Schritte und fordert, das Material zu den gescheiterten WM-Investorenplänen zu sichern. Infantino wollte Anteile an den Premium-Produkten des Weltverbands an private Investoren verkaufen. Als Vorsitzender einer neuen FIFA-Tochterfirma sollte er Millionen verdienen.
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1: Hallo auf die Straßen.
6: So, einmal ein Pannenfahrzeug, Autobahn A5, Karlsruhe Richtung Basel. Direkt an der Ausfahrt, Autobahnausfahrt Appenweier. Personen am Fahrbahnrand, bitte aufpassen.
1: Danke dir, Dominik. Du bekommst natürlich 20 Orbits auf dein Sammlerkonto. Außerdem nochmal Achtung auf der A5 in die andere Richtung. Basel Richtung Karlsruhe zwischen Appenweier und Achern. Hier liegen Reifenteile auf der mittleren und rechten Spur.
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1: Geblitzt wird an der A5 Karlsruhe Richtung Basel zwischen Freiburg Süd und Bad Krozingen runter. Hier sind 120 erlaubt. Außerdem A5 Basel Richtung Karlsruhe zwischen Rastatt Nord und Karlsruhe Süd. Auch hier nochmal 120. Auf der B500 stehen Sie in Kniebis, Alexanderschanze Richtung Baden-Baden, Höhe Parkplatz. Hier 70 erlaubt. Aachen Richtung Freistädt. Da wird geblitzt in der 100er-Zone. In Hofstetten am Ortseingang. Hier dürft ihr nicht schneller als 50 fahren. Kappelrodeck Richtung Aachen. Auf der Talstraße steht der Blitzer in der 70er-Zone. Und in Sechsau in der Ortsdurchfahrt. Hier nicht schneller als 40. Kommt gut und sicher an.
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1: Ja, und wir haben hier unseren Summer of Life gestartet bei Hitradio Ohr. Den ganzen Monat lang gibt's jede Stunde einen Live-Song auf die Ohren. Ja, und auf Tour sind unter anderem gerade die Jungs von Clock Clock. Das sind die hier. Die waren auch hier bei uns in der Region unterwegs, auf dem Zeltmusikfestival in Freiburg. Und da habe ich ein bisschen mit denen gequatscht. Und was die Jungs da so wissen, das hören wir gleich hier nach zwei Hits. Jetzt aber erstmal Michael Bublé und Haven't Met You Yet.

ganz viele andere Musiker sind gerade auch die Jungs von der Band Glock Glock unterwegs. Ursprünglich kommen sie aus Speyer und Schifferstadt und der Gegend dort in der Pfalz. Sie waren aber hier auch ganz in der Nähe auf dem Zeltmusikfestival in Freiburg. Glock Glock, die kennt ihr sicherlich, auch wenn ihr jetzt nicht direkt einen Hit im Ohr habt. Aber ich verspreche euch, Boki, Marc und Fabian, die kennt ihr unter anderem von diesen Hits. Baby.

0: Ja, ein Schnelldurchritt durch die Hits von Klok Klok. Aber Klok Klok, woher kommt denn eigentlich der Name?
1: Es waren mal zwei Klanghölzer, die wir öfter benutzt haben in Songs. Und wenn man die aufeinander schlägt, ist es wie Lautmalerei.
2: Das war nicht angesprochen. Nein, also genau, das war dieser Sound.
0: Ja, also hat Klok Klok eigentlich gar nichts mit der Uhr zu tun, wie viele vielleicht denken könnten. Was sich für Klok Klok durch den Erfolg im Leben so verändert hat, das gleich nach Bitch von Meredith Brooks.

0: Einen Hit nach dem anderen hauen sie raus. Klock, klock. Ich habe mit ihnen gesprochen vor dem Auftritt auf dem ZMF und wollte wissen.
1: Habt ihr den Erfolg überhaupt schon so richtig realisiert?
2: Ja, die letzten Jahre schon, ne? Muss man schon sagen. Aber es ist natürlich schon, geht irgendwie alles sehr, sehr schnell. Wir sagen immer, die Jahre vergehen so und man ist aber mittendrin so, aber checkt es irgendwie erst ein paar Jahre später, was man alles erlebt hat. So.
1: Was ist denn der größte Unterschied jetzt von vor der Karriere zu jetzt?
3: Also der Rhythmus einfach, ne? Das ist jetzt nicht etwas so ein Alltag, den man vielleicht nicht kannte, aber auch nicht so, keine Vorbilder hatte in seinem Umfeld, so sage ich, die Eltern, so, die, so ein Leben hat keiner in der Form gelebt und man musste das irgendwie so selber so sich einbauen, auch begreifen, man muss seinen eigenen Weg gehen. Ansonsten hat er wenig schlafen, viel reisen und das Allerschönste natürlich, dass man das, eine Idee, die man angefangen hat, was wirklich einfach nur eine Idee war am Anfang und dass man jetzt, wenn man so ein paar Jahre nach vorne schaut, sieht, was das alles so für Wellen geschlagen hat, dass man halt wirklich so Musik machen kann. Eigentlich hat sich nicht so viel geändert dann, also außenrum viel, aber im Kern, würde ich sagen, hat sich gar nicht so viel verändert.
0: Im Kern steht immer noch die Musik. Und wann für Klock Klock ein Konzert wirklich erfolgreich war, das gleich hier. Aber jetzt erstmal noch Harry Styles und American Girls.

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10: Ja, Klok Klok ist auf Tour und war auch auf dem Zeltmusikfestival in Freiburg dabei. Da habe ich sie gefragt, wann war eigentlich ein Konzert erfolgreich für euch?
11: 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Das war so natürlich.
12: Das schneiden wir so, dass das Lachen nicht mehr dabei ist.
11: Das war nur ein Joke. Ja, also ich glaube, das spürt man einfach. Ich finde, jedes Konzert ist ein Erfolg. Wir sagen immer, guck mal, was alles aufgebaut wird. Und wenn man sieht, die Leute gehen raus und feiern und ja, man hat so für 2 Stunden so alles vergessen und irgendwie gemeinsam gesungen und gelacht, das ist schon ein schöner Moment.
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1: Ja, leicht bewölkt ist es, aber trotzdem sauwarm. Zum Beispiel in Kehl 32 Grad bei Andreas oder in Appenweier bei Andrea, ohne S, 35 Grad und auch da ganz viel Sonne.
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1: Um 15.30 Uhr mit Yvonne Stolz.
2: Weil ein Riss gefunden wurde, ist die Bahnbrücke in der Lara-Rhein-Straße seit 2 Wochen voll gesperrt. Bis ein Neubau in voraussichtlich 5 Jahren fertig ist, gibt's laut Stadt jetzt 2 Möglichkeiten.
3: Option 1 wäre, die bestehende Brücke mit einem aufwendigen Überwachungssystem teilweise wieder zu öffnen. Für Schwerlastverkehr wäre sie aber trotzdem gesperrt. Option 2 wäre der Aufbau eines Provisoriums. Der Gemeinderat soll im Oktober über das weitere Vorgehen entscheiden. Die Brücke bleibt jetzt weiterhin vollgesperrt aus Sicherheitsgründen. Laut der Stadt ist die Bauweise der Brücke mit der Carola-Brücke in Dresden vergleichbar, die 2024 eingestürzt war. Linda L., Nachrichtenredaktion.
2: Der Schaden am Gebäude wird auf etwa 30.000 Euro geschätzt. Unbekannte sind heute früh in einen Supermarkt in Oberkirch-Zusenhofen eingebrochen. Nach bisherigen Erkenntnissen haben sie die Scheiben des Haupteingangs eingeschlagen und dann 2 Automaten im Gebäude aufgebrochen. Daraus wurden die Geldkassetten mit mehreren 1.000 Euro Bargeld geklaut. Es werden Zeugen gesucht. In Neuried-Dundenheim gab es gestern früh einen Polizeieinsatz. Auf einem Spielplatz in der Meerkornstraße soll gegen 2 Uhr früh ein 17-Jähriger von 3 Personen festgehalten und bedroht worden sein.

0: Der SC Freiburg startet mit einem Auswärtsspiel in Finnland oder Schottland in die Pflichtspielsaison. Der Europa-League-Finalist trifft in den Playoffs der Conference League auf Helsinki oder Motherwell. Das ergab die heutige Auslosung in der UEFA-Zentrale. Der Gegner steht endgültig am 13. August fest. Das Conference League-Hinspiel ist dann am 20. August. 3 Tage später spielt der SC in der ersten Runde des DFB-Pokals. Am 27. August ist das Conference League-Rückspiel.
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3: Schönen Nachmittag auf die Straßen. Achtung auf der A5 Karlsruhe Richtung Basel. Ein kaputtes Auto steht direkt in der Ausfahrt Appenweier. Auch da sind Personen auf der Straße mit unterwegs. Achtung deshalb Ausfahrt Appenweier. Außerdem in der Gegenfahrt Richtung A5 Basel Richtung Karlsruhe zwischen Appenweier und Aachen. Hier liegen Reifenteile auf der mittleren und rechten Spur. Dann haben wir auf der B294 Hausach Richtung Haslach einen Auffahrunfall kurz vor Haslach. Dadurch kommt es hier zu Stau und ihr müsst ein bisschen mehr Zeit mitbringen. Und im Oberkircher Tunnel, Achtung, beidseitig, wenn ihr da durchfahrt, da steht ein Sack mit Gartenabfällen mitten auf der Straße.
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3: Geblitzt wird auf der A5 Karlsruhe Richtung Basel zwischen Freiburg Süd und Bad Krozingen. Hier sind 120 erlaubt. Nochmal A5 Basel Richtung Karlsruhe zwischen Rastatt Nord und Karlsruhe Süd auch hier 120. Aachen Richtung Freistädt, da wird geblitzt im 100er-Bereich. In Hofstetten am Ortseingang, da steht ein Blitzer, da nicht schneller als 50 fahren. Und Rastatt Richtung Steinmauern haben wir noch, da stehen sie in der 70er-Zone. Kommt gut, sicher und entspannt ans Ziel.
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3: Ja, von dem Geräusch, wenn zwei Klanghölzer gegeneinander schlagen, kommt der Name der Band Klok Klok. Ob die Klanghölzer bald neue Rhythmen spielen, also ob neue Songs kommen und den aktuellen Hit von Klok Klok, das gibt's gleich hier nach Happy von Pharrell Williams.

0: Glock, eine der neuen deutschen Bands überhaupt, die wirklich Hit nach Hit raushauen. Die waren auf dem Zeltmusikfestival in Freiburg dabei. Und da wollte ich natürlich von Ihnen auch wissen, gibt's denn bald nächste Songs von euch?
1: Definitiv, ja. Schon sehr, sehr bald. Es gibt noch kein genaues Datum, aber es wird sehr, sehr bald sein.
2: Genau, wir wollen dieses Jahr auf jeden Fall noch einige Lieder veröffentlichen. Nicht nur eins, so, das ist das Ziel immer. Immer viel Musik zu veröffentlichen und kommt. Jetzt haben wir gerade Sommer Open Airs. Und wir werden auch später hier im Bus noch ein, zwei Aufnahmen machen. Also wir sind wirklich mittendrin so. Deshalb schauen wir mal.
0: Geil, das heißt, es könnte sein, dass ihr bald irgendwann einen Song veröffentlicht, der hier aufgenommen wurde. Zum Teil zumindest.
2: Auf jeden Fall. Also man hat immer so ein, zwei Wochen, manchmal wird es knapp. Und dann muss man jede Sekunde nutzen und so. Und wir werden auf jeden Fall im Bus noch ein paar Sachen aufnehmen.
0: Sehr gut. Also langweilig wird es nicht.
2: Langweilig wird es ja auch.
0: Solange die Jungs fleißig am Aufnehmen sind, gibt's für uns den aktuellen Hit von ihnen. Glock mit Out of the Dark.

Neue Musik gibt's von Shaboozey. Das ist ja der von diesem Song hier. Kennen bestimmt viele von euch. Er wollte eigentlich viel lieber Romane schreiben. Nebenbei hat er noch eine eigene Produktionsfirma. Und ja, jetzt hat er gedacht, jetzt veröffentlicht er halt mal doch noch ein neues Musikalbum und hat es jetzt einfach rausgehauen. Hier aus dem neuen Album mit dem gar nicht so sperrigen Titel The Outlaw Sherry Lee and the Western Tales. Ja, so heißt das Album. Jetzt aber der Song Born to Die von Shaboozey.

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1: Bei der Krit in Bleichheim, da haben wir 35 Grad und bedeckten Himmel. In Berghaupten sind 37 Grad wechselnd bewölkt. Beim Dennis und 36 sind es in Marchholzhausen. Bei der Gudrun, hier ist es wolkig, also so ziemlich alles mal mit dabei. Ja, es bleibt auch ähnlich warm morgen. Am Mittwoch geht es dann temperaturtechnisch zumindest ein bisschen runter, 32 Grad. Und dann den Rest der Woche etwa in dem Bereich knapp unter 30 Grad.
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1: Um 16 Uhr mit Yvonne Stolz.
2: Nach dem Fund eines Risses bleibt die Bahnbrücke in der Lara-Rhein-Straße bis auf Weiteres voll gesperrt. Der Gemeinderat soll im Oktober darüber beraten, wie es weitergeht. Unbekannte sind heute früh in einen Supermarkt in Oberkirch-Zusenhofen eingebrochen. Sie brachen zwei Automaten auf und stahlen Geldkassetten mit mehreren tausend Euro. In den Playoffs der Conference League spielt der SC Freiburg in Finnland oder Schottland gegen Helsinki oder Motherwell. Der Gegner steht endgültig am 13. August fest. Einfach näher dran an die Region. Jetzt Deutschland und die Welt mit Oliver Obanke.
3: Das Deutschlandticket wird im kommenden Jahr wohl teurer. Nach Berechnungen von Fachleuten des Tagesspiegels könnte der Preis um rund 3,40 Euro auf mehr als gut 66 Euro im Monat steigen. Grundlage ist ein Index, den die Verkehrsminister beschlossen haben, um den Streit um den Preis zu beenden. Als das Deutschlandticket 2023 eingeführt wurde, kostete es noch 49 Euro. Für Vermieter und Eigentümer könnte es künftig teuer werden, wenn sie weiter auf eine Gasheizung setzen. Der Spiegel berichtet über eine Berechnung des Beratungsinstituts Prognos. Ab 2029 müssten Vermieter demnach für eine 80 Quadratmeter große Wohnung, die mittelmäßig gedämmt ist, mit jährlichen Kosten von 330 Euro rechnen, Tendenz steigend. Grund dafür ist das neue Gebäudemodernisierungsgesetz. Ein offener Brief von Juristinnen und Juristen, die ein AfD-Verbot fordern, bekommt immer mehr Zuspruch. Nach Angaben des Vereins Republikanische Anwältinnen und Anwälte hat das Mitte Juli veröffentlichte Schreiben mittlerweile über 1000 Unterstützerinnen und Unterstützer und damit doppelt so viele wie noch vor zwei Wochen. Einen Antrag auf ein Parteiverbot beim Bundesverfassungsgericht können Bundestag, Bundesrat oder Bundesregierung stellen. Hacker haben Bitcoins im Millionenwert gestohlen. Laut einem vom Angriff betroffenen kanadischen Speicherunternehmen beläuft sich der Schaden auf umgerechnet 75 Millionen Euro. Die digitale Währung befand sich auf tausenden Wallets, die als besonders gesichert galten, bis Hacker eine Software-Schwachstelle gefunden haben. In diesem Jahr wurden bislang mehr als 840 Millionen Euro an Kryptowährung gestohlen. Der walisische Fußballverband stellt sich als erster nationaler Verband offen gegen Gianni Infantino. Wales hat seine Unterstützung für dessen geplante Wiederwahl als FIFA-Präsident zurückgezogen, schriftlich und öffentlich. Auch Serbien fordert inzwischen eine neue FIFA-Führung. Gewählt wird im kommenden Jahr.
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1: Achtung auf der A5 Karlsruhe Richtung Basel. Ein kaputtes Auto steht in der Ausfahrt Freiburg Nord direkt in der Kurve. Hier bitte besonders vorsichtig von der Autobahn runterfahren. Außerdem A5 Karlsruhe Richtung Basel. Nochmal ein kaputtes Auto direkt in der Ausfahrt Appenweier. Und auf der B28 Straßburg Richtung Freudenstadt zwischen Kirchkork und der A5, da liegen Gegenstände auf der Straße rum. Und ganz neu kommt rein vom Benjamin, danke dir fürs Melden, 20 Orbits sind auf deinem Konto drauf. Auf der B33 Steinach Richtung Haslach auf der Kinzigbrücke, kurz nach Steinach, da steht ein Pannenauto auch noch rum. Dann gibt es noch auf der B294 Hausach Richtung Haslach einen Auffahrunfall kurz vor Haslach, aber da löst sich der Stau im Moment gerade schon wieder auf.
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1: Geblitzt wird auf der A5 Karlsruhe Richtung Basel zwischen Freiburg Süd und Bad Krozingen. Hier sind 120 erlaubt. Genauso auf der A5 Basel Richtung Karlsruhe zwischen Rastatt Nord und Karlsruhe Süd. Außerdem wird geblitzt in Aachen Richtung Freistädt. Hier sind 100 erlaubt. In Hofstetten im Ortseingang, da wird geblitzt bei Tempo 50. In Kittersburg vor dem Kreisverkehr Richtung Grenze wird geblitzt. Und Rastatt Richtung Steinmauern haben wir noch einen. Da ist 70 erlaubt. Alles zum Nachlesen und alle Anhängerblitzer der Region. Wie immer bei uns in der kostenlosen Hitradio OR App oder im Web. Kommt gut und sicher an.
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1: Ja, dieses Geräusch macht's diese Woche bestimmt öfter. Es ist nämlich Speed Week, ihr habt's schon mitbekommen und ihr habt's gerade auch gehört, einige Blitzer in der Region unterwegs. Also Achtung an alle Raser. Mehr zum Thema Radarfallen gleich nach zwei Hits.

0: Heute ist nicht nur Montag, heute startet auch die Speed Week mit dem Blitzermarathon. Naemi aus der Morning Show hat sich deshalb bei euch mal umgehört.
1: Sie wurden doch ganz bestimmt schon mal geblitzt, oder?
2: Ja.
1: Wollen Sie mir verraten, was Ihr teuerster Blitzer war?
2: Der teuerste? Ich weiß es nicht mehr, glaube 40 oder 50 Euro.
1: Ah ja, geht ja noch, da habe ich mehr auf dem Kerbholz. Okay, und haben Sie so eine richtig ärgerliche Blitzer-Story, wo Sie geblitzt wurden und sich echt dachten, aha?
2: Eigentlich fast jedes Mal. Weil ich eigentlich extrem aufpasse, weil ich viel unterwegs bin und viel durch stationäre Blitzer fahre, aber auch sonst viel unterwegs eben. Da passt man lieber auf. Ja.
1: Okay, haben Sie einen Tipp, wie kann man sich am besten gerade in der Speed Week für einen Blitzer schützen?
2: Der beste Schutz ist, sich einfach an die Verkehrsregeln zu halten. Damit habe ich die besten Erfahrungen und bekomme sehr wenig Strafzettel.
1: Erinnern Sie sich, wann Sie das letzte Mal geblitzt wurden?
2: Vor 3 Wochen.
1: Was war der teuerste Blitzer? Wie viel mussten Sie blechen?
2: Ich glaube 180.
1: Wissen Sie, wann Sie das letzte Mal geblitzt wurden?
3: Nee, das ist ein Jahrzehnt her.
1: Echt?
3: Wahrscheinlich.
1: Das heißt, Sie fahren ganz regelkonform?
3: Sag mal so, ich bin einfach nur nicht erwischt worden.
0: Einfach nur nicht erwischen lassen. Das ist ein guter Plan für den Blitzermarathon in dieser Woche.

0: Ein kurzes Update von der A5 Karlsruhe Richtung Basel. Es hat gekracht direkt in der Baustelle. Unfall, ein LKW und ein Auto zusammen. Höhe Herbolzheim. Hier staut es sich ordentlich in der Baustelle. Also wer kann am besten in Ringsheim schon runterfahren. Danke fürs Melden, Andreas, und gutes Ankommen euch allen.
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2: The Ketchup Song von Lars Ketchup. Ja, dafür gibt's eigentlich keine wirkliche Übersetzung. Wörtlich übersetzt wird's heißen, das Ketchup-Lied. Freitagnacht, Partyzeit. Gut, sehen wir mal aus, wir sind hier zu allem bereit. Der Diego pirscht sich schon rund. Jedes Mädchen checkt er mit seinen Augen ab. Mit der Hüfte wackelt er, wie wenn er Mambo tanzen tät. Er ist einfach der Kerl in der Disco. Gibt sich grusig sexy. Oh ja, stimmt schon, er ist einfach heiß. Er ist der König des Reggae-Rhythmus und der DJ, das ist auch sein Kollege. Und er weiß genau, was er auflegen muss. Denn im Mix, wo der Diego mit Salsa mischt und dazu singen und tanzen tut. Viele meinen, das geht doch mit dem Teufel zu, wie der tanzen tut und die Mädchen verrückt macht. Manche sagen, er sei einfach nur ein Angeber. Aber viele meinen auch, das ist der wahre Rasta-Stil. Boah, und ich sag's euch, wie der Kerl tanzen kann.

0: gleich in voller Länge.
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1: Ach, ich finde es immer schön, wenn ihr uns im Urlaub hört und uns mitnimmt. Zum Beispiel nach Polen, da ist der Alexander gerade in Swinemünde oder so ähnlich. Wahrscheinlich spricht man es ganz anders aus, aber 24 Grad und leicht bewölkt schickt er hier rein. Bei uns ist es deutlich wärmer, 34 Grad haben wir zum Beispiel in Lauf, bei Mario, wolkig ist es da, sehr drückend bei vielen Wolken in Obersasbach, bei Manuela, 35 Grad schickt sie rein und morgen bleibt es ähnlich warm wie heute.
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1: Um 16.30 Uhr mit Yvonne Stolz.
2: Die Feuerwehren kommen nicht zur Ruhe.
3: Das war der Ortenauer Kreisbrandmeister Bernhard Frey. Etliche Male war die Feuerwehr in den vergangenen Tagen und Wochen gefordert.
2: Ja, also ich behaupte mal, die größte Herausforderung neben den Temperaturen und dem Wetter ist einfach auch die hohen Schlagzahlen, die hohen Anzahl der Ereignisse und die Vielschichtigkeit der Ereignisse. Von schweren Verkehrsunfällen über die Flächenbrände, Waldbrände und natürlich jetzt zuletzt heute Nacht in Zell am Hammersbach dieser ausgedehnte Gebäudebrand.
3: Was das Feuer in Zell unter Hammersbach vergangene Nacht verursacht hat, ist noch unklar. Die Flammen breiteten sich von einer Wohnung in der Hauptstraße auf das Nachbargebäude aus. Drei Menschen kamen mit Verdacht auf Rauchvergiftung ins Krankenhaus. Eine Katze konnte gerettet werden. Beide Häuser wurden komplett zerstört. Achtung vor Schockanrufen. Davor warnt aktuell das Polizeipräsidium Offenburg. Laut Sprecher Volker Olbrisch gibt es momentan vermehrt Anrufe im Raum Rastatt und Baden-Baden.
4: Es wird angerufen, dass eine Familienangehörige in einen tödlichen Unfall verwickelt ist und dass unbedingt Geld für die Kaution bezahlt werden muss. Das Zweite wäre, es ist ein bisschen perfide geworden, weil sie sagen jetzt auch, dass ein Familienangehöriger an Krebs erkrankt wäre.

0: keinen Fall Geld übergeben. Der SC Freiburg startet mit einem Auswärtsspiel in Finnland oder Schottland in die Pflichtspielsaison. Der Europa-League-Finalist trifft in den Playoffs der Conference League auf Helsinki oder Motherwell. Das ergab die heutige Auslosung in der UEFA-Zentrale. Der Gegner steht endgültig am 13. August fest. Das Conference League-Hinspiel ist dann am 20. August. Drei Tage später spielt der SC in der ersten Runde des DFB-Pokals. Am 27. August ist das Conference League-Rückspiel.
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3: Steigende Preise, wohin man auch schaut. Viele Menschen in Deutschland haben deshalb keine Lust aufs Einkaufen. Der deutsche Einzelhandel hat im ersten Halbjahr zwar trotzdem mehr Umsatz gemacht, aber preisbereinigt sind die Umsätze nur um 0,7% gestiegen. Ein großes Plus ist das nicht. Die Verbraucher halten sich wegen der hohen Preise zurück. Der private Konsum entwickelt sich mau. Deswegen spricht die Mehrheit der Einzelhändler von einer unzureichenden Nachfrage, zeigt eine Umfrage des IFO-Instituts. Aber die Inflation könnte vielleicht bald wieder zurückgehen, denn die Ölpreise fallen. Im Iran-Krieg gibt es neue Hoffnung. Das treibt den DAX auf ein Rekordhoch, über 26.000 Punkten. Gerade steht er 1,5% im Plus. Einfach näher dran am Börsengeschehen. Niklas Wolf für Hitradio Ohr.
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5: Servus auf die Straßen. Achtung auf der A5 Karlsruhe Richtung Basel. Ein kaputtes Auto liegt direkt in der Ausfahrt Appenweier. Auch hier bitte besonders vorsichtig von der Autobahn runterfahren. Dann haben wir auf der B28 Straßburg Richtung Freudenstadt zwischen Kehl-Kork und der A5 Gegenstände, die auf der Straße verteilt sind. Dann dauert es ein bisschen länger auf der A5 Karlsruhe Richtung Basel. Grund dafür ist ein Unfall mit einem LKW und einem Auto direkt in der Baustelle Höhe Herbolzheim. Hier staut es sich ordentlich zurück. Außerdem noch auf der B33 Steinach Richtung Haslach. Hier ist die Straße aktuell kurzzeitig gesperrt. Hier wird ein kaputtes Auto von der Straße gebracht. Das dauert noch ein bisschen.
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5: Geblitzt wird auf der A5 Karlsruhe Richtung Basel zwischen Freiburg Süd und Bad Krozingen. Hier sind 120 erlaubt. Genauso auf der A5 Basel Richtung Karlsruhe zwischen Rastatt Nord und Karlsruhe Süd. In Hofstetten im Ortseingang, da wird geblitzt bei Tempo 50. In Kittersburg steht der Blitzer vor dem Kreisverkehr Richtung Grenze und Rastatt Richtung Steinmauern. Auch hier blitzen sie in der 70er-Zone. Alles zum Nachlesen und alle Anhängerblitzer wie immer bei uns in der App und im Web. Kommt gut und sicher an euer Ziel.
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5: Am Montag und ja, so ein Montag, der hat ja immer Folgendes so an sich. Es ist einfach immer der erste Tag der Woche. Was diese Woche so ansteht, das gucken wir uns gleich mal an. Hier nach zwei Hits.
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0: 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Zumindest den ersten Streich davon. Es gibt's ja dann das Wochenende nochmal. Aber bis dahin steht natürlich noch eine Menge anderes an. Was diese Woche so geht, weiß Andi aus der Hitradio Ohr Morning Show.
1: Ab heute heißt es wieder:
2: Guten Morgen, Freunde des Bußgeldkatalogs. Es wird geblitzt.
1: Und zwar viel und oft und eigentlich überall. Es ist nämlich Speed Week. Die ganze Woche wird fotografiert und kontrolliert.
3: Achtung, Achtung, hier spricht die Polizei.
1: Und ich wünsche mir im Gegensatz zu den Kandidaten bei Germany's Next Topmodel eigentlich nur das hier.
4: Ich habe heute leider kein Foto für dich.
1: Unser aller Lieblings-Hörspielhexe Bibi Blocksberg, Tochter von Barbara und Bernhard, bürgerlicher Name Brigitte Blocksberg, wird morgen 46.
5: Leck mich fett, ey.
1: Denn am 4. August 1980 erschien mit Hexen gibt es doch die erste von mittlerweile 164 Folgen.
6: Fitzi Bibili nochmal.
1: Anti-Aging-Produkte braucht sie selbstverständlich nicht. Als emanzipierte Zauberkundige mittleren Alters erledigt sie das wahrscheinlich so. Ene mene Schönheitsdoc, auf Falten hab ich keinen Bock.
7: Hex, Hex!
1: Also der Samstag, der ist mal total für die Katz.
8: Warum?
1: Da ist nämlich internationaler Katzentag. Also der Tag, der keinen Hund hinter dem Ofen vorlockt. Passend dazu ein kleiner Funfact. Wusstet ihr, dass eine Katze, wenn sie sich erschreckt, bis zu einem Meter hoch springen kann? Außer sie steht unter einem Glastisch. Dann sind es nur so ungefähr 40 Zentimeter. Aber jetzt kommt erstmal gut und ungeblitzt durch die nächsten Tage. Nicht, dass es am Ende noch heißt:
9: Ich habe eine scheiß Woche gehabt.
1: Haut rein, euer Andi.
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1: Ja, wir haben 36 Grad in Lars Hulz, gemeldet von Markus, wobei er den Ventilator mit benutzt, schreibt er. Also vielleicht ist da die Zahl ein bisschen gepfuscht, wer weiß. 34 Grad sind es in Oberschopfheim beim Janosch, auch hier ziemlich wolkig. Und noch mehr Wolken gibt es zum Beispiel in Elsach beim Andreas, 30 Grad schickt er. Danke euch fürs Wettermelden. 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
1: Um kurz nach 17 Uhr mit Yvonne Stolz.
2: Über Bottenau kreist aktuell ein Polizeihubschrauber. Zu den Hintergründen ist noch nicht viel bekannt, nur dass eine Person vermisst wird. Unbekannte sind heute früh in einen Supermarkt in Oberkirch-Zossenhofen eingebrochen. Sie brachen 2 Automaten auf und stahlen Geldkassetten mit mehreren 1000 Euro. In den Playoffs der Conference League spielt der SC Freiburg in Finnland oder Schottland gegen Helsinki oder Motherwell. Der Gegner steht endgültig am 13. August fest. Einfach näher dran an die Region. Jetzt Deutschland und die Welt mit Oliver Obanka.
3: Deutschlands Sicherheitsbehörden warnen vor einer wachsenden Cyberbedrohung durch immer bessere KI-Modelle. Das Bundesamt für Verfassungsschutz erklärt gegenüber dem Handelsblatt, Angriffe seien dadurch leichter, im großen Stil möglich, die Einstiegshürden für Kriminelle niedriger. Gleichzeitig betonen die Behörden aber auch, dass KI bei der Abwehr von Angriffen helfen kann. Der Protest gegen das geplante Aus der abschlagsfreien Rente mit 63 wächst. Nach den ostdeutschen CDU-Ministerpräsidenten hat sich auch die saarländische Regierungschefin Redinger gegen die Pläne gestellt. Es widerspreche dem Respekt vor der Lebensleistung von Menschen, so die SPD-Politikerin gegenüber der Funke Mediengruppe. Um jährlich tausende Arbeitskräfte zu erhalten, will die Bundesregierung die Möglichkeit streichen, nach 45 Beitragsjahren mit 63 abschlagsfrei in Rente zu gehen. Wegen des historischen Niedrigwassers am Rhein lädt Bundesverkehrsminister Bilger am Donnerstag zu einer Fachkonferenz ein. Wer an dem kurzfristig anberaumten Treffen in Bonn teilnehmen wird, ist allerdings noch nicht klar. Die niedrigen Pegelstände im Rhein schränken unter anderem den Gütertransport per Schiff erheblich ein. Nach dem islamischen Terroranschlag am Rande des Christopher Street Day in Berlin werden Gefährder in der Hauptstadt strenger überwacht. Innensenatorin Spranger hat mitgeteilt, dass auf Antrag der Berliner Polizei jetzt 4 Gefährder Fußfesseln tragen. Sie begrüße es, dass das zuständige Gericht sich der politischen Einschätzung der Lage damit angeschlossen habe. Alle Bundesländer haben diese Woche gleichzeitig Sommerferien und viele zieht's auch dieses Jahr wieder nach Italien. Aber an vielen privat betriebenen Strandbädern dort, und das trifft auf mehr als die Hälfte zu, wird man nur gegen Bezahlung ans Meer gelassen, wogegen die Behörden jetzt in mehreren Regionen vorgehen. Zum Beispiel in Ostia, dem Strandbad Roms, werden 2 kommerzielle Badebetriebe abgerissen. An ihrer Stelle soll ein für alle kostenloser öffentlicher Strand entstehen.
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1: Schönen Nachmittag hinter die Lenkräder. Achtung auf der A5 Karlsruhe Richtung Basel. Zwischen Bühl und Achern, kurz vor der Abfahrt Achern, hat es auf der rechten Spur einen LKW-Reifen zerfetzt. Über die komplette rechte Spur, da liegen Fahrzeugteile jetzt auf der Straße verteilt. Außerdem hat es gekracht auf der A5 Karlsruhe Richtung Basel. Ein LKW ist mit einem Auto zusammengestoßen in der Baustelle Höhe Herbolzheim. 3 Kilometer ist der Stau schon lang. Verzögerung bis zu 25 Minuten. Außerdem Haslach Richtung Offenburg. Da steht ein Pannen-LKW auf der Auffahrt Höhe Aral.
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1: Geblitzt wird auf der A5 Karlsruhe Richtung Basel zwischen Freiburg Süd und Bad Krozingen. Hier sind 120 erlaubt. Genauso auf der A5 Basel Richtung Karlsruhe zwischen Rastatt Nord und Karlsruhe Süd. In Kittersburg vor dem Kreisverkehr Richtung Grenze, da steht ein Blitzer. Außerdem in Rastatt Richtung Steinmauern hier in der 70er Zone. Und noch einen haben wir Waldkirch Richtung Elsach nach dem Tunnel. Hier wird geblitzt bei Tempo 80. Alles zum Nachlesen und alle Anhängerblitzer in der Region, die gibt es bei uns auf hitradio.de. oder in der App.
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1: Hallöchen. Ja, warum aktuell so viele Helis über den Wäldern bei uns in der Region unterwegs sind, darüber sprechen wir gleich hier nach zwei Hits.

0: 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Wer sich in letzter Zeit im Achertal über viele Helis gewundert hat, der kann beruhigt sein. Es geht dabei darum, mehr Kalk soll in die Wälder kommen. Aktuell gibt's weitere Waldkalkungsflüge in Gutach. Marius Maletz, Sachbearbeiter für die Förderung der Waldkalkung in Gutach. Wenn man jetzt da Helikopter irgendwie über dem Wald rumfliegen sieht und sich denkt, was soll das? Was genau macht ihr da?
1: Wir bringen Dolomitkalk eben aus über den Wäldern und eben aufgrund der Steillage eben in den Schwarzwaldtälern wird es eben mit dem Helikopter ausgebracht.
0: Was soll das Ganze überhaupt bringen?
1: Also der Kalk wirkt eben alkalisch und wirkt eben gegen eine Bodenversauerung dagegen quasi, weil die Nadelstreu aufgrund der hohen Nadelbaumanteile, die wir jetzt im Schwarzwald eben haben, sind sehr schlecht zersetzbar und sorge eben dafür, dass der Boden versauert wird und mit der Kalkentumme eben dann dagegen wirke. Und es sind auch noch sozusagen alte Relikte aus dem 70er und 80er Jahre, wo wir mal diese saure Regen gehabt haben, wo wir eben dann dagegen arbeiten wollen.
0: Was wäre denn die Gefahr, wenn man jetzt nicht kalken würde?
1: Naja, der Boden wird eben immer schlechter und dadurch wird dann auch die Wuchsleistung der Bäume wird natürlich dann auch immer schlechter und geht immer weiter runter.
0: Alles klar. Und wie lange sollte es jetzt in Gutach in etwa dauern und wie viele Flüge sind da geplant?
1: Also das sind insgesamt, gehen wir von 3 Wochen aus. Wir haben jetzt letzten Montag angefangen und werden jetzt dann auch diese Woche kalken und nächste Woche. Und insgesamt ist die Fläche 630 Hektar groß.
0: Immer wieder fliegen Helikopter über die Wälder rund um Gutach. Da wird der Wald gekalkt. Auch im Bereich Friesenheim und Laa sollen die Wälder bald gekalkt werden.
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0: Achtung an alle Autofahrer auf der A5 Karlsruhe Richtung Basel zwischen Bühl und Achern. Da liegen Metallrohre auf allen Spuren verteilt. Hier bitte besonders vorsichtig fahren. Was sonst alles so los ist auf den Straßen, gleich um kurz nach 5:30.
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1: Patrick schickt liebe Grüße aus dem Urlaub aus München. 36 Grad und Sonne schickt er hier rein. Ja, der liegt bestimmt an der Isar und lässt sich da gut gehen. Ansonsten haben wir in Kappelrode gerade 33 Grad bei der Katharina und bedeckten Himmel. Wechselnd bewölkt ist es in Lautenbach beim Thomas, 35 Grad. Und ja, bis so 18 Uhr könnte es hier und da auch immer wieder ein bisschen regnen. Ab 18 Uhr dann aber wieder eher kein Regen angesagt und heute Abend bleibt es dann auch trocken, wenn die Schauer hier und da mal vorbei sind. Es bleibt lange über 30 Grad, auch noch bis spät in den Abend.
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1: Um kurz nach 5:30 mit Yvonne Stolz.
2: Die Feuerwehren kommen nicht zur Ruhe.
3: Das war der Ortenauer Kreisbrandmeister Bernhard Frey. Etliche Male war die Feuerwehr in den vergangenen Tagen und Wochen gefordert.
2: Ja, also ich behaupte mal, die größte Herausforderung neben den Temperaturen und dem Wetter ist einfach auch die hohen Schlagzahlen, die hohen Anzahl der Ereignisse und die Vielschichtigkeit der Ereignisse. Von schweren Verkehrsunfällen über die Flächenbrände, Waldbrände und natürlich jetzt zuletzt heute Nacht in Zell am Hammersbach dieser ausgedehnte Gebäudebrand.
3: Was das Feuer in Zell unter Hammersbach vergangene Nacht verursacht hat, ist noch unklar. Die Flammen breiteten sich von einer Wohnung in der Hauptstraße auf das Nachbargebäude aus. Drei Menschen kamen mit Verdacht auf Rauchvergiftung ins Krankenhaus. Eine Katze konnte gerettet werden. Beide Häuser wurden komplett zerstört. Weil ein Riss gefunden wurde, ist die Bahnbrücke in der Lahrer-Rhein-Straße seit 2 Wochen voll gesperrt. Bis ein Neubau in voraussichtlich 5 Jahren fertig ist, gibt's laut Stadt jetzt 2 Möglichkeiten.
4: Option 1 wäre, die bestehende Brücke mit einem aufwendigen Überwachungssystem teilweise wieder zu öffnen. Für Schwerlastverkehr wäre sie aber trotzdem gesperrt. Option 2 wäre der Aufbau eines Provisoriums.

0: plötzlich eingestürzt war. Linda L., Nachrichtenredaktion.
1: Er soll sich als Scout eines Profifußballvereins ausgegeben, Kinder gefilmt und ihnen ein Eis spendiert haben. Nach der Aktion am Samstagnachmittag auf einem Sportplatz im Emmendinger Rosenweg hat sich ein 19-Jähriger inzwischen bei der Polizei gemeldet. Er spricht von einem Missverständnis und dass er keine böswilligen Absichten gehabt habe. Zu Straftaten kam es nach bisherigen Erkenntnissen der Polizei am Samstag nicht.
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4: Hallo auf die Straßen. Achtung auf der A5 Karlsruhe Richtung Basel. Zwischen Bühl und Achern liegen Metallrohre auf allen Spuren verteilt. Dadurch kommt es zu stockendem Verkehr, ungefähr 5 Kilometer lang. Haslach Richtung Offenburg, hier steht ein Pannen-LKW auf der Auffahrthöhe Aral-Tankstelle. Und in Lahr will eine Ampel nicht mehr, da ist es wahrscheinlich zu heiß, in der Werderstraße.
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4: Geblitzt wird auf der A5 Karlsruhe Richtung Basel zwischen Freiburg Süd und Bad Krozingen. Hier sind 120 erlaubt. Nochmal 120 auf der A5 Basel Richtung Karlsruhe zwischen Rastatt Nord und Karlsruhe Süd. Außerdem wird geblitzt in Kittersburg vor dem Kreisverkehr Richtung französische Grenze. Außerdem gibt es noch einige Anhängerblitzer in der Region, beispielsweise in Baden-Baden-Oos in der Bahnhofstraße oder auf der B3 in Friesenheim am Ortsausgang Richtung Lahr. Alle Anhängerblitzer der Region findet ihr bei uns in der App und im Web. Kommt gut und sicher durch den Abend.
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4: Habt einen schönen Montag.

0: Ich liebe den wirklich so unfassbar. Meine Mama macht Zwetschgenkuchen auf dem Grill. Ohne Witz, ganz, ganz dünner Boden, direkt auf den Rost und obendrauf so Streusel. Ein Traum.
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0: Die kommt heute aus Bühl. Hier freut man sich schon riesig aufs Zwetschgenfest. Klar, es ist das Fest in der Stadt. In diesem Jahr ist es aber ganz besonders. Warum, Yvonne?
3: Das Zwetschgenfest, das wird in diesem Jahr größer. Die Eisenbahnstraße kommt als neue Fläche für Markt- und Essensstände dazu. Und trotz der aktuellen Arbeiten im Stadtgarten gibt es in diesem Jahr auch wieder 3 Bühnen. Neu ist, das Festzelt wird erweitert um einen Biergarten. Man kann also auch in diesem Jahr draußen sitzen.
0: Und das Fest dauert auch länger, richtig?
3: Genau, der Festsamstag, der startet 3 Stunden früher als sonst und damit schon um 11 Uhr anstatt um 14 Uhr. Neu auch, es gibt ein Jubiläum, das gefeiert wird, sagt Oberbürgermeister Matthias Bauernfeind.
4: Wir feiern dieses Jahr in Bühl 200 Jahre nach Halla, unsere Narrenvereinigung, 200 Jahre alt nachgewiesen, die feiert. Und das werden wir auch als Thema für unsere Matinee nehmen. Wir haben immer sonntags traditionell eine Matinee und die wird unter diesem närrischen Aspekt stehen. Und im Anschluss um 14 Uhr dann der große Festumzug hier bei uns in der Bühler Innenstadt.
0: Das Zwetschgenfest in Bühl wird noch größer, als es sowieso schon ist. Es ist vom 10. bis 14. September.
2: Das war die gute Nachricht des Tages. 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

0: Der aktuellste Song von Michael Schulte, Lovesick war das. Und für alle auf den Straßen in Offenburg gibt's einen neuen Pannen-LKW. Die gibt's heute irgendwie wie Sand am Meer. Auf der Tausendfüßlerbrücke ist die rechte Spur deshalb blockiert. Hier müsst ihr mit ein bisschen Verzögerung rechnen. Und das gesamte Update, was so los ist auf den Straßen, gleich wieder um 18 Uhr.
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1: Sehr schwül ist es, schreibt der Peter aus Schutterwald. 35 Grad und wechselnd bewölkt schickt er hier ins Studio. Sonnig ist es in Hornberg bei Carina, 33 Grad und 34 und ziemlich bewölkt ist es in Zell am Hammersbach bei der lieben Jasmin. Danke euch fürs Wettermelden. Dafür gibt's natürlich wie immer bei uns 5 Orbits. Und der Regen, der in der letzten Stunde hier und da mal vorbeigekommen ist, der sollte jetzt wirklich vorbei sein. Es bleibt trocken über den Abend und trotzdem ziemlich warm.
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1: Kurz nach 18 Uhr haben wir und hier die Region News mit Yvonne Stolz.
2: Die Vermisstensuche in Bortenau ist gut geendet. Die Polizei hat die Frau gefunden. Wegen der Suche war heute Nachmittag ein Hubschrauber zu sehen. Weil der Rhein aktuell zu wenig Wasser führt, kommt die MS Experimenta nicht nach Kiel. Das Wissenschiff hätte vom 8. bis 17. August Station in der Stadt gemacht. Wer schon ein Ticket gekauft hat, wird vom Veranstalter kontaktiert. Unbekannte sind heute früh in einen Supermarkt in Oberkirch-Zusenhofen eingebrochen. Sie brachen 2 Automaten auf und stahlen Geldkassetten mit mehreren 1000 Euro. Einfach näher dran an die Region, jetzt Deutschland und die Welt mit Oliver Obanka.
3: Im Rhein fehlt Wasser und zwar jede Menge. Am Wochenende sind historische Tiefstände gemessen worden. Viele Frachtschiffe können deshalb zurzeit kaum Ladung mitnehmen. Darum lädt Bundesverkehrsminister Bilger jetzt für Donnerstag zu einer Fachkonferenz in Bonn ein. Der Rhein ist extrem wichtig für den Warentransport in Europa. Jährlich werden hier Millionen Tonnen von Kohle, Getreide, Flüssiggas und vielem mehr befördert. Nach dem krachend gescheiterten Investorendeal droht die Europäische Fußballunion UEFA FIFA-Boss Infantino mit rechtlichen Schritten. Medienberichten zufolge hat die UEFA den Weltverbandspräsidenten aufgefordert, sämtliches Material im Zusammenhang mit dem Vorhaben nicht zu vernichten. Entsprechende Schreiben gingen unter anderem auch an Joshua Kushner, den Bruder von Trumps Schwiegersohn Jared Kushner. Er hätte eine Schlüsselrolle bei dem Projekt einnehmen sollen. Wegen des Angriffs der USA auf den Iran ist Tanken im Juli wieder deutlich teurer geworden. Laut ADAC war vor allem Diesel der Preistreiber an den Zapfsäulen. Ausgewertet wurde die Preisentwicklung vom 5. bis zum 31. Juli. Ergebnis? Es ging um fast 30 Cent je Liter hoch. Mehr als 2,20 Euro kostet der Treibstoff aktuell. E10 verteuerte sich im gleichen Zeitraum um 15 Cent pro Liter. In Griechenland versucht die Feuerwehr weiter, die schweren Waldbrände einzudämmen. Westlich der griechischen Hauptstadt Athen sind bereits mehr als 10.000 Hektar Wald abgebrannt. Beim Absturz eines Löschflugzeugs sind außerdem 2 Menschen ums Leben gekommen. In Spanien hat sich die Lage dagegen deutlich entspannt und auch in Frankreich bleibt sie stabil, obwohl einige neue Feuer dazugekommen sind. Sorge auf Bauernhöfen in Baden-Württemberg. Bei Rindern wurde ein unbekanntes Virus festgestellt. Es stammt aus einer Virengruppe, die vor allem in Afrika, Asien und Australien vorkommt. Forschende beobachten, ob das Virus Missbildungen bei Jungtieren verursacht. Aufgetreten ist es auch in der Schweiz und in Frankreich. Ersten Kenntnissen nach besteht für den Menschen dabei kein relevantes Infektionsrisiko.
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1: Kein guter Montagabend für Brummis. In Haslach Richtung Offenburg steht ein Pannen-LKW auf der Auffahrthöhe Aral. Und nochmal ein Pannen-LKW haben wir in Offenburg auf der Tausendfüßlerbrücke. Dadurch ist die rechte Spur blockiert. Außerdem hat in Lahr eine Ampel auch keine Lust mehr. In der Werderstraße, die ist kaputt. Hier bitte besonders vorsichtig über die Kreuzung fahren.
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1: Ein Blitzer haben wir in Kittersburg vor dem Kreisverkehr Richtung Grenze und noch einen in Oppenau beim oberen Eingang der Allerheiligenwasserfälle. Hier ist 50 erlaubt. Alles zum Nachlesen und alle Anhängerblitzer der Region gibt's bei uns auf hitradio.de und in der kostenlosen App. Kommt gut und sicher an euer Ziel.
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1: Filme unter freiem Himmel anschauen, das klingt nicht nur super romantisch, sondern kann man auch ganz easy machen beim Offenburger Sommerkino. Zum Beispiel heute Abend, worum es im Film geht, der heute Abend da läuft, das gleich hier nach zwei Hits.

0: Beim Offenburger Sommerkino ist der Vorhang aufgegangen. Heute Abend steht schon der nächste Film auf dem Programm. Los geht's gegen 21.15 Uhr mit Same Sun. Der Film zeigt Wiebke Lühmann auf einer ziemlich verrückten Reise. Mit dem Fahrrad fährt sie von Freiburg bis ans Kap der Guten Hoffnung in Südafrika. 430 Tage war sie da unterwegs, fährt durch 22 Länder und filmt dabei ihre Reise mit. Daraus entsteht ein Kinofilm.
1: Ich glaube, ich habe am meisten Angst im Moment davor, dass ich irgendwann sehr einsam bin.
2: From Germany?
1: Yeah.
2: You with this bike?
1: Yes.
2: No.
1: Yes.
2: From Germany to this place?
1: Ich merke, dass ich Afrika als Kontinent einfach voll unterschätzt habe. Fucking hardest birthday of my life. Weinend eingeschlafen, weinend aufgewacht.
0: Ja, durch alle Höhen und Tiefen ging's da wohl. Nach dem Film gibt's noch einen Live-Talk heute Abend mit Wiebke Lühmann. Da erzählt sie dann, wie sie die 430 Tage auf dem Rad so erlebt hat und was ihr auf dem Weg bis nach Südafrika alles passiert ist. Ich habe eben schon mal für euch nachgeguckt. Und ja, es gibt noch Tickets für heute Abend und das Wetter spielt auch gut mit. Es ist zwar bewölkt, aber warm und trocken bleibt's heute Abend. Viel Spaß mit Same Sun im Open-Air-Kino heute Abend in Offenburg. We'll be right back.

0: 85 Millionen. Ja, wie das live klingt, das hört ihr noch vor 6:30 bei unserem Summer of Life.
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1: 31 Grad haben wir noch in Offenburg bei der Mira. Sonne schickt sie ins Studio. In Kehl bei Udo sind es 35 Grad und auch da Sonne. In Oberschopfheim, da ist es so wolkig bei 35 Grad, zum Beispiel bei Regina. Morgen wird es ähnlich warm wie heute. Die Temperaturen klettern dann rauf auf bis zu 36 Grad wieder. Dazu ziehen immer wieder Wolken durch, ähnlich wie heute. Regen gibt es wahrscheinlich erst morgen Abend wieder. Am Mittwoch wird es dann etwas angenehmer mit rund 32 Grad und so ähnlich bleibt auch der Rest der Woche.
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1: Um kurz nach 6:30 mit Yvonne Stolz.
2: Die Rauchwolke war sogar in der Ortenau zu sehen. Ein Brand hat in der Nacht auf Donnerstag die Lagerhalle einer Möbelfirma in Riegel komplett zerstört. Bis jetzt ist noch unklar, was das Feuer verursacht hat. Ein Sachverständiger soll den Brandort in den kommenden Tagen untersuchen. Das hat ein Sprecher des Polizeipräsidiums Freiburg auf unsere Anfrage gesagt. Eine Begehung sei bisher nicht möglich gewesen, weil es immer wieder Glutnester gab. In der Halle waren Holzmöbel gelagert. Der Schaden wird auf mehr als 10 Millionen Euro geschätzt. Lange Hitzephasen mit nur wenig Regen. Wegen Niedrigwasser kann die MS Experimenta nicht nach Kiel kommen. Das Ausstellungsschiff sollte ab Samstag Halt in der Stadt machen. Heute haben die Veranstalter abgesagt. Wer schon Tickets gebucht habe, werde direkt informiert. Auch die Politik reagiert auf die anhaltende Trockenheit. Nordrhein-Westfalens Verkehrsminister fordert eine nationale Taskforce. Sie soll kurzfristig Lösungen für die Logistik finden. Der SC Freiburg startet mit einem Auswärtsspiel in Finnland oder Schottland in die Pflichtspielsaison. Der Europa-League-Finalist trifft in den Playoffs der Conference League auf Helsinki oder Motherwell. Das ergab die heutige Auslosung in der UEFA-Zentrale. Der Gegner steht endgültig am 13. August fest. Das Conference League-Hinspiel ist dann am 20. August und eine Woche später das Rückspiel.
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1: Hallo auf die Straßen. Auf der

0: Außerdem noch mehr Pannenautos und LKWs. Haslach Richtung Offenburg. Ein Pannen-LKW steht auf der Auffahrt Höhe Aral. Und Offenburg noch ein Pannen-LKW auf der Tausendfüßlerbrücke. Dadurch ist die rechte Spur blockiert. Dann haben wir noch eine Ampel, die nicht mehr will, in Lahr in der Werderstraße. Und noch ein paar Blitzer.
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0: Geblitzt wird in Kittersburg vor dem Kreisverkehr Richtung Grenze, in Oppenau beim oberen Eingang der Allerheiligenwasserfälle, hier ist 50 erlaubt, und in Offenburg von Uffhofen kommend, Höhe Messe, da wird geblitzt in der 30er-Zone. Außerdem gibt es noch ein paar Anhängerblitzer, beispielsweise A5 Karlsruhe Richtung Basel, Höhe Raststätte Baden-Baden, hier im 120er-Bereich, oder auf der B3 Raststadt in der Badener Straße Richtung Baden-Baden, hier ist 50 erlaubt, nachts allerdings nur 30. Alle Anhängerblitzer der Region und auch sonst immer das aktuelle Update der Verkehrslage findet ihr bei uns in der App und im Web. Kommt gut und sicher an euer Ziel heute Abend.
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0: Und ich wünsche euch einen ganz schönen Montagabend und vielleicht ein bisschen Partystimmung mit Flowrider und Good Feeling.

0: Hitradio Ohr am Montagabend hier. Und Naemi, ich habe dich hier nochmal ins Studio geschleift, bevor du dann wirklich in Feierabend darfst. Weil ich will natürlich noch wissen, was geht morgen in der Morningshow ab?
1: Wir besprechen mal, ich würde mal sagen, viele Verkehrsdinge. Es geht in die Lüfte und aber auch, wir kümmern uns um die Speedweek, denn Flensburg wird morgen 75. Und ich weiß nicht, wie dein Punktestand aussieht in Flensburg.
0: Ich dachte jetzt kurz, die Stadt wird 75, nee, aber das Verkehrsbundesamt wahrscheinlich,
1: ganz genau.
0: Oder? Okay, da habe ich, soweit ich weiß, glaube ich tatsächlich keinen einzigen Punkt.
1: Okay, ja, das ist gut. Ich weiß es,
0: wie ist es
1: gerade
0: bei dir?
1: Nicht so
0: okay.
1: Wie. Aber genau, da haben wir ein paar Geburtstagsgrüße gesammelt auf der Fußgängerzone. Und wenn man fliegt, wann bist du das letzte Mal geflogen, Elias?
0: In den Urlaub, das war vor, boah, ich weiß nicht, ich würde sagen 3 Monaten etwa, in die Türkei.
1: Oh, schön. Und da gibt es doch immer so diese Sache, da muss man doch immer Flugmodus reinmachen ins Handy. Das ist doch immer ganz wichtig.
0: Ja.
1: Und keiner weiß aber genau, warum.
0: Ja, genau, das habe ich mich auch gefragt.
1: Es gibt so ein paar Regeln, so ein paar Flugmythen, weiß keiner so genau, warum es die eigentlich gibt. Und wir werden das morgen in der Morningshow klären.
0: Also, Flugmodus an. Da gibt es doch auch diesen Song von Clüso.
1: Tatsächlich.
0: So, und jetzt aber für dich auch Flugmodus, zumindest was Arbeitssachen angeht.
1: Naja, ich versuche nicht geblitzt zu werden jetzt auf dem Heimweg. Wünsche mir Glück, weil ich habe nicht so Bock auf noch einen Punkt in Flensburg.
0: Ich drücke die Daumen und schönen Feierabend dir.
1: Danke, ciao.
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Der Titelsong von Der Teufel trägt Prada 2 heißt Material Lover und ist von Sienna Spyro, so rum Spyro. Der Film, also Der Teufel trägt Prada 2, kommt übrigens auch noch im Offenburger Sommernachtskino und zwar am Mittwoch und Freitag in der Woche dann nochmal. Bei uns gibt's jetzt aber schon mal den Titelsong Material Lover.

0: Den ganzen Sommerhit von Alvaro Soler. Gleich hier.
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1: Bei Silvia in Kehl haben wir noch 34 Grad und wechselnd bewölkt. So ist es auch in Schwanau-Ottenheim bei Maximilian. 31 Grad schickt er rein. Und in Oberhammersbach haben wir 34,4 Grad und Wolken beim Norbert. Morgen wird es ähnlich warm wie heute. Dazu ziehen immer wieder Wolken durch. Regen gibt es erst morgen Abend dann wahrscheinlich wieder. Am Mittwoch wird es etwas angenehmer mit rund 32 Grad. Und auch der Rest der Woche bleibt dann um die 30 Grad warm.
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1: Um 19 Uhr mit Yvonne Stolz.
2: Was hat das Feuer in einer Möbelfirma in Riegel vergangene Woche ausgelöst? In den kommenden Tagen soll ein Sachverständiger die Brandstelle untersuchen. Das war bisher nicht möglich, weil es immer wieder aufflammende Glutnester gab. Weil der Rhein aktuell zu wenig Wasser führt, kommt die MS Experimenta nicht nach Kehl. Das Experimentierschiff hätte vom 8. bis 17. August Station in der Stadt gemacht. Wer schon ein Ticket gekauft hat, wird vom Veranstalter kontaktiert. In den Playoffs der Conference League spielt der SC Freiburg in Finnland oder Schottland gegen Helsinki oder Motherwell. Der Gegner steht endgültig am 13. August fest. Einfach näher dran an die Region. Jetzt Deutschland und die Welt mit Moritz Einzel.
3: Die Debatte über die Rente mit 63 geht weiter. Nach den ostdeutschen Ministerpräsidenten hat sich jetzt auch die saarländische Ministerpräsidentin Rehlinger von der SPD gegen die Abschaffung positioniert. Sie lehne den aktuellen Vorschlag ab, weil er dem Respekt vor der Lebensleistung von Menschen widerspreche, sagte Rehlinger den Funke-Zeitungen. Ihr CDU-Amtskollege Günther aus Schleswig-Holstein verteidigte dagegen den Vorschlag der Rentenkommission, die abschlagsfreie Frührente abzuschaffen. In Griechenland versucht die Feuerwehr weiterhin, die schweren Waldbrände einzudämmen. Westlich der griechischen Hauptstadt Athen sind bereits mehr als 10.000 Hektar Wald zerstört. Beim Absturz eines Löschflugzeugs starben zwei Menschen. In Spanien hat sich die Lage dagegen deutlich entspannt. Und auch in Frankreich bleibt die Situation trotz einiger neuer Feuer stabil. Der frühere Regierungssprecher Uwe Carsten Haie ist tot. Der Journalist, Autor und Gründer des Vereins Gesicht zeigen starb bereits am vergangenen Donnerstag im Alter von 85 Jahren. Das hat die Geschäftsführerin des Vereins mitgeteilt. Haie hatte unter Bundeskanzler Gerhard Schröder von 1998 bis 2002 das Presse- und Informationsamt der Bundesregierung geleitet. Der Verein Gesicht zeigen richtet sich gegen Antisemitismus und Rechtsextremismus in Deutschland. Ausreißerinnen Coup bei der Tour de France der Frauen. Die norwegische Radsportlerin Sigrid Hogset hat eine lange Solofahrt auf der dritten Etappe von Genf nach Poligny mit dem Sieg gekrönt. Sie setzte sich vor ihrer Verfolgerin Lotte Kopecky aus Belgien durch und übernahm damit auch das gelbe Trikot der Gesamtführende.
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1: Schönen Abend auf die Straßen. Haslach Richtung Offenburg. Da steht ein Pannen-LKW auf der Auffahrt Höhe Aral. Hier bitte besonders vorsichtig fahren. Nochmal ein Pannen-LKW haben wir in Offenburg auf der 1000-Füßler-Brücke. Die rechte Spur ist dadurch blockiert. Und in Lahr möchte eine Ampel nicht mehr in der Werderstraße.
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1: Fangen wir an mit dem brandneuen Blitzer auf der B415 in Lahr, Höhe Rewe in der Innenstadt. Hier ist 30 erlaubt. In Offenburg wird geblitzt von Uffhofen kommend, Höhe Messe in der 30er-Zone und in Oppenau beim oberen Eingang der Allerheiligenwasserfällen. Da steht noch ein Blitzer in der 50er-Zone. Dann gibt es noch ein paar Anhängerblitzer in der Region, beispielsweise auf der A5 Karlsruhe Richtung Basel, Höhe Raststätte Baden-Baden im 120er-Bereich oder auf der B3 in Friesenheim am Ortsausgang Richtung Lahr. Auch hier 30 erlaubt. Alles zum Nachlesen findet ihr bei uns in der App und im Web. Kommt gut und sicher durch den Abend.
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1: Das war heute wichtig in der Region. Ich bin Yvonne Stolz.
2: Die Feuerwehren kommen nicht zur Ruhe.
1: Das war der Ortenauer Kreisbrandmeister Bernhard Frei. Etliche Male war die Feuerwehr in den vergangenen Tagen und Wochen gefordert.
2: Ja, also ich behaupte mal, die größte Herausforderung neben den Temperaturen und dem Wetter ist einfach auch die hohen Schlagzahlen, die hohen Anzahl der Ereignisse und die Vielschichtigkeit der Ereignisse. Von schweren Verkehrsunfällen über die Flächenbrände, Waldbrände und natürlich jetzt zuletzt heute Nacht in Zell am Hammersbach, dieser ausgedehnte Gebäudebrand.
1: Was das Feuer in Zell unter Hammersbach vergangene Nacht verursacht hat, ist noch unklar. Die Flammen breiteten sich von einer Wohnung in der Hauptstraße auf das Nachbargebäude aus. 3 Menschen kamen mit Verdacht auf Rauchvergiftung ins Krankenhaus. Beide Häuser wurden komplett zerstört. Weil ein Riss gefunden wurde, ist die Bahnbrücke in der Lahrer-Rheinstraße seit 2 Wochen voll gesperrt. Bis ein Neubau in voraussichtlich 5 Jahren fertig ist, gibt's laut Stadt jetzt 2 Möglichkeiten. Option 1 wäre, die bestehende Brücke mit einem aufwendigen Überwachungssystem wieder teilweise zu öffnen. Für Schwerlastverkehr wäre sie aber trotzdem gesperrt. Option 2, der Aufbau eines Provisoriums. Der Gemeinderat soll im Oktober über das weitere Vorgehen entscheiden. Die Brücke bleibt jetzt aus Sicherheitsgründen weiterhin voll gesperrt. Laut Stadt ist die Bauweise mit der Carola-Brücke in Dresden vergleichbar, die 2024 eingestürzt war. Lange Hitzephasen mit nur wenig Regen. Wegen Niedrigwasser kann die MS Experimenta nicht nach Kehl kommen. Das Ausstellungsschiff sollte ab Samstag Halt in der Stadt machen. Heute haben die Veranstalter abgesagt. Wer schon Tickets gebucht habe, werde direkt informiert. Auch die Politik reagiert auf die anhaltende Trockenheit. Nordrhein-Westfalens Verkehrsminister fordert eine nationale Taskforce. Sie soll kurzfristig Lösungen für die Logistik finden. Nicht nur bei uns auf den Straßen. Heute ist die europaweite Speed Week gestartet. Jedes Jahr im April und im August sind Kontrollwochen, bei der die Polizei die Geschwindigkeit auf Straßen verstärkt überwacht. Auch das Polizeipräsidium Offenburg, zuständig für die Kreise Ortenau, Baden-Baden und Rastatt, beteiligt sich an der Aktion. Beim letzten Blitzermarathon im April wurden in Baden-Württemberg insgesamt über 58.000 Verstöße festgestellt.
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1: Ich bin Moritz Einzel. Immer weniger Wasser in Europas größter Wasserstraße. Das Rekordniedrigwasser des Rheins hat in Nordrhein-Westfalen seinen tiefsten Stand wahrscheinlich noch gar nicht erreicht. Das zuständige Wasserstraßen- und Schifffahrtsamt prognostiziert für Donnerstag und Freitag noch drastischere Tiefstände für Köln, Düsseldorf und Duisburg. In Rumänien könnte das Niedrigwasser eine Energiekrise auslösen. Um genug Kühlwasser für ein Atomkraftwerk zu haben, sprengte die Armee einen Felsen in der Donau. TikTok, Instagram oder Snapchat gehören für viele Kinder längst zum Alltag, oft auch dann, wenn eigentlich Hausaufgaben oder Schlaf dran wären. Eine neue Studie der Universität in Mailand zeigt, jetzt zu viel Zeit in sozialen Medien kann sich tatsächlich auch auf die Schulnoten auswirken. Claudia Wächter berichtet.
2: Zu viel Scrollen macht dumm, hören Jugendliche vermutlich häufiger. Und nun sagen auch die Forschenden, wer schon früh, also etwa mit 12, ein Social-Media-Konto hat, ist in der Schule schlechter und bleibt sogar häufiger sitzen. Im Vergleich zu denjenigen, die erst mit 14 oder 15 loslegen. Allerdings, es gibt eine Ausnahme. Im Fach Englisch, da sind alle gleich gut, ganz unabhängig vom eigenen Account auf TikTok und Co.
1: Ein neues Virus ist nach Europa eingeschleppt worden und breitet sich nun bei Rindern in Süddeutschland aus. Betroffene Tiere haben Fieber und Durchfall, Milchkühe geben weniger Milch. Offenbar handelt es sich um ein neues Virus aus einer Gruppe, die vor allem in Afrika, Asien und Australien vorkommt. Hoffnung auf neue Gespräche zwischen den USA und dem Iran zur Beilegung des Krieges haben dem DAX ein Rekordhoch beschert. Der Leitindex überwand erstmals die Marke von 26.000 Punkten. Zum Handelsschluss stand ein Plus von 1,45% zu Buche. Der DAX wurde dabei auch von Kursgewinnen der Schwergewichte SAP und Deutsche Telekom gestützt. Alle Bundesländer haben diese Woche gleichzeitig Sommerferien und viele zieht es auch dieses Jahr natürlich nach Italien. Aber an vielen privat betriebenen Strandbädern dort wird man nur gegen Bezahlung ans Meer gelassen, wogegen die Behörden jetzt in mehreren Regionen vorgehen. Zum Beispiel in Ostia, dem Stadtstrand Roms, werden 2 kommerzielle Bäderbetriebe abgerissen. An ihrer Stelle soll ein für alle kostenloser öffentlicher Strand entstehen.
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1: Das war heute wichtig in der Region. Ich bin Yvonne Stolz.
2: Die Feuerwehren kommen nicht zur Ruhe.
1: Das war der Ortenauer Kreisbrandmeister Bernhard Frey. Etliche Male war die Feuerwehr in den vergangenen Tagen und Wochen gefordert.
2: Ja, also ich behaupte mal, die größte Herausforderung neben den Temperaturen und dem Wetter ist einfach auch die hohen Schlagzahlen, die hohen Anzahl der Ereignisse und die Vielschichtigkeit der Ereignisse. Von schweren Verkehrsunfällen über die Flächenbrände, Waldbrände und natürlich jetzt zuletzt heute Nacht in Zell am Hammersbach, dieser ausgedehnte Gebäudebrand.
1: Was das Feuer in Zell unter Hammersbach vergangene Nacht verursacht hat, ist noch unklar. Die Flammen breiteten sich von einer Wohnung in der Hauptstraße auf das Nachbargebäude aus. Drei Menschen kamen mit Verdacht auf Rauchvergiftung ins Krankenhaus. Beide Häuser wurden komplett zerstört. Weil ein Riss gefunden wurde, ist die Bahnbrücke in der Lahrer-Rheinstraße seit zwei Wochen voll gesperrt. Bis ein Neubau in voraussichtlich 5 Jahren fertig ist, gibt es laut Stadt jetzt 2 Möglichkeiten. Option 1 wäre, die bestehende Brücke mit einem aufwendigen Überwachungssystem wieder teilweise zu öffnen. Für Schwerlastverkehr wäre sie aber trotzdem gesperrt. Option 2, der Aufbau eines Provisoriums. Der Gemeinderat soll im Oktober über das weitere Vorgehen entscheiden. Die Brücke bleibt jetzt aus Sicherheitsgründen weiterhin voll gesperrt. Laut Stadt ist die Bauweise mit der Carola-Brücke in Dresden vergleichbar, die 2024 eingestürzt war. Lange Hitzephasen mit nur wenig Regen. Wegen Niedrigwasser kann die MS Experimenta nicht nach Kehl kommen. Das Ausstellungsschiff sollte ab Samstag Halt in der Stadt machen. Heute haben die Veranstalter abgesagt. Wer schon Tickets gebucht habe, werde direkt informiert. Auch die Politik reagiert auf die anhaltende Trockenheit. Nordrhein-Westfalens Verkehrsminister fordert eine nationale Taskforce. Sie soll kurzfristig Lösungen für die Logistik finden. Nicht nur bei uns auf den Straßen. Heute ist die europaweite Speed Week gestartet. Jedes Jahr im April und im August sind Kontrollwochen, bei der die Polizei die Geschwindigkeit auf Straßen verstärkt überwacht. Auch das Polizeipräsidium Offenburg, zuständig für die Kreise Ortenau, Baden-Baden und Rastatt, beteiligt sich an der Aktion. Beim letzten Blitzermarathon im April wurden in Baden-Württemberg insgesamt über 58.000 Verstöße festgestellt.
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1: Ich bin Moritz Einzel. Das Niedrigwasser am Rhein macht der Schifffahrt zu schaffen und es hat seinen tiefsten Stand noch gar nicht erreicht, schätzen Experten. Laut Prognose des Wasserstraßen- und Schifffahrtsamtes Rhein werden am Donnerstag und Freitag noch drastischere Pegelstände für Köln, Düsseldorf und Duisburg erwartet. Für Donnerstag lädt Verkehrsminister Bilger zu einer Fachkonferenz zum Thema Niedrigwasser ein. Den vierten Tag in Folge kämpft die griechische Feuerwehr gegen mehrere große Wald- und Buschbrände westlich der griechischen Hauptstadt Athen. Und auch im Nordwesten der USA haben Feuer immense Schäden angerichtet. Dort wüten drei gewaltige Brände rund um die Stadt Spokane. Die Behörden sprechen von der schlimmsten Naturkatastrophe in der Geschichte der Region. Nach dem gescheiterten WM-Investorendeal wächst der Druck auf FIFA-Präsident Infantino. Die Fußballverbände aus Wales, Schweden und Serbien haben ihm die Unterstützung für seine Wiederwahl entzogen. Auch die englische FA bereitet ein entsprechendes Schreiben vor, berichtet Sky News. Mehr von Oliver Obanke.
2: Im März will sich Infantino wieder wählen lassen, doch jetzt drohen ihm die Fälle davon zu schwimmen. Auch die UEFA will nicht einfach zur Tagesordnung übergehen. Laut Medienberichten droht die Europäische Fußballunion Infantino mit rechtlichen Schritten. In einem Schreiben wurde der FIFA-Chef aufgefordert, sämtliches Material im Zusammenhang mit dem Investorenvorhaben nicht zu vernichten. Infantino wollte WM-Anteile an private Geldgeber verkaufen.
1: Nach den ostdeutschen Ministerpräsidenten hat sich jetzt auch die saarländische Regierungschefin Rehlinger gegen die Abschaffung der Rente mit 63 ausgesprochen. Sie lehne den aktuellen Vorschlag ab, denn er widerspreche dem Respekt vor der Lebensleistung von Menschen. Das sagte die stellvertretende SPD-Chefin den Funke-Zeitungen. Ein polnischer Freiwasserschwimmer ist von Schweden bis nach Polen durch die Ostsee geschwommen. Für die 160 Kilometer lange Strecke brauchte er 55 Stunden. Der 31-Jährige startete am Freitag in Schweden und ging am Sonntagabend völlig erschöpft in Polen an Land. Während der mehr als 2 Tage und 2 Nächte berührte der Extremsportler das Begleitboot nicht, ging nirgends an Land und ruhte sich auch nicht aus.
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1: Das war heute wichtig in der Region. Ich bin Yvonne Stolz.
2: Die Feuerwehren kommen nicht zur Ruhe.
1: Das war der Ortenauer Kreisbrandmeister Bernhard Frei. Etliche Male war die Feuerwehr in den vergangenen Tagen und Wochen gefordert.
2: Ja, also ich behaupte mal, die größte Herausforderung neben den Temperaturen und dem Wetter ist einfach auch die hohen Schlagzahlen, die hohen Anzahl der Ereignisse und die Vielschichtigkeit der Ereignisse. Von schweren Verkehrsunfällen über die Flächenbrände, Waldbrände und natürlich jetzt zuletzt heute Nacht in Zell am Hammersbach, dieser ausgedehnte Gebäudebrand.
1: Was das Feuer in Zell unter Hammersbach vergangene Nacht verursacht hat, ist noch unklar. Die Flammen breiteten sich von einer Wohnung in der Hauptstraße auf das Nachbargebäude aus. Drei Menschen kamen mit Verdacht auf Rauchvergiftung ins Krankenhaus. Beide Häuser wurden komplett zerstört. Weil ein Riss gefunden wurde, ist die Bahnbrücke in der Lahrer-Rheinstraße seit 2 Wochen voll gesperrt. Bis ein Neubau in voraussichtlich 5 Jahren fertig ist, gibt's laut Stadt jetzt 2 Möglichkeiten. Option 1 wäre, die bestehende Brücke mit einem aufwendigen Überwachungssystem wieder teilweise zu öffnen. Für Schwerlastverkehr wäre sie aber trotzdem gesperrt. Option 2, der Aufbau eines Provisoriums. Der Gemeinderat soll im Oktober über das weitere Vorgehen entscheiden. Die Brücke bleibt jetzt aus Sicherheitsgründen weiterhin voll gesperrt. Laut Stadt ist die Bauweise mit der Carola-Brücke in Dresden vergleichbar, die 2024 eingestürzt war. Lange Hitzephasen mit nur wenig Regen. Wegen Niedrigwasser kann die MS Experimenta nicht nach Kehl kommen. Das Ausstellungsschiff sollte ab Samstag Halt in der Stadt machen. Heute haben die Veranstalter abgesagt. Wer schon Tickets gebucht habe, werde direkt informiert. Auch die Politik reagiert auf die anhaltende Trockenheit. Nordrhein-Westfalens Verkehrsminister fordert eine nationale Taskforce. Sie soll kurzfristig Lösungen für die Logistik finden. Nicht nur bei uns auf den Straßen. Heute ist die europaweite Speed Week gestartet. Jedes Jahr im April und im August sind Kontrollwochen, bei der die Polizei die Geschwindigkeit auf Straßen verstärkt überwacht. Auch das Polizeipräsidium Offenburg, zuständig für die Kreise Ortenau, Baden-Baden und Rastatt, beteiligt sich an der Aktion. Beim letzten Blitzermarathon im April wurden in Baden-Württemberg insgesamt über 58.000 Verstöße festgestellt.
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1: Ich bin Hendrik Daum. Der Widerstand gegen das geplante Ende der Rente mit 63 wächst. Die ostdeutschen Ministerpräsidenten, die gegen die Abschaffung sind, bekommen jetzt Unterstützung aus dem Saarland. Es gehe um den Respekt vor der Lebensleistung der Menschen, sagte Regierungschefin Rehlinger von der SPD den Funke-Zeitungen. Ihr CDU-Amtskollege Günther aus Schleswig-Holstein hält im ZDF dagegen.
2: Ich halte es für keine gute Idee, das Rentenpaket jetzt aufzuschnüren. Das ist eine wichtige und überfällige Reform. Wir haben dieses Thema viel zu lange vor uns hergeschoben.
1: Günther gab aber zu, dass das Rentenpaket mit Einschnitten verbunden sei. Das Rentensystem funktioniere aber so wie bis jetzt dauerhaft nicht mehr. Immer weniger Wasser in Europas größter Wasserstraße. Das Rekordniedrigwasser des Rheins hat in Nordrhein-Westfalen seinen tiefsten Stand wahrscheinlich noch gar nicht erreicht. Das zuständige Wasserstraßen- und Schifffahrtsamt prognostiziert für Donnerstag und Freitag noch drastischere Tiefstände für Köln, Düsseldorf und Duisburg. In Rumänien könnte das Niedrigwasser eine Energiekrise auslösen. Um genug Kühlwasser für ein Atomkraftwerk zu haben, sprengte die Armee einen Felsen in der Donau. Ein neues Virus ist nach Europa eingeschleppt worden und breitet sich jetzt bei Rindern in Süddeutschland aus. Betroffene Tiere haben Fieber und Durchfall. Milchkühe geben weniger Milch. Offenbar handelt es sich um ein neues Virus aus einer Gruppe, die vor allem in Afrika, Asien und Australien vorkommt. Wegen des USA-Iran-Konflikts ist Tanken im Juli wieder deutlich teurer geworden. Laut ADAC war vor allem Diesel der Preistreiber an den Zapfsäulen. Ausgewertet wurde die Preisentwicklung vom 5. bis zum 31. Juli. Ergebnis? Es ging um fast 30 Cent je Liter hoch. Mehr als 2,20 Euro kostet der Treibstoff aktuell. E10 verteuerte sich um rund 15 Cent pro Liter. Schülerinnen und Schüler mit Social-Media-Accounts sind wohl schlechter in der Schule. Zu diesem Schluss kommt eine Studie aus Italien, für die mehr als 5000 Jugendliche befragt wurden. Diejenigen, die bereits in der 6., 7. oder 8. Klasse ein Social-Media-Konto hatten, schnitten in den Tests im Schnitt schlechter ab als diejenigen, die mindestens bis zur 9. Klasse mit einem Konto gewartet hatten.
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1: Das war heute wichtig in der Region. Ich bin Yvonne Stolz.
2: Die Feuerwehren kommen nicht zur Ruhe.
1: Das war der Ortenauer Kreisbrandmeister Bernhard Frey. Etliche Male war die Feuerwehr in den vergangenen Tagen und Wochen gefordert.
2: Ja, also ich behaupte mal, die größte Herausforderung neben den Temperaturen und dem Wetter ist einfach auch die hohen Schlagzahlen, die hohen Anzahl der Ereignisse und die Vielschichtigkeit der Ereignisse. Von schweren Verkehrsunfällen über die Flächenbrände, Waldbrände und natürlich jetzt zuletzt heute Nacht in Zell am Hammersbach, dieser ausgedehnte Gebäudebrand.
1: Was das Feuer in Zell unter Hammersbach vergangene Nacht verursacht hat, ist noch unklar. Die Flammen breiteten sich von einer Wohnung in der Hauptstraße auf das Nachbargebäude aus. 3 Menschen kamen mit Verdacht auf Rauchvergiftung ins Krankenhaus. Beide Häuser wurden komplett zerstört. Weil ein Riss gefunden wurde, ist die Bahnbrücke in der Lahrer-Rhein-Straße seit 2 Wochen voll gesperrt. Bis ein Neubau in voraussichtlich 5 Jahren fertig ist, gibt's laut Stadt jetzt 2 Möglichkeiten. Option 1 wäre, die bestehende Brücke mit einem aufwendigen Überwachungssystem wieder teilweise zu öffnen. Für Schwerlastverkehr wäre sie aber trotzdem gesperrt. Option 2, der Aufbau eines Provisoriums. Der Gemeinderat soll im Oktober über das weitere Vorgehen entscheiden. Die Brücke bleibt jetzt aus Sicherheitsgründen weiterhin voll gesperrt. Laut Stadt ist die Bauweise mit der Carola-Brücke in Dresden vergleichbar, die 2024 eingestürzt war. Lange Hitzephasen mit nur wenig Regen. Wegen Niedrigwasser kann die MS Experimenta nicht nach Kehl kommen. Das Ausstellungsschiff sollte ab Samstag Halt in der Stadt machen. Heute haben die Veranstalter abgesagt. Wer schon Tickets gebucht habe, werde direkt informiert. Auch die Politik reagiert auf die anhaltende Trockenheit. Nordrhein-Westfalens Verkehrsminister fordert eine nationale Taskforce. Sie soll kurzfristig Lösungen für die Logistik finden. Nicht nur bei uns auf den Straßen. Heute ist die europaweite Speed Week gestartet. Jedes Jahr im April und im August sind Kontrollwochen, bei der die Polizei die Geschwindigkeit auf Straßen verstärkt überwacht. Auch das Polizeipräsidium Offenburg, zuständig für die Kreise Ortenau, Baden-Baden und Rastatt, beteiligt sich an der Aktion. Beim letzten Blitzermarathon im April wurden in Baden-Württemberg insgesamt über 58.000 Verstöße festgestellt.
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1: Ich bin Hendrik Daum. Immer weniger Wasser. In Europas größter Wasserstraße, das Rekordniedrigwasser des Rheins, hat in Nordrhein-Westfalen seinen tiefsten Stand wahrscheinlich noch gar nicht erreicht. Das zuständige Wasserstraßen- und Schifffahrtsamt prognostiziert für Donnerstag und Freitag noch drastischere Tiefstände für Köln, Düsseldorf und Duisburg. Und in Rumänien könnte das Niedrigwasser eine Energiekrise auslösen. Um genug Kühlwasser für ein Atomkraftwerk zu haben, sprengte die Armee einen Felsen in der Donau. Der Widerstand gegen das geplante Ende der Rente mit 63 wächst. Die ostdeutschen Ministerpräsidenten, die gegen die Abschaffung sind, bekommen jetzt Unterstützung aus dem Saarland. Es gehe um den Respekt vor der Lebensleistung der Menschen, sagt die Regierungschefin Rehlinger von der SPD den Funke-Zeitungen. Ihr CDU-Amtskollege Günther aus Schleswig-Holstein hält im ZDF dagegen.
2: Ich halte es für keine gute Idee, das Rentenpaket jetzt aufzuschnüren. Das ist eine wichtige und überfällige Reform. Wir haben dieses Thema viel zu lange vor uns hergeschoben.
1: Günther gab zu, dass das Rentenpaket mit Einschnitten verbunden sei. Das Rentensystem aber funktioniere so wie jetzt dauerhaft nicht mehr. Rekord beim DAX, deutlicher Rückgang beim Ölpreis. An den Finanzmärkten sorgt die Hoffnung auf Entspannung im Nahen Osten für Auftrieb. Hintergrund ist die Ankündigung von US-Präsident Trump, neue Gespräche mit dem Iran führen zu wollen. Aus Washington, Tina Eck.
3: Seit Monaten manipuliert Trump Märkte und Ölpreise mit Ankündigungen einer baldigen Einigung mit dem Iran, bis die dann im Nichts verpuffen. Auch die jüngste angeblich imminente Gesprächsrunde über die Straße von Hormuz wurde vom Iran nicht bestätigt. Und der Ölpreis allerdings ging prompt wieder runter, vor allem auch nachdem Trump die geplanten Großangriffe mit Hinblick auf diese angeblichen Gespräche abgesagt hatte.
1: Schülerinnen und Schüler mit Social-Media-Accounts sind wohl schlechter in der Schule. Zu diesem Schluss kommt eine Studie aus Italien, für die mehr als 5000 Jugendliche befragt wurden. Diejenigen, die bereits in der 6., 7. oder 8. Klasse ein Social-Media-Konto hatten, schnitten in den Tests im Schnitt schlechter ab als diejenigen, die mindestens bis zur 9. Klasse mit einem Konto gewartet hatten. Ein neues Virus ist nach Europa eingeschleppt worden und breitet sich jetzt bei Rindern in Süddeutschland aus. Betroffene Tiere haben Fieber und Durchfall, Milchkühe geben weniger Milch. Offenbar handelt es sich um ein neues Virus aus einer Gruppe, die vor allem in Afrika, Asien und Australien vorkommt.
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1: Das war heute wichtig in der Region. Ich bin Yvonne Stolz.
2: Die Feuerwehren kommen nicht zur Ruhe.
1: Das war der Ortenauer Kreisbrandmeister Bernhard Frey. Etliche Male war die Feuerwehr in den vergangenen Tagen und Wochen gefordert.
2: Ja, also ich behaupte mal, die größte Herausforderung neben den Temperaturen und dem Wetter ist einfach auch die hohen Schlagzahlen, die hohen Anzahl der Ereignisse und die Vielschichtigkeit der Ereignisse. Von schweren Verkehrsunfällen über die Flächenbrände, Waldbrände und natürlich jetzt zuletzt heute Nacht in Zell am Hammersbach, dieser ausgedehnte Gebäudebrand.
1: Was das Feuer in Zell unter Hammersbach vergangene Nacht verursacht hat, ist noch unklar. Die Flammen breiteten sich von einer Wohnung in der Hauptstraße auf das Nachbargebäude aus. Drei Menschen kamen mit Verdacht auf Rauchvergiftung ins Krankenhaus. Beide Häuser wurden komplett zerstört. Weil ein Riss gefunden wurde, ist die Bahnbrücke in der Lahrer-Rheinstraße seit zwei Wochen voll gesperrt. Bis ein Neubau in voraussichtlich 5 Jahren fertig ist, gibt es laut Stadt jetzt 2 Möglichkeiten. Option 1 wäre, die bestehende Brücke mit einem aufwendigen Überwachungssystem wieder teilweise zu öffnen. Für Schwerlastverkehr wäre sie aber trotzdem gesperrt. Option 2, der Aufbau eines Provisoriums. Der Gemeinderat soll im Oktober über das weitere Vorgehen entscheiden. Die Brücke bleibt jetzt aus Sicherheitsgründen weiterhin voll gesperrt. Laut Stadt ist die Bauweise mit der Carola-Brücke in Dresden vergleichbar, die 2024 eingestürzt war. Lange Hitzephasen mit nur wenig Regen. Wegen Niedrigwasser kann die MS Experimenta nicht nach Kehl kommen. Das Ausstellungsschiff sollte ab Samstag Halt in der Stadt machen. Heute haben die Veranstalter abgesagt. Wer schon Tickets gebucht habe, werde direkt informiert. Auch die Politik reagiert auf die anhaltende Trockenheit. Nordrhein-Westfalens Verkehrsminister fordert eine nationale Taskforce. Sie soll kurzfristig Lösungen für die Logistik finden. Nicht nur bei uns auf den Straßen. Heute ist die europaweite Speed Week gestartet. Jedes Jahr im April und im August sind Kontrollwochen, bei der die Polizei die Geschwindigkeit auf Straßen verstärkt überwacht. Auch das Polizeipräsidium Offenburg, zuständig für die Kreise Ortenau, Baden-Baden und Rastatt, beteiligt sich an der Aktion. Beim letzten Blitzermarathon im April wurden in Baden-Württemberg insgesamt über 58.000 Verstöße festgestellt.
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1: Ich bin Hendrik Daum. Der neue Unionsfraktionschef Thorsten Frey hält es für falsch, schon jetzt festzulegen, dass der nächste Bundespräsident zwingend eine Frau sein muss. Er sagt, eine Frau im Amt sei zwar wünschenswert, aber nicht unumstößlich. Entscheidend sei eine überzeugende Persönlichkeit, die die Gesellschaft zusammenhalte. Frey will die Entscheidung erst im Herbst nach den Landtagswahlen treffen, wenn klar ist, wie die Bundesversammlung zusammengesetzt ist. Der Widerstand gegen das geplante Ende der Rente mit 63 wächst. Die ostdeutschen Ministerpräsidenten, die gegen die Abschaffung sind, bekommen jetzt Unterstützung aus dem Saarland. Es gehe um den Respekt vor der Lebensleistung der Menschen, sagt die Regierungschefin Rehlinger von der SPD den Funke-Zeitungen. Ihr CDU-Amtskollege Günther aus Schleswig-Holstein hält im ZDF dagegen.
2: Ich halte es für keine gute Idee, das Rentenpaket jetzt aufzuschnüren. Das ist eine wichtige und überfällige Reform. Wir haben dieses Thema viel zu lange vor uns hergeschoben.
1: Günther gab zu, dass das Rentenpaket mit Einschnitten verbunden sei. Das Rentensystem aber funktioniere so wie jetzt dauerhaft nicht mehr. Wegen des USA-Iran-Konflikts ist Tanken im Juli wieder deutlich teurer geworden. Laut ADAC war vor allem Diesel der Preistreiber an den Zapfsäulen. Ausgewertet wurde die Preisentwicklung vom 5. bis zum 31. Juli. Ergebnis? Es ging um fast 30 Cent je Liter hoch. Mehr als 2,20 Euro kostet der Treibstoff aktuell.
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1: Ich bin Hendrik Daum. TikTok, Instagram oder Snapchat gehören für viele Kinder ja längst zum Alltag. Oft auch dann, wenn eigentlich Hausaufgaben oder Schlaf dran wären. Eine neue Studie der Universität in Mailand zeigt jetzt, zu viel Zeit in sozialen Medien kann sich tatsächlich negativ auch auf die Schulnoten auswirken. Claudia Wächter mit den Einzelheiten.
2: Zu viel Scrollen macht dumm, hören Jugendliche vermutlich häufiger. Und nun sagen auch die Forschenden, wer schon früh, also etwa mit 12, ein Social-Media-Konto hat, ist in der Schule schlechter und bleibt sogar häufiger sitzen. Im Vergleich zu denjenigen, die erst mit 14 oder 15 loslegen. Allerdings, es gibt eine Ausnahme. Im Fach Englisch, da sind alle gleich gut, ganz unabhängig vom eigenen Account auf TikTok und Co.
1: Der neue Unionsfraktionschef Thorsten Frei hält es für falsch, schon jetzt festzulegen, dass der nächste Bundespräsident zwingend eine Frau sein muss. Er sagt, eine Frau im Amt sei zwar wünschenswert, aber nicht unumstößlich. Entscheidend sei eine überzeugende Persönlichkeit, die die Gesellschaft zusammenhalte. Frei will die Entscheidung erst im Herbst nach den Landtagswahlen treffen, wenn klar ist, wie die Bundesversammlung zusammengesetzt ist. FIFA-Boss Infantino muss wohl um sein Amt fürchten. Nach den gescheiterten Investorenplänen sprach DFB-Sportdirektor Rettig von einem irreparablen Vertrauensverlust. Man sehe, dass Herr Infantino sich mittlerweile mit Menschen umgeben habe, die von außerhalb des Fußballs kommen, sagte er. Als erste nationale Fußballverbände haben England und Wales ihre Unterstützung für eine Wiederwahl Infantinos zurückgezogen.
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1: 4. August 1986. Steve Winwood erobert mit Higher Love die Charts. Mitte der 80er hat Steve Winwood im Musikgeschäft eigentlich schon alles gesehen. Schon als Teenager steht er bei der Spencer Davis Group an Mikrofon und Keyboard. Doch als Solokünstler sucht er Mitte der 80er nach einem neuen Sound. Der Song Higher Love entsteht zusammen mit dem Songwriter Will Jennings. Der schreibt einen spirituell geprägten Text. Es geht nicht um die romantische Liebe, es geht um die Sehnsucht nach etwas Größerem. Nach Halt, nach Hoffnung in einer chaotischen Welt. Winwood holt sich die absoluten Hochkaräter ins Studio. Funk-Legende Nile Rodgers für die Gitarre und für die Energie im Refrain soll Soul Queen Chaka Khan sorgen. Das berühmte Schlagzeug-Intro ist ein echt glücklicher Zufall. Drummer John Robinson spielt am Ende der eigentlichen Aufnahme einen spontanen Fill, während das Band noch läuft. Winwood und sein Producer sind davon so begeistert, dass sie diesen Teil einfach ganz nach vorne an den Anfang des Songs schneiden. Und mit diesem spektakulären Auftakt trifft der Song den Nerv der Zeit. Higher Love wird für Steve Winwood der allererste Nummer 1-Hit seiner Karriere in den USA und bringt ihm insgesamt 2 Grammys ein.

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1: Ich bin Hendrik Daum. Die Pegelstände des Rheins in Nordrhein-Westfalen sinken weiter. Experten rechnen für Donnerstag und Freitag mit neuen Tiefstständen infolge der Trockenheit und Hitze. Der Bundesverband der deutschen Binnenschifffahrt spricht von einem erheblichen Mehraufwand und höheren Kosten. Viele Schiffe, heißt es, seien mit weniger als einem Viertel der sonst üblichen Ladung unterwegs. Der tödliche Anschlag beim Berliner CSD wirft immer noch Fragen auf, unter anderem zum genauen Ablauf. Der Innenausschuss des Bundestags berät heute über den islamistisch motivierten Terroranschlag. Bundesinnenminister Dobrindt soll über den Stand der Ermittlungen informieren, wie Claudia Wächter berichtet.
2: Was ist da schiefgelaufen, fragt sich nicht nur die queere Community. Die Behörden hatten schließlich den mutmaßlichen Täter auf dem Schirm. Er wurde auch überwacht, war aber auf freiem Fuß, weil ein Urteil noch nicht rechtskräftig war. Bei der Terrorfahrt mit einem Auto war eine Frau gestorben. Viele Menschen wurden verletzt. Der Attentäter selbst konnte zunächst fliehen, wurde dann aber später von Polizisten erschossen.
1: Schülerinnen und Schüler mit Social-Media-Accounts sind wohl schlechter in der Schule. Zu diesem Schluss kommt eine Studie aus Italien. Für die mehr als